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1: Guten Morgen, ich bin der Jonathan Ernst. Die G7-Staaten haben zusätzliche Sanktionen gegen Russland angekündigt. Man wolle den Druck auf Russland verstärken, hieß es in einer gemeinsamen Erklärung der Staats- und Regierungschefs vom Gipfeltreffen im französischen Evian. Die Sanktionen werden etwa im Öl- und Gassektor verschärft. Zudem hätten die 7 Länder vereinbart, der Ukraine weitere weitreichende Waffen zu liefern. Auch die Luftabwehr soll weiter verstärkt werden. Nicolas Firro, der Gemeindepräsident von Grand-Montana, hat sich an der ersten Gemeindeversammlung seit der Brandkatastrophe bei den Opfern und ihren Angehörigen entschuldigt. Unter anderem wurde Firro zum Rücktritt aufgefordert. Er werde aber nicht zurücktreten, sagte er. Firro hatte sich seit der Medienkonferenz nach der Brandkatastrophe nicht mehr öffentlich geäußert. 5G hat sich in der

0: Schweiz etabliert. Knapp 2/3 der Schweizer Bevölkerung verwendet den Mobilfunkstandard auf dem Handy. Dies, obwohl 1/4 die Technologie für gesundheitsschädlich hält. Das geht aus einer Umfrage von YouGov Schweiz hervor. Von den 18- bis 29-Jährigen hält sogar 1/3 die Technologie für schädlich. Bisherige Studien zeigten, dass die Strahlenbelastung in der Schweiz unter dem Grenzwert liegt. Weniger Schweizerinnen und Schweizer machen Luxusferien. Die Zahl der Personen, die für ihre Ferien über 6'000 Franken ausgeben, wird kleiner. Der Anteil ist laut einer Studie von Swiss Bankers von 19 auf knapp 12% gesunken. Dafür haben die Reisebudgets in den mittleren Preissegmenten zugenommen. Mit knapp 42% gibt der größte Anteil der Befragten jährlich zwischen 2'000 und 4'000 Franken für Reisen aus. Das ist über 1/3 mehr als im Vorjahr. An der Fußball-WM in Nordamerika verliert der Irak gegen Norwegen mit 1-4 und Frankreich besiegt Senegal mit 3-1.
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0: Obwohl es ein paar Wolken am Himmel hat, könnte es heute über 30 Grad warm werden und bis am Wochenende wird es auch nicht mehr kühler. Morgen und am Freitag könnten aber ein paar Gewitter wenigstens vorübergehend für ein bisschen Abkühlung sorgen.
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0: Neu ist es ruhig auf der Strasse. Allen, die schon unterwegs sind, wünsche ich eine gute Fahrt.

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1: Morgen miteinander.
2: Morgen.
1: So alle die, die jetzt die Nacht um die Ohren geschlagen haben mit WM schauen. Gibt es eigentlich Public Viewings, die voller Leute sind?
2: Night Viewing.
1: Night Viewing, genau. Eine Night Session.
2: Ja, oder wirklich für die Early Birds dann in einer Stunde, wenn es dann weitergeht, wo man sie auf dem Laufenden behalten. Was haben wir da? Warte jetzt, das
1: Österreich,
2: ist der Jordanien.
1: Da verpasst ihr absolut gar nichts. Und alles, was sonst so gegangen ist in der Nacht auf heute, das erfahrt ihr bei uns im WM-Magazin.
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1: Die Natur reicht aus, aber Männer und Frauen müssen ihre Vorschläge verstehen und annehmen, hat Antoinette Brown-Blackwell gesagt. Das war übrigens die erste Pastorin der Vereinigten Staaten. Sie hat dafür die Frauenrechte gekämpft, auch gegen die Abschaffung, oder für die Abschaffung von der Sklaverei, wohlverstanden. Und sie ist die erste ordinierte Pastorin in den USA. Achtung, mit 95 hat sie dann 1920 aufgrund von der Neuerungen vom Wahlrecht für Frauen erstmals bei den Präsidentschaftswahlen können teilnehmen. Aber man wartet heute noch auf die erste Präsidentin. Sie ist dann ein Jahr später daraufhin gestorben. Also Antoinette Brown-Blackwell, die Natur reicht aus, aber Männer und Frauen müssen ihre Vorschläge verstehen und annehmen.
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1: Sicher werden wir alles, was relevant ist, über die WM erfahren bei uns in den WM-Magazinen.
2: Und sind auch nahe beim Autofahrer oder bei der Autofahrerin diese Woche mit unserem Morgenmensch. Es ist nämlich der Geschäftsleiter vom Strassenverkehrsamt Zürich, Peter Kieburz, der selber auch noch Fahrprüfungen abnimmt. Und ist ja vorgestern einmal jemand auch nicht durchgekommen. Das ist auch wichtig. Wir haben über die Fahrzeugkontrolle geredet. Heute über die Auktionen von ZH.
1: Genau,
2: ZH-100. Ich weiss nicht mal, wenn es sich für eine Höhe, ich glaube 800'000er ZH-Nummer. Es ist mir so egal. Aber es gibt ganz viele Leute, die legen Wert drauf und geben ganz viel Geld aus. Und es ist jetzt da gerade auch eine Auktion am Laufen. Da reden wir drüber.
1: Und dann gibt es heute Morgen so 20 vor 9 noch ein Wahnsinns-Primeur, wo wir jetzt noch nicht dürfen darüber reden, aber wenn ihr also wirklich das Neueste vom Neuen wollt, wissen, dann hört unbedingt die Morgenshow.

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1: Ich bin der Nico Eichwald. Guten Morgen. Knapp 2/3 der Schweizer Bevölkerung haben den Mobilfunkstandard 5G auf dem Handy in Gebrauch. Gleichzeitig erachtet 1/4 die Technologie als gesundheitsschädlich, wie aus einer neuen Umfrage von YouGov Schweiz hervorgeht. Trotz der Verbreitung stufen 1/4 der Befragten 5G als eher oder sehr gesundheitsschädlich ein. Besonders ausgeprägt sind die Bedenken über die Technologie bei den 18- bis 29-Jährigen. Die G7-Staaten wollen mit zusätzlichem Druck auf Russland die Bemühungen um ein Ende des Ukraine-Krieges investieren. In einer Erklärung der Staats- und Regierungschefs vom Gipfeltreffen heißt es, man werde die Sanktionen verschärfen, auch im Öl- und Gassektor. Zudem hätten die 7 führenden westlichen Wirtschaftsmächte vereinbart, der Ukraine weitere weitreichende Waffen zu liefern. Auch die Luftabwehr soll weiter verstärkt werden. Die Ukraine habe in den letzten Monaten im Krieg gegen Russland Fortschritte gemacht. Dieser Moment müsse genutzt werden. Die USA unterstützen die Vereinten Nationen mit mehr als einer Milliarde Dollar für humanitäre Zwecke und Katastrophenhilfe. Das Geld soll dem Kinderhilfswerk UNICEF und dem Welternährungsprogramm WFP zugutekommen, schreibt das US-Außenministerium. Mit mehr als 800 Millionen Dollar gehe der Großteil des Geldes an das WFP, während UNICEF mit rund 218 Millionen Dollar unterstützt werde. Erst vor einem Monat gaben die USA eine Zuwendung an die Vereinten Nationen in Höhe von fast 2 Milliarden Dollar.

0: erkannt. Heute startet die Tour de Suisse. Erstmals fahren Frauen und Männer dieselbe Strecke. Stefanie Wies.
1: Los geht's für die Frauen heute Morgen in Sondrio in Italien, in der Nähe vom Bündnerland. Die Männer starten dann heute Nachmittag auf der gleichen Strecke. Neu hat die Tour de Suisse 5 Etappen. Für die Männer ist das Rennen kürzer und für die Frauen länger geworden. Die Etappen hören dort auf, wo sie auch angefangen haben. Das hat man auch aus finanziellen Gründen so gemacht, sagen die Veranstalter. Dieses Jahr gibt es an der Tour de Suisse 3 hügelige Etappen, 1 Zeitfahren und am Sonntag zum Schluss eine Bergetappe, wo den Fahrerinnen und Fahrern nochmal alles abverlangt.
0: An der Fußball-WM in Nordamerika gewinnt Argentinien gegen Algerien mit 3:0. Alle Tore schoss der fast 39-jährige Lionel Messi. Er hat damit 16 Tore an WMs geschossen und egalisiert damit den Rekord von Miroslav Klose. Der Irak verliert gegen Norwegen mit 1:4 und Frankreich schlägt Senegal mit 3:1.
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3: Schlussstand Dow Jones von gestern Abend in New York 51.999,67 plus 0,64%. Der Nikkei in Tokio steht auf 69.901,03 plus 0,72%. Der US-Dollar kostet 79,26 und der Euro 92,01.
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4: Friedrich, guten Morgen.
5: Guten Morgen miteinander. Der heutige Mittwoch, das ist der Startschuss zur Hitzewelle. Wir haben jetzt aktuell zwar noch recht angenehme Werte, um die 15 bis 17 Grad. Am Nachmittag allerdings klettert das Quecksilber erstmals gegen 30 bis 31 Grad, also auf die Hitzemarke. Noch nicht super heiß, aber doch schon sehr, sehr warm. Und dazu gibt es einen Mix aus Sonne und Wolken und entsprechend ist es sehr freundlich.
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3: Auf der Eisbahn Richtung St. Gallen zwischen Dietikon und Affoltern. Dort haben wir Stau. Und Chur Richtung Basel, da klemmt zwischen Urdorf Süd und dem Limmatalen Kreuz. Gute Fahrt.

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1: Mittwoch, 17. Juni, es ist 4 ab 6 und ich glaube, seit dieser Nacht ist die WM so richtig lanciert.
2: Jetzt Messi und das zählt jetzt garantiert. 1-0. McAllister aus der Ferne prallen gelassen von Zidane und da ist das zweite Tor von Messi. Messi 3-0. Es sind die Messi-Festspiele schon jetzt zum Auftakt.
1: Es reicht einen eigentlich.
3: Ja, das war
1: grossartig.
3: Lionel Messi.
1: Werden wir noch ein bisschen vertiefen bei uns im WM-Magazin in der nächsten halben Stunde.
4: Sehr spannend übrigens im Spiel Österreich-Jordanien gespielt sind 2 Minuten statt 0-0.
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2: Ich komme heute mit Toto. Das ist ja eine Band bestehend aus den besten Studiomusikern. Eine Band, die ich schon dreimal live erlebt habe. Also mindestens dreimal letztes Jahr im Hallenstadion. Und sie haben natürlich einen Haufen Hits. Und auch mehr als nur ein Titel für eine Frau. Nebst Rosanna gibt es ja auch noch die Pamela.

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1: Ich komme heute mit dem Glenn Medeiros. Er ist ein US-amerikanischer Sänger, ist in Hawaii auf die Welt gekommen, hat portugiesische Wurzeln und hat im 87 ein Album aufgenommen mit lauter Balladen drauf. Und einer von diesen Songs, der hat es zwar nicht in den USA geschafft, aber in Europa. Wir haben doch ein Gefühl für schöne Songs. Nothing's gonna change my love for you.

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0: 18 ab 6. 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
1: 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Ja,
2: es bleibt im Radio 1 Programm eher bei der Rosanna, kein Pamela. Trotzdem vielen Dank. Reinhard, Thomas, Sindli, Sandy, Damian, Todi, Beatrice, Tom, Steph, Marc und Elian.
3: Wir hören den Glenn Medeiros. Und zwar dank der Sandra, Karin, Gomo, Isabella, Catherine, Claudia, Tanja, Glüsche, Iris, Brigitte, Bernhard, Daniela, Verena, Christoph, Roli, Gabi, Catalina, Leslie, Jasmin, Barbara, Paolo, Renat, Didi, Loco und James. Relativ wenig Barbaras heute.
2: Stimmt. Relativ wenig Barbaras. Wenn ein Name häufig vorkommt im Song Battle,
3: dann Barbara.

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3: Ich bin der Nico Eichwald. Guten Morgen. Knapp 2/3 der Schweizer Bevölkerung haben den Mobilfunkstandard 5G auf dem Handy in Gebrauch. Gleichzeitig erachtet 1/4 die Technologie als gesundheitsschädlich, wie aus einer neuen Umfrage von YouGov Schweiz hervorgeht. Trotz der Verbreitung stufen 1/4 der Befragten 5G als eher oder sehr gesundheitsschädlich ein. Besonders ausgeprägt sind die Bedenken über die Technologie bei den 18- bis 29-Jährigen. In Winterthur ist gestern Nachmittag im Stadtzentrum der Anhänger eines Traktors umgekippt. Der 40-jährige Traktorfahrer war betrunken, teilt die Stadtpolizei Winterthur mit. Der Anhänger hatte Bauschutt geladen. Beim Selbstunfall löste sich der Anhänger vom Traktor und kippte schließlich um. Dabei verteilte sich der Bauschutt auf der Straße. Die USA unterstützen die Vereinten Nationen mit mehr als 1 Milliarde Dollar für humanitäre Zwecke und Katastrophenhilfe. Das Geld soll dem Kinderhilfswerk UNICEF und dem Welternährungsprogramm WFP zugutekommen, schreibt das US-Außenministerium. Mit mehr als 800 Millionen Dollar gehe der Großteil des Geldes an das WFP, während UNICEF mit rund 218 Millionen Dollar unterstützt werde. Erst vor einem Monat gaben die USA eine Zuwendung an die Vereinten Nationen in Höhe von fast 2 Milliarden Dollar bekannt.
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4: Heute Mittwoch gibt es einen Mix aus Sonne und Wolken, 16 Grad jetzt noch zum Durchlüften und dann warme 30 Grad am Nachmittag. Es geht dann einen leichten bis mäßigen Westwind.
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5: Braucht Geduld, massig Geduld im Morgenverkehr auf der A1 bei einer Richtung Zürich zwischen Aarau West und Dietikon. Dort haben wir auf mehreren Abschnitten stocken. Dann auf der A1 bei einer Richtung St. Gallen zwischen Dietikon und Affolter. Dort stehen wegen einem Pannenfahrzeug. Ein Gas bitte für Abschleppfahrzeuge bilden. Das Pannenfahrzeug ist im Gubristunnel, das ist natürlich ärgerlich. Da gibt es natürlich jetzt einen Extremstau, wenn ihr das noch umfahren könnt, macht das. Und auch sonst im Sendegebiet auf praktisch allen Strecken Verkehrsüberlastung.
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5: 3:30 Uhr, ein guter Start in den Mittwoch, 17. Juni.
4: Gespielt sind 30 Minuten im Match Österreich gegen Jordanien. Die Österreicher führen mit 1-0. Juhu. Und auch die Flüssigkeitszufuhrspause, die ist durch. Also es wird da weitergespielt. Und die Österreicher sind da am Angreifen.
5: Wir machen jetzt eine Flüssigkeitszufuhrpause, aber wir spielen nicht Werbung, sondern eine grossartige Musik aus dem gut bestückten Radio 1 Plattenarchiv. Und dann schauen wir ein bisschen auf das WM-Geschehen von der Nacht.
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0: Willkommen am Mittwoch, es ist 6:36 Uhr.
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2: Der WM-Mitfavorit Frankreich startet mit einem härter gekämpften 3-2-Erfolg gegen Senegal in die WM 2026. Der Starstürmer Kylian Mbappé wird mit einem Doppelpack zum Matchwinner und zum neuen Rekordtorschütz von Frankreich. Das freut ihn, aber darüber könnt ihr nach seiner Karriere nachdenken. Jetzt sei er da für Frankreich zu helfen und der Erfolgsgeschichte von dem Team weiter zu schreiben. Sie sind parat, sagt Kylian Mbappé im Interview.
3: Je suis très content. Je suis très content de pouvoir rentrer un peu plus dans l'histoire de mon pays. C'est toujours quelque chose que j'ai voulu faire. J'ai toujours placé ça au-dessus de tout. Maintenant, on sait pourquoi on est là. Je pense que j'aurai le temps de penser à ce genre de choses plus tard quand j'arrêterai de jouer. Là, je sais pourquoi je suis là. Je suis là pour aider l'équipe, pour continuer à... Avec mes coéquipiers, on va continuer à essayer d'écrire la grande page de l'histoire de l'équipe de France. Et on sait que le chemin il sera très long, mais comme j'ai dit, on est prêt.
4: Norwegen schlägt den Irak 4-2 und auch da reüssiert der Star der Mannschaft, Erling Haaland, der dürfte in der ersten Halbzeit doppelt. Und dann ist im Spiel Argentinien-Algerien der grosse Auftritt vom Grössten.
5: Jetzt Messi und das zählt jetzt garantiert. 1-0. McAllister aus der Ferne prallen gelassen von Zidane und da ist das zweite Tor von Messi. Messi 3-0. Es sind die Messi-Festspiele schon jetzt zum Auftakt.
2: Alle drei Goals und 3-0 sind kommen also von Lionel Messi. Der Wahnsinn. Da können wir nur hoffen, dass die Schweizer Nazi zugeschaut hat. Die spielt ja morgen Abend 9 gegen Bosnien-Herzegowina im Nazi-Camp. Da spürt man den Druck natürlich im Vorfeld auf das Spiel, sagt Fabian Rieder im SRF.
6: Für mich persönlich, aber glaube ich für alle anderen im Team, haben die Drucksituationen sehr, sehr gerne. Für das trainiert man jeden Tag. Ich glaube, wir spielen in einem unglaublich coolen Stadion. Da freut sich jeder drauf. Es ist ein Spiel, das wir gewinnen wollen. Und von dem her ist da jeder sehr, sehr motiviert. Und ja, ich glaube, die meisten können es gar nicht erwarten, dass es endlich losgeht, weil wir in erster Linie das Spiel gewinnen wollen. Zweitens, weil es ein WM-Spiel ist und drittens, weil wir natürlich auch etwas will gut machen. Erstens für uns als Team, weil wir sehr, sehr viel investieren, aber natürlich auch für die Fans, die sehr aufmerksam vor dem Fernseher die Spiele verfolgen.
4: Es ist das Heimstadion vom Footballteam Los Angeles Rams. Es ist imposant, aber eben auch eine Freude.
6: Schon, glaube ich, im ersten Stadion war es sehr eindrücklich gesehen, wie gross das alles ist und auch wie modern. Und von dem her freue ich mich sehr, sehr jetzt auf das Spiel. Natürlich nicht nur aufs Stadion, sondern auch allgemein aufs Spiel. Und von dem her ist das für einen Fußballer, glaube ich, etwas vom Grössten, was man erleben kann.
2: Morgen Abend um 9 Uhr Schweiz Bosnien. Jetzt im Moment am Laufen Österreich gegen Jordanien. Österreich führt mit 1-0. Am 7. Abend Portugal gegen Kongo. Und Zähne zu Abend, England gegen Kolumbien.
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0: Sachen lesen wir da. Da heisst es von Rekord Juni. Es fehlen nur noch ganz, ganz wenig. Und dann lesen wir von Rekordsumme 2003. Ja. Ich bin natürlich anfällig für so solche. So, wir haben ja einen, der immer wieder ein bisschen oben runterkocht. Also Peter. Guten Tag, Peter.
1: Guten Morgen.
2: Guten Morgen. Guten Morgen.
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0: Ja, wie sieht es aus mit den Hitze?
2: Ja, okay, ich habe euch geschrieben auf dem Wetterbericht, also abgelaufen, wir müssen uploaden oder einfach updaten, sagen wir so, ab Donnerstag bis mit Montag ausgeprägte Hitzewelle mit Temperaturen von 32 bis 34 Grad am Sonntag und Montag bis 35, 36 Grad, damit nachher den absoluten Rekordwerten für den Juni. Das ist so meine Formulierung. Einfach, dass es so. Ich würde es jetzt mal so formulieren. Aber wir sind wirklich auf einem Weg, wo wir auch, es kommt wieder eine Hitzewelle auf uns zu, auch von der Länge her, wo sehr ausgeprägt ist, weil es wird nachher auch heiß bleiben. Vielleicht nicht mehr ganz so heiß, aber immer noch Temperatur über 30 Grad. Und Nacht werden natürlich jetzt immer wärmer und das wird natürlich uns belasten. Aber zuerst mal zum heutigen Tag. Das ist eigentlich der Start dieser Hitzewelle. Es gibt so einen Mix aus Sonne und mittelhöher und höher Wolken. Jetzt Temperaturen noch ideal, um die Wohnung zu lüften. Halle auch, im Moment 10,5 Grad. Die haben dort am besten Lüftverhältnis. Alle anderen so zwischen 12 und 16 Grad. Die leicht erhöhte Lage, Zürichberg sogar 18 Grad. Jetzt schon. Und am Nachmittag geht es rauf bis auf 30 Grad. Das bin ich ein bisschen Westwind.
1: Wenn wir dich jetzt richtig verstanden haben, dann ist es heute bei 30 Grad der kühlste Tag im Vergleich zu den nächsten Tagen.
2: Genau, so, ja. Und das klingt ein bisschen komisch. Donnerstag, viel Sonne, 32 bis 34 Grad. Also wirklich schon sehr heiß. Und nur einzelne Gewitter in den Bergen. Freitag so um die 32 Grad, das feuchtet dann an. Es wird ein bisschen die typische Angelegenheit, 32 Grad höhere Luftfeuchtigkeit. Das ist belastend. Belastet auch die Atmosphäre ein bisschen insofern, dass es dann am Nachmittag, zuerst in den Bergen, am Abend dann örtlich punktuell im Flachland zu teils heftige Gewitter kommt, das müssen wir dann noch genauer anschauen. Aber eben so typisch heisser Tag dort, aber die Gewitter bringen dann eine gewisse Abkühlung. Nicht auf die Höchsttemperaturen ausgewirkt. Am Samstag dort meistens sonnig. Einzelne Gewitter am Abend wieder in den Bergen 33 Grad. Und dann Sonntag meint, wie gesagt, wahrscheinlich der vorerste Höhepunkt, den wir haben von dieser Hitzewelle mit viel Sonne, wenig Gewitter und 35 bis punktuell 36 Grad.
0: Jungs, ich bin einem Skandal auf der Spur. Oh, ich mache ja mit in dem SRF-Tippspiel. Ich war hervorragend unterwegs. Wirklich in den Top-Rängen. Und jetzt schaue ich heute Morgen rein, sind meine Punkte wieder auf Null gestellt. Ich habe jetzt von dieser Nacht 11 Punkte. Alles weg. Und jetzt schreibt mir ein Kollege, bei ihm stimme ich so nicht. Da ist ein Riesenbug bei dem SRF. So nicht! Vor allem nicht, wenn ich so gut unterwegs bin.
1: Nein, also,
2: eben, das kratzt
1: den Megen
2: vom Morgen
1: und dann lieber so ein illegales Webbüro.
0: Ja, aber dann hast du das Gefühl, gell, SRF seriös, machst du mal mit dort, aber nachher, was passiert?
1: Ja,
0: stört alles. Falls es euch auch so geht und eure Punkte weg sind, ab dem SRF-Tippspiel, schreibt es uns auf 079-254-0101.
1: Und falls SRF das korrigieren, der Marc hat richtig getippt, 1-1 Schweiz-Katar, das stimmt. Auch 0-0 Spanien, Kapverde. Das hat er auch getippt.
0: Zum Glück habe ich mal alles auf 3 Goal Messi. Habe ich alles gewettet.

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7: Ich bin der Nico Eichwald. Guten Morgen. Knapp 2/3 der Schweizer Bevölkerung haben den Mobilfunkstandard 5G auf dem Handy in Gebrauch. Gleichzeitig erachtet ein Viertel die Technologie als gesundheitsschädlich, wie aus einer neuen Umfrage von YouGov Schweiz hervorgeht. Trotz der Verbreitung stufen ein Viertel der Befragten 5G als eher oder sehr gesundheitsschädlich ein. Besonders ausgeprägt sind die Bedenken über die Technologie bei den 18- bis 29-Jährigen. In Winterthur ist gestern Nachmittag im Stadtzentrum der Anhänger eines Traktors umgekippt. Der 40-jährige Traktorfahrer war betrunken, teilt die Stadtpolizei Winterthur mit. Der Anhänger hatte Bauschutt geladen. Beim Selbstunfall löste sich der Anhänger vom Traktor und kippte schließlich um. Dabei verteilte sich der Bauschutt auf der Straße. Die USA unterstützen die Vereinten Nationen mit mehr als einer Milliarde Dollar für humanitäre Zwecke und Katastrophenhilfe. Das Geld soll dem Kinderhilfswerk UNICEF und dem Welternährungsprogramm WFP zugutekommen, schreibt das US-Außenministerium. Mit mehr als 800 Millionen Dollar gehe der Großteil des Geldes an das WFP, während UNICEF mit rund 218 Millionen Dollar unterstützt werde. Erst vor einem Monat gaben die USA eine Zuwendung an die Vereinten Nationen in Höhe von fast 2 Milliarden Dollar bekannt. Heute startet die Tour de Suisse. Erstmals fahren Frauen und Männer dieselbe Strecke. Stefanie Wies.
8: Los geht's für die Frauen heute Morgen in Sondrio in Italien, in der Nähe vom Bündnerland. Die Männer starten dann heute Nachmittag auf der gleichen Strecke. Neu hat die Tour de Suisse 5 Etappen. Für die Männer ist das Rennen kürzer und für die Frauen länger geworden. Die Etappen hören dort auf, wo sie auch angefangen haben. Das hat man auch aus finanziellen Gründen so gemacht, sagen die Veranstalter. Dieses Jahr gibt es an der Tour de Suisse 3 hügelige Etappen, 1 Zeitfahren und am Sonntag zum Schluss eine Bergetappe, wo den Fahrerinnen und Fahrer nochmal alles abverlangt.
7: An der Fußball-WM in Nordamerika

0: Amerika gewinnt Argentinien gegen Algerien mit 3:0. Alle Tore schoss der fast 39-jährige Lionel Messi. Er hat damit 16 Tore an WMs geschossen und egalisiert damit den Rekord von Miroslav Klose. Der Irak verliert gegen Norwegen mit 1:4 und Frankreich schlägt Senegal mit 3:1.
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2: Schlussstand Dow Jones gestern mal gibig an der Wall Street in New York 51.999,67 Punkte plus 0,64%. Der Nikkei in Tokio, der steht im Moment auf 69.901,03, ein Plus von 0,72%. Der US-Dollar, der kostet 79,26 und der Euro 92,01.
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3: Guten Morgen, Peter.
4: Das wünsche ich auch. Guten Morgen miteinander. Startschuss zur Hitzewelle. Die ist heute. Im Laufe des Tages haben wir Sonnenstrahlen, ein paar Schleier und mittelhohe Wolken zu gut. Aber die Temperaturen steigen schon mal bis auf 30 Grad. Jetzt aktuell ist es aber noch mal perfekt, um die Wohnung zu lüften. So zwischen 12 und 14, örtlich 15 Grad.
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2: Auf der A1 Bahn Richtung Zürich zwischen Aarau West und Baden West. Da stockt es im Moment und das ist im Sendegebiet auf allen Strecken, wirklich auf allen Verkehrsüberlastungen.

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1: Vier abseits nie ein guter Start im Mittwoch, 17. Juni.
2: Radio 1, der nächste Tag ab Donnerstag bis und mit Montag. Also wirklich steigende Temperaturen. 32, 34, Sonntag, Montag, örtlich 35 bis sogar 36 Grad möglich.
1: Wenn wir unsere Community fragen, ob ihr euch darauf freut, auf die Hitzewelle, ob ihr das gerne habt oder ob ihr eher ein bisschen Mühe habt damit, was ihr dagegen macht, wie ihr euch abkühlt, sagen Sie uns doch als Sprachnachricht auf unseren WhatsApp-Chat. 079-254-0101. Da hat einfach eine Sprachnachricht drauf, wie ihr euch freut, was ihr jetzt macht in den Hitzetagen oder wie ihr euch allenfalls von dieser Hitze schützt. Die Tipps geben wir dir sehr gerne weiter. 079-254-0101. Gerne auch Sprachnachricht.
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0: willkommen bei Radio Heiss. 7 Uhr an dem Mittwochmorgen. Das wird ja erst mal auf der Ich persönlich finde das ja. Nein, das brauche ich nicht. Das kann ich nicht gerne.
1: Doch, ich schon. Okay, das wollte schon.
0: Nein, hör auf. Aber dann stellen zu dir.
1: Also wirklich heiß, wirklich heiß. Die Hitzewelle, der Peter hat es gesagt, nimmt Fahrt auf. Bereits heute werden lokal 30 Grad erreicht am Wochenende und zum Start von der nächsten Woche steigen die Temperaturen noch weiter an. Es könnte auch allzeit Hitzerekord. Habe ich gelesen. Also Irrtum vorbehalten, habe ich gelesen. 2003 könnte die Reichweite kommen.
0: Eben Peter schreibt auf 32, 34 Grad, so ab Donnerstag und Montag, also Sonntag, Montag, örtlich 35 bis 36 Grad.
1: Und zum bisherigen Juni-Rekord fehlen aktuell nur noch wenige Zentelgrad. Also das Wetter wird geliebt und es wird gehasst.
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0: 16 ab Sydney. Es ist Mittwoch und es wird immer noch Fußball gespielt. Mhm. Und es hat ein Eins-Eins gegeben im Spiel zwischen Österreich und Jordanien. Die Jordanier haben ausgeglichen. Wow. Zum 1-1 gespielt sind 51 Minuten.
1: Schöner Topf.
0: Ja, so Pfostengoal. Okay, ja, doch, okay. Doch, guter Schlenzer.
1: Präzise.
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1: Der Sommernachtsball am Samstag ist er wieder. Es ist eine grossartige Institution. Darf ich mal bluffen?
0: Sicher.
1: Ich war der erste Moderator von dem Sommernachtsball im Hauptbahnhof Zürich.
0: Mittlerweile macht es auch Kollegen.
1: Jetzt macht es Linda. Und das Linda, wenn sie hinter dem Handy irgendwie auf den Social Media etwas postet oder so, der Einsatz nicht verpasst. Für das gibt es Kim Ilario, sie ist Stage Manager vom Sommernachtsball. Was ist konkret eigentlich deine Aufgabe?
3: Meine Aufgabe ist, dass das Programm, das die Migros programmiert hat, so stattfindet. Das heisst, sie machen einen Zeitplan und eine Reihenfolge und meine Aufgabe ist dementsprechend, alle Soundchecks und Aufbauten, wie natürlich dann auch die Umbauten und die Show selber das Programm wirklich wie gewünscht kann stattfinden.
0: Also du bist eigentlich der General hinter der Bühne?
3: Ja, das ist so ein bisschen nicht gerade General, aber das ist die Aufgabe, ich sage jetzt mal als Stage-Matcher, zum schauen, dass die verschiedenen Bands und die verschiedenen Gewerke ineinander reingreifen, sodass das Programm wie gewünscht kann stattfinden.
1: Musst du das Programm auswendig lernen oder gibt es irgendwie Hilfsmittel?
3: Ich komme dort dann eigentlich immer von der Seite des Migros schon mal einen ersten Plan über, wie man das programmiert hat, so wie natürlich auch die ganze Kommunikation etc. aufbereitet ist, wo man übrigens gut schon auf der Webseite sieht. Und anhand von dem tue ich dann eigentlich rundum planen, wie ist es mit den Soundchecks, wie viele Zeiten brauchen wir und natürlich dann auch die technischen Komponenten, weil kein Konzert ohne irgendein Kabel und ein Mikrofon. Und von dem her tue ich dann auch die Details planen.
0: Was machst du eigentlich, wenn mal etwas nicht nach Plan läuft?
3: Wenn es nicht Plan A gibt, gibt es immer noch ein B oder ein C. Und schlussendlich sind immer so viele Profis auf Platz. Und ich sage jetzt mal, es ist alles so gut organisiert, dass es auch immer noch Luft zum Improvisieren hat.
1: Jobprofil cool bleiben. Stage Manager, die Kim Ilario, die da wird schauen, am Samstag, dass alles mit rechten Dingen zu und her geht. Du hast gesagt, einmal. Ich glaube, gestern Abend bei der Linda.
0: Ja, das
1: es, ist nicht, es ist eben nicht nur der Samstag, es ist die Haute Matinée am Sonntag mit einem speziellen Programm.
0: Da reden wir morgen drüber.
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10: Ich bin der Nico Eichwald. Guten Morgen. Knapp 2/3 der Schweizer Bevölkerung haben den Mobilfunkstandard 5G auf dem Handy in Gebrauch. Gleichzeitig erachtet 1/4 die Technologie als gesundheitsschädlich, wie aus einer neuen Umfrage von YouGov Schweiz hervorgeht. Trotz der Verbreitung stufen 1/4 der Befragten 5G als eher oder sehr gesundheitsschädlich ein. Besonders ausgeprägt sind die Bedenken über die Technologie bei den 18- bis 29-Jährigen. In Winterthur ist gestern Nachmittag im Stadtzentrum der Anhänger eines Traktors umgekippt. Der 40-jährige Traktorfahrer war betrunken, teilt die Stadtpolizei Winterthur mit. Der Anhänger hatte Bauschutt geladen. Beim Selbstunfall löste sich der Anhänger vom Traktor und kippte schließlich um. Dabei verteilte sich der Bauschutt auf der Straße. Die USA unterstützen die Vereinten Nationen mit mehr als 1 Milliarde Dollar für humanitäre Zwecke und Katastrophenhilfe. Das Geld soll dem Kinderhilfswerk UNICEF und dem Welternährungsprogramm WFP zugutekommen, schreibt das US-Außenministerium. Mit mehr als 800 Millionen Dollar gehe der Großteil des Geldes an das WFP, während UNICEF mit rund 218 Millionen Dollar unterstützt werde. Erst vor einem Monat gaben die USA eine Zuwendung an die Vereinten Nationen in Höhe von fast 2 Milliarden Dollar bekannt.
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12: Nächstes paar Wolken recht sonnig, bei 30 Grad. Am Nachmittag geht es noch gut zum Durchlüften, zwischen 13 und 17 Grad. Und ab morgen dann 32 bis 34 Grad. Sonntag, Montag sogar 35 bis 36 Grad. Und wenn die Temperaturen steigen, steigt natürlich auch das Gewitterrisiko Richtung Bergen vor allem.
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13: Vorsorglich vielleicht vor dem Abfahren noch das SMS schreiben. Wir kommen heute ein bisschen später allenfalls. Es ist überall Stau, überall haben wir Verkehrsüberlastung. Auf der A1-Bahn Richtung Zürich zwischen Aarau-West und Baden-West. Dort ein Zeitverlust von über einer halben Stunde, weil Stau auf mehreren
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13: 7:30 Wir zwei wissen nicht mal genau, wie unser Autonummer überhaupt heisst.
14: 800.000 aufwärts.
13: Ich 700.000
14: haben das. Ja. Aber vielen ist es sehr wichtig, ja, vor allem auch eine tiefe Nummer zu haben und machen dann manchmal mit bei den Auktionen. Also ich sehe da ZH24, also der Rekord in Zürich, bei 299'000 Franken hat jemand für ein Schild gezahlt, das einfach ZH24 draufsteht. Wir reden mit dem Chef vom Strassenverkehrsamt Zürich darüber, Peter Kiburz.
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0: Juni 1736. 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
1: Diese Woche ist unser Morgenmensch der Geschäftsleiter vom Strassenverkehrsamt Zürich. Guten Morgen, Peter Kiburs.
2: Guten Morgen miteinander, hallo.
3: Es ist wieder mal Aktion von Nummernschild und eins, da besonders viel Aufmerksamkeit, ZH26. Bis heute Abend am 7. kann man da noch mitbieten. Im Moment 72'000 gespotten. Seid ihr zufrieden mit diesem Zwischenstand?
2: Ja, das ist immer ein bisschen schwierig zu sagen. Mit Dynamik kommt meistens erst gegen das Ende von der Aktion. Und wenn es da ein paar Leute hat, die sich interessieren, kann der Preis noch deutlich hochgehen. ZH24 ist bis jetzt der Rekord mit 299'000 Franken. Insofern, wir sind gespannt, was kommt.
1: Ich habe das Gefühl, das ist ein bisschen im Trend in den letzten paar Jahren. Sie beim versteigerten Kanton Zürich eigentlich Kontrollschilder und welchen Umsatz ist damit schon erzielt worden?
2: Wir versteigern online die Schilder seit gut 20 Jahren. Und in diesen 20 Jahren hat der Kanton Zürich 71 Millionen Franken erwirtschaftet mit Kontrollschildern.
3: Woher geht das Geld?
2: Das geht in die allgemeine Staatskasse. Das heisst, die ganze Bevölkerung profitiert für Themen wie Bildung, Gesundheit, Sicherheit. Das ist eigentlich schön nach dieser Aktion.
1: Jetzt eben ZH100 zum Beispiel für 226'000, ZH11 für 262'000 und eben, Sie haben es gesagt, ZH24 mit 299'000. Das Schild besitzt man ja dann eigentlich gar nicht wirklich. Wie funktioniert das?
2: Ja, das ist tatsächlich so. Man hat eigentlich das Nutzungsrecht am Kontrollschild. Aber es ist schon so, die kann man ja auch weitergeben. Also innerhalb von der Familie oder an die Ehefrau. Und insofern bringen gewisse Schilder über Jahrzehnte in einzelnen Familien und werden auch weitergeben.
3: Was ich mich immer frage, bei so explizit, eben ZH26, ZH100, werden die nicht geklaut, dauernd?
2: Wir haben ab und zu mal Fälle, aber das ist eigentlich wirklich sehr selten, dass das passiert, aber das Risiko besteht. Ja.
1: Und jetzt geht es um ZH26 bis heute Abend, oder wo kann man da noch mitbieten? Bis heute Abend?
2: Ja, also man kann auf auktion.stva.zh kann sich dort registrieren und dann mitbieten. Weil es jetzt schon über 50'000 Franken ist, muss man als einmalige Sicherheit 1'000 Franken hinterlegen.
1: Ja, und eben, es ist jetzt bei zwei. Ich passe mal bei ZH26 ja, genau. Aus finanziellen
3: ja,
1: Gründen.
3: Ja. Aber es ist ja schon noch faszinierend, die Leute offenbar eine Faszination haben für gewisse Nummern. Hast du ganz viele Kollegen, die immer irgendwie, irgendwie kommen, kannst du irgendetwas machen oder so für eine spezielle Nummer? Wie ist da viel angefragt?
2: Ja, also wir haben jetzt hier noch eine neue Dienstleistung seit Anfang des Jahres, den Direktverkauf. Also das heisst, hier gibt es dann deutlich günstigere Schilder, zum Beispiel 100'000er, 6-stellig gibt es ab 350 Franken. Oder man kann auch sein Geburtsdatum eingeben im System und wenn das Schild frei ist, das 6-stellige, kann man es auch kaufen. Und auch das funktioniert super. Wir haben seit Anfang des Jahres schon über 2'000 Schilder vergeben. Und dazwischen, meine Leute im Umfeld wissen, dass wenn sie mich fragen, kommen sie genau die Adressen in der Auktion.
3: Du bist nicht korrumpierbar.
1: Aber ja. Es ist schon noch interessant, auch noch für, ich sehe jetzt auf der Auktionsseite, auch für ZH zum Beispiel 86'793, ist das Angebot schon bei 540 Franken. Also, Peter, leistest du auch so Wert drauf? Was fährst du für eine Nummer? Oder wie tief ist deine Nummer, so abschliessend?
3: Du musst sie nicht verraten.
2: Die konkrete Nummer verrate ich nicht, aber ich habe während dem Bewerbungsverfahren eine vollständige Nummer ersteigert. Und bevor ich ins Strassenverkehrsamt komme.
1: Also der Chef vom Strassenverkehrsamt Zürich fährt mit einer vollständigen ZH-Nummer rum.
3: Sehr gut. Wir freuen uns auf morgen, wenn wir ein bisschen über Mobilität für Menschen mit Behinderungen und Zukunft vom Verkehr reden mit dir. Schönen Tag,
1: bis morgen.
3: Peter.
2: Tschüss, Miran, schönen Tag.
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0: Viertel vor 8 am Mittwoch, 17. Juni.
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2: Bevor da dann über die Hitze diskutiert wird, noch schnell vorab, das Zwischenresultat Österreich führt wieder gegen Jordanien. 2-1. Ja, es sind noch, ist gut Viertelstunde mit Nachspielzeit noch gespielt, aber durch ein Eigengoal. Oh, der arme Jordanier.
3: Du weißt, das mit der Nachspielzeit, das ist vielleicht für die Österreicher auch ein schlimmes Omen. Nachspielzeit klingt für mich nie gut.
4: Nein, das klingt gar nicht gut. Vor allem, weil er dort ein bisschen nachlässt, gell? Und nicht mehr konsequent
3: verteidigt. Wenn es so heiß ist. Nur für die Österreicher.
4: Bist du mit den Gedanken schon in der Garderobe. Du, aber wie sieht es aus im heutigen Hitze-Mittwoch?
3: Also der Hitzestart. Also heute ist es noch nicht brutal heiß. Heute steigen die Temperaturen auf 30 Grad.
4: Voilà.
3: Das ist eigentlich,
4: Was ist denn das?
3: Heiß, also. Aber nicht sehr heiß. Ja, jetzt tönt nicht so wieder pflänzlich da. Und vor allem jetzt sind die Temperaturen angenehm, um mal kurz durchlüften. Wir haben vor einer Stunde zum Beispiel in Hollau noch knapp 10, 11 Grad gehabt. Jetzt 14 Grad, in Schaffhausen 17 Grad. Auf dem Zürichberg sind schon 18,5 Grad. Und die Temperaturen eben streben natürlich steil auf. Wir haben zeitweise Sonnenstrahlen mit so ein paar Schleier- und mittelhöhen Wolken in Kombination. Einen netten und eben auch sehr warmen Hochsommertag mit ein bisschen Westwind.
2: Ich würde sagen, angenehm im Vergleich zu den nächsten Tagen.
3: Genau, eben darum muss man es ein bisschen relativieren und noch nicht sagen, jetzt ist es schon heiß, weil morgen steigt die Temperatur auf 32 bis 34 Grad, ist meistens sonnig, das Gewitterrisiko ist im Flachland gleich null, in den Bergen leicht erhöht, aber nur leicht. Am Freitag dann so typisch heiß, 32 bis 33 Grad, erhöht die Luftfeuchtigkeit und das ist natürlich dann ein bisschen unangenehm, gute Deo, die man dann da einschmieren, um nicht am Freitagabend irgendwo ein bisschen zu stinken. Nein, oder es wird ein bisschen weggewaschen, der Schweiß, weil es gibt dann Gewitter. Zuerst mal in den Bergen am Nachmittag und am Abend punktuell im Flachland. Und die könnten ziemlich heftig ausfallen. Werden wir noch ein bisschen genauer anschauen miteinander. Das Wochenende am Samstag auch meistens sonnig. Einzelne Gewitter, vor allem in den Bergen am späteren Nachmittagabend, 33 bis 34 Grad. Und am Sonntag, da ist es auch meistens sonnig mit kaum Gewitter und Temperaturen. Schau, jetzt der Fenty geht
4: wieder, oder? Nein, das ist unser Deo.
3: Du hast Grosspackung.
2: Nein, du hast jetzt natürlich immer ganz schnell aussagen, damit wir das auch schön unter Dassel sprühen können.
4: Ja,
2: ist
4: gleichzeitig.
2: Alles, Peter. Danke, Peter.

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9: Ich bin der Nico Eichwald. Guten Morgen. Verteidigungsminister Martin Pfister will die Mehrwertsteuer nun doch weniger stark erhöhen als ursprünglich geplant. Die Erhöhung soll neu 0,5 statt 0,8 Prozentpunkte betragen. Dafür soll sie während 12 statt 10 Jahren gelten, schreibt der Tagesanzeiger. Sicherheitspolitikerinnen und Politiker wollen nun eine Lösung finden, die im Parlament mehrheitsfähig ist. Das bedeutet gar keine Mehrwertsteuererhöhung oder nur eine minime, zum Beispiel um 0,2 Prozentpunkte. Fünf Männer, die am Geburtstag von US-Präsident Donald Trump einen Anschlag geplant haben sollen, sind angeklagt worden. Das teilt das US-Justizministerium mit. Unter den Anklagepunkten sei unter anderem Verschwörung zum Mord. Zuvor hatte das FBI bekannt gegeben, es habe einen Anschlag auf die Kampfsportveranstaltung auf dem Rasen vor dem Weißen Haus verhindert. Die Verdächtigen hätten mit Sprengstoff bestückte Drohnen einsetzen wollen, um eine Evakuierung zu erzwingen. Danach hätten sie Scharfschützen einsetzen wollen. Die G7-Staaten wollen mit zusätzlichem Druck auf Russland die Bemühungen um ein Ende des Ukraine-Krieges investieren. In einer Erklärung der Staats- und Regierungschefs vom Gipfeltreffen heißt es, man werde die Sanktionen verschärfen, auch im Öl- und Gassektor. Zudem hätten die 7 führenden westlichen Wirtschaftsmächte vereinbart, der Ukraine weitere weitreichende Waffen zu liefern. Auch die Luftabwehr soll weiter verstärkt werden. Die Ukraine habe in den letzten Monaten im Krieg gegen Russland Fortschritte gemacht. Dieser Moment müsse genutzt werden. Nach dem tödlichen Rope-Jumping-Unfall einer jungen Frau in Brasilien gibt das Verschwinden ihrer Kamera Rätsel auf. Das Team habe keine Erklärung dafür, weshalb das Gerät danach nicht mehr auffindbar gewesen sei, sagte einer der 3 festgenommenen Instruktoren. Die Beschuldigten erklärten demnach auch, sie könnten nicht nachvollziehen, wie es zu dem tödlichen Unfall kommen konnte. Die 21-Jährige war am Samstag rund 40 Meter in die Tiefe gestürzt, nachdem die Organisatoren sie ohne Verbundenheit Sicherungsseil von der Absprungplattform gestoßen hatten. Das US-Militär hat ein mutmaßliches Drogenschmugglerboot im Pazifik beschossen. Laut dem zuständigen Kommando ist dabei ein Mensch getötet worden. 2 weitere Insassen seien verletzt worden. Die Küstenwache sei alarmiert worden, um die beiden zu retten. Das Boot sei von einer als terroristisch eingestuften Organisation betrieben worden, sagt das US-Militär.
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10: Kurz vor Schluss steht der Nikkei auf 69.901,03 plus 0,72%. Der US-Dollar der kostet 79,26 und der Euro 92,01.
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2: Hederwig, guten Morgen.
3: Guten Morgen miteinander, hallo. Es ist im Laufe des heutigen Tages doch ziemlich bis meistens sonnig. Es hat ein paar Schleierwolken, mittelhohe Wolken, aber die stören. Es hat wirklich wahnsinnige Temperaturen, sind jetzt noch gut zum Durchlüften. Die gehen aber darauf im Laufe des Nachmittags bis auf 30, vielleicht örtlich sogar 31 Grad, als bei einem echten bis mäßigen Westwind.
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1: Wahnsinnig viel los unterwegs auf allen Strecken. Braucht es Geduld wegen Verkehrsüberlastung. Zum Beispiel auf der A1 am längsten Bern Richtung Zürich zwischen Aarau West und Baden West. Dort haben wir Stau. Und da braucht es sicher 3/4 Stunde, bis man da durch ist. Und auf der A1 St. Gallen Richtung Zürich, zwischen Ohringen und Wülflingen, dort haben wir einen Unfall. Die linke Spur ist gesperrt. Bitte unbedingt den Gas machen. Dort haben wir Stau.

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2: Man muss schon sagen, Topstars, die haben die Nacht abgeliefert. Haaland, Mbappé und vor allem Lionel Messi. Mehr dazu sogar in der Kolumne zu hören vom Radio 1-Chef Roger Schawinski. Und zwar gerade, was haben wir noch? Nach den Beatles.

0: 7 ab 8 am Mittwoch, 17. Juni. In den letzten Zügen spielen Österreich Jordanien und jetzt geht es Gold.
1: Es war die letzte Aktion und zwar ein Penalty, also ein Handspiel vom Jordanier. Und Arnautovic hat jetzt beim Penalty getroffen zum 3:1 für Österreich.
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0: Morgen, Roger.
3: Hey, hallo, guten Morgen beide. Hallo.
0: Die Fußball-WM ist eine Woche alt. Wie war es für dich bis jetzt gewesen?
3: Du, also erstaunlich positiv. Im Vorfeld hat es ja noch Bad News gegeben. Man hat über total überrissene Ticketpreise, zu viele Mannschaften, darunter auch ein paar ganz obskure, wenig Interesse in den USA und so weiter und so fort. Doch es ist ziemlich anders rausgekommen. Die meisten Stadien sind voll oder fast voll und es sind tolle Stadien mit guter Stimmung. Und die Amerikaner fangen an, sich interessieren für Fußballspiel. Von der eigenen Mannschaft gegen Paraguay hat 25 Millionen Fernsehzuschauer gehabt. Das ist ein absoluter Spitzenwert. Viel enge, spannende Spiel, viel Unentschieden. Das heisst, Entscheidungen der Gruppe nicht bereits nach der zweiten Runde. Was heisst, dass die Spannung länger anhalten wird, als man angenommen hat. Und dann gibt es ein paar rührende Storys. Kap Verde, das Land mit nur 500'000 Einwohnern, 0:0 gegen WM-Top-Favorit Spanien. Und der 40-jährige Goalie Vozinha, als neuer internationaler Held, seine Fans im Internet sind von 40'000 auf gigantische 25 Millionen weltweit aufgegangen. Und dann spielen für Curaçao, kleine Insel in der Karibik mit 170'000 Einwohnern, schiessen sogar das Goal gegen Deutschland, verlieren dann zwar klar mit 1:7, aber ihre Fans im Stadion sind total happy. Lebensfreude pur. Feiert die Mannschaft, freut sich, dass Curaçao das erste Mal sich so gross hat können international präsentieren. Und dann gestern Abend mit Favorit Frankreich in der zweiten Hälfte gegen Senegal mit fantastischem Fußball und zwei Supergoal vom Topstar Kylian Mbappé. Und dann Argentinien mit dem 38-jährigen Messi und einem genialen Hattrick. Also wirklich, so eine gute erste Woche hat wohl niemand erwartet.
0: Was sagst du zu der Schweizer Nazi?
3: Es ist ja viel geredet und geschrieben worden über die verpatzte Auftakt gegen Katar. Morgen dann gegen Bosnien-Herzegowina. Das ist also fast schon Kapital. Dort muss ein Sieg hin. Ich glaube nicht, dass es unentschieden lange würde für den ersten oder zweiten Platz in der Gruppe, wo ja als schwächst überhaupt eingeschätzt worden ist. Und im dritten Spiel wartet dann Kanadier vor eigenem heimischen Publikum. Die werden dort eine Parfumsleistung mit unglaublich viel Engagement bieten, wo sehr viel brauchen wird, um da dagegen halten zu können. Drum ist der zweite Match fast schon entscheidend. Ich hoffe, dass der Muri die richtigen Entscheidungen fällt und dass man mit einer anderen Mentalität auf den Platz geht und das bis zur allerletzten Minute. Sonst ist dann vielleicht überraschend die spannende WM für die Schweizer schon bald vorbei.
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2: Gut, gibt es Radio 1 morgen schon, da kann man auch getrost ein bisschen schlafen und verpasst dann gleich irgendwie Leute. Der WM-Favorit Frankreich startet mit einem harten Kampf, 3-1-Erfolg gegen Senegal in die WM 2026. Der Starstürmer Kylian Mbappé wird mit einem Doppelpack zum Matchwinner und zum neuen Rekordtorschütz von Frankreich. Das freut ihn, aber darüber können er sich dann nach seiner Karriere Gedanken machen. Jetzt sind sie da für Frankreich, für zu helfen, die Erfolgsgeschichte weiterzuschreiben. Sie sind parat, sagt Kylian Mbappé im Interview.
3: Je suis très content. Je suis très content de pouvoir rentrer un peu plus dans l'histoire de mon pays. C'est toujours quelque chose que j'ai voulu faire. J'ai toujours placé ça au-dessus de tout. Maintenant, on sait pourquoi on est là. Je pense que j'aurai le temps de penser à ce genre de choses plus tard quand j'arrêterai de jouer. Là, je sais pourquoi je suis là pour aider l'équipe, pour continuer avec mes coéquipiers. On va continuer à essayer d'écrire la grande page de l'histoire de l'équipe de France. Et on sait que le chemin il sera très long, mais comme j'ai dit, on est prêt.
4: Ein Schlag Norwegen-Irak 4-2 und da realisiert der Star von der Mannschaft Erling Haaland der trifft in der ersten Halbzeit doppelt. Und dann im Spiel Argentinien-Algerien, der grosse Auftritt ja vom Größten.
5: Jetzt Messi und das zählt jetzt garantiert. 1-0. McAllister aus der Ferne prallen gelassen von Zidane und da ist das zweite Tor von Messi. Messi 3-0. Es sind die Messi-Festspiele schon jetzt zum Auftakt.
2: Alle drei Goal zum 3-0 sind kommen also vom Lionel Messi. Wahnsinn! Da können wir nur hoffen, dass die Schweizer Nazi da ein bisschen zugeschaut hat und sich einen Scheiben abschnitt. Die spielen nämlich morgen Abend um 9 Uhr gegen Bosnien-Herzegowina. Im Nazi-Camp spürt man den Druck im Vorfeld auf das Spiel, sagt Fabian Rieder im SRF.
6: Mir persönlich, aber glaube auch für alle anderen im Team, haben die Drucksituationen sehr, sehr gerne. Für das trainiert man jeden Tag. Ich glaube, wir spielen in einem unglaublich coolen Stadion. Da freut sich jeder drauf. Es ist ein Spiel, das wir gewinnen wollen. Und von dem her ist da jeder sehr, sehr motiviert. Und ja, ich glaube, die meisten können es gar nicht erwarten, dass es endlich losgeht, weil wir in erster Linie das Spiel gewinnen wollen. Zweitens, weil es ein WM-Spiel ist. Und drittens, weil wir natürlich auch etwas gut machen wollen. Erstens für uns als Team, weil wir sehr, sehr viel investieren. Aber natürlich auch für die Fans, die sehr aufmerksam vor dem Fernseher die Spiele verfolgen.
4: Der Fabian Rieder redet von einem coolen Stadion. Es ist das Heimstadion vom Football-Team Los Angeles Rams. Das ist imposant, aber eben auch eine Freude.
6: Schon, glaube ich, im ersten Stadion ist es sehr eindrücklich gesehen, wie gross das alles ist und auch wie modern. Und von dem her freue ich mich sehr, sehr jetzt auf das Spiel. Natürlich nicht nur aufs Stadion, sondern auch allgemein aufs Spiel. Und von dem ist es für einen Fußballer, glaube ich, etwas vom Grössten, was man erleben kann.
2: Morgen Abend um 9 Uhr, Schweiz, Bosnien-Herzegowina. Gerade fertig geworden, Österreich gegen Jordanien, 3-1.
4: Genau, für Österreich
2: ausgegangen. Und am 7. Abend heute Portugal gegen Kongo und am 10. Abend England gegen Kolumbien.
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7: Ja, es wird heiss, 30 Grad, also das ist ja noch nichts im Vergleich zu den nächsten Tagen, also angenehme 30 Grad heute Nachmittag mit ein paar Wolken, morgen Donnerstag 32 bis 34 Grad, über den Bergen dann einzelne Hitzegewitter möglich, am Freitag meistens sonnig, am Nachmittag Quellwolken, zuerst in den Bergen, später im Flachland, aber wieder Hitze bei 32 Grad und dann mit Hitzegewitter, Samstag 33, Sonntag vielleicht sogar, am Montag 35, 36 Grad.
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8: Überall im Sendegebiet noch Verkehrsüberlastung, besonders auf der A1 St. Gallen Richtung Zürich zwischen Winterthur Ost und Wülflingen. Dort haben wir einen Stau nach einem Unfall. Haben Sorge und fahren gut und vorsichtig.
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8: 3:30 Uhr. Wir wünschen einen ganz guten Start in der Mittwoch, 17. Juni. Haben noch 3 Minuten Geduld. Und dann haben wir exklusiv brandheisse News für alle Fans vom Schwingsport.
7: Ja, ich meine, wir leben ja musikalisch gegen in der Vergangenheit, aber da geht es um etwas Visionäres.
8: In der Zukunft findet das statt.
7: In der Nähe vielleicht.
8: Jawohl.
7: Also,
8: mehr können wir erst als nächstes sagen.
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0: 8:37.
1: Schön, Radio 1 eingeschaltet. Gut, hat Radio 1 eingeschaltet.
0: Und gut, ist jetzt 8:37 und nicht 7:37, weil jetzt können wir es sagen. Jetzt
1: können wir es aus dem Katz aus dem Sack. Das ist das erste Mal, dass ihr das gehört an einem Radio, hier bei uns auf Radio 1. Vor allem die Schwingfans sind natürlich da gefragt, aber alle anderen, die gerne grosse Festivitäten haben. Das eidgenössische Schwing- und Alpenfest, das ESAF, könnte im Jahr 2040 in die Region Zürich kommen und hier stattfinden. Die Initiativgruppe prüft im Moment eine Kandidatur. Im Zentrum der Überlegungen steht der Flugplatz Dübendorf, natürlich hoch geeignet, das ist klar. Für den Initianten, der Unternehmer Remo Schellibaum, ist die Ausgangslage vielversprechend.
2: Ja, ich habe vom Köbi Kamm gelernt, dass das schon viele Jahre im Voraus soll stattfinden, also muss stattfinden, muss vorbereitet werden. Das hat er für das Molly Sack gemacht, irgendwie 14, 15 Jahre vorher. Und dann sind er und ich mal im Juni 2023 im Leuen gesessen und haben dann irgendwie gesagt, so 2025 ist die Ostschweiz dran. Und das nächste Mal in 15 Jahren ist der NOSV wieder dran. Und das wäre doch an der Zeit, dass da Zürich wieder mal zum Zug kommt.
0: Ja, also Zürich ist letztes Mal im 53. Austragungsort von einem Eidgenössischen gewesen. Es wäre also durchaus wieder mal Zeit, bis so eine Kandidatur definitiv steht. Muss jetzt natürlich vieles geprüft werden, sagt Remo Schellibaum im exklusiven Radio 1 Interview.
2: Prüfen, dass man muss einen Haufen Sachen prüfen, mögliche Standorte. Man muss prüfen, ist die Bevölkerung, ist die Umgebung, ist die Politik, ist die Wirtschaft. Sind die alle auch der Meinung, wie wir der Meinung sind, nebst der Schwingerwelt ist Zürich reif, wieder ein ESAF durchzuführen. Ist es reif in einem urbanen Kontext, wie das in Zürich Region ist, reif für ein ESAF? Wir finden ja, im Sinne von Tradition trifft Innovation, gehört das auf Zürich.
1: Viele Gespräche, die sind schon geführt worden und die Motivation, ein ESAF da in Zürich zu machen, das sei bei den entscheidenden Stellen enorm. Und Geld ist organisiert, weil das braucht es natürlich nicht nur zur Durchführung, sondern auch schon jetzt bei den Vorabklärungen zu einer Kandidatur.
2: Selbstverständlich ist das Budget ein Thema vom ersten Moment weg und wird es bleiben bis zum Schluss. In der heutigen Zeit erst recht. Wir haben Freude und sind stolz, dass wir nur schon jetzt für die Vorkandidaturphase einen namhaften Betrag beieinander haben. Breit abgestützt vom Kanton, von der ZKB, EKZ und privaten Investoren und Institutionen, die uns da auf dem Weg begleiten und sagen, ja, Vorkandidaturphase und die nächsten Schritte einleiten und Abklärungen machen, dass wir das so weit bringen können, dass ESAF auf Zürich kommt.
0: Entschieden wird das durch den Eidgenössischen Schwingerverband, und zwar erst 2036, ob dann eben das ESAF 2040 tatsächlich in der Region stattfinden kann. Die Chancen sind gut. Und wenn man jetzt Zürich gerne gross denkt, stellt sich schon die Frage, wird der Mega-Event, der 2040 noch einmal Rekord brechen? Der Remo Schellibaum, der winkt ab.
2: Ich glaube, das ESAF hat in der heutigen Zeit jetzt ein Ausmaß erreicht, wo man sagt, Das dürfte etwa das sein. Und es liegt daran, dass man im Standort Zürich vielleicht aufzeigt, wo kann man noch wie was optimieren. Und nein, es gibt sicher keinen zürcherischen Gigantismus oder irgendwelche Rekorde wollen brechen, gar nicht. Wir wollen zeigen, dass das urbane Zürich auch Tradition kann.
1: Also die ersten Weichen, die sind definitiv gestellt. Flugplatz Dübendorf, da haben die Initianten bereits einen guten Standort im Auge für den grössten Sportanlass von der Schweiz. 2040 könnte es also so weit sein, dass der da in Zürich stattfindet.

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8: Ich bin der Nico Eichwald. Guten Morgen. Verteidigungsminister Martin Pfister will die Mehrwertsteuer nun doch weniger stark erhöhen als ursprünglich geplant. Die Erhöhung soll neu 0,5 statt 0,8 Prozentpunkte betragen. Dafür soll sie während 12 statt 10 Jahren gelten, schreibt der Tagesanzeiger. Sicherheitspolitikerinnen und Politiker wollen nun eine Lösung finden, die im Parlament mehrheitsfähig ist. Das bedeutet gar keine Mehrwertsteuererhöhung oder nur eine Minime, zum Beispiel um 0,2 Prozentpunkte. Fünf Männer, die am Geburtstag von US-Präsident Donald Trump einen Anschlag geplant haben sollen, sind angeklagt worden. Das teilt das US-Justizministerium mit. Unter den Anklagepunkten sei unter anderem Verschwörung zum Mord. Zuvor hatte das FBI bekannt gegeben, es habe einen Anschlag auf die Kampfsportveranstaltung auf dem Rasen vor dem Weißen Haus verhindert. Die Verdächtigen hätten mit Sprengstoff bestückte Drohnen einsetzen wollen, um eine Evakuierung zu erzwingen. Danach hätten sie Scharfschützen einsetzen wollen. Die G7-Staaten wollen mit zusätzlichem Druck auf Russland die Bemühungen um ein Ende des Ukraine-Krieges investieren. In einer Erklärung der Staats- und Regierungschefs vom Gipfeltreffen heißt es, man werde die Sanktionen verschärfen, auch im Öl- und Gassektor. Zudem hätten die 7 führenden westlichen Wirtschaftsmächte vereinbart, der Ukraine weitere weitreichende Waffen zu liefern. Auch die Luftabwehr soll weiter verstärkt werden. Die Ukraine habe in den letzten Monaten im Krieg gegen Russland Fortschritte gemacht. Dieser Moment müsse genutzt werden. Nach dem tödlichen Rope-Jumping-Unfall einer jungen Frau in Brasilien gibt das Verschwinden ihrer Kamera Rätsel auf. Das Team habe keine Erklärung dafür, weshalb das Gerät danach nicht mehr auffindbar gewesen sei, sagte einer der drei festgenommenen Instruktoren. Die Beschuldigten erklärten demnach auch, sie könnten nicht nachvollziehen, wie es zu dem tödlichen Unfall kommen konnte. Die 21-Jährige war am Samstag rund 40 Meter in die Tiefe gestürzt, nachdem die Organisatoren sie ohne verbundenes Sicherungsseil von der Absprungplattform gestoßen hatten. Das US-Militär hat ein mutmaßliches Drogenschmugglerboot im Pazifik beschossen. Laut dem zuständigen Kommando ist dabei ein Mensch getötet worden. Zwei weitere Insassen seien verletzt worden. Die Küstenwache sei alarmiert worden, um die beiden zu retten. Das Boot sei von einer als terroristisch eingestuften Organisation betrieben worden, sagt das US-Militär.
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9: Es gibt einen Mix aus Sonne und Wolken und warmen Temperaturen. Am Nachmittag 30 Grad, morgen dann 32 bis 34 Grad. Hitzegewitter möglich über den Bergen. Bei uns im Flachland von Gewitter nicht die Rede, hat Peter Wick heute Morgen gesagt. Am Freitag meist sonnig 32 und Samstag 33. Ich muss erwähnen. Sonntag, Montag 35.

0: bis 36 Grad möglich.
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2: Wir haben noch Verkehrsbelastung an den üblichen Stellen und auf der A1 St. Gallen Richtung Zürich zwischen Winterthur Ost und Hülflingen Stau nach einem Unfall.

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1: 4 ab 9 Uhr kommt schon gleich erscheint das neue Album von den Stones raus.
2: Ja.
1: Und der Jean-Martin Büttner im Tagesanzeiger findet es überhaupt nicht gut.
2: Was?
1: Ja, nein, find's überhaupt nicht gut.
2: Also die Single daraus in The Stars, ist ja schon mal...
1: Also, da haben wir unterschiedliche Ansichten, das ist ja schön. Wir spielen aber jetzt als nächstes einen von denen, die nicht diskutierbar sind von den Stones. Da hier bei uns in der Morgenshow.
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Der Ausflug mit seiner älteren Schwester zur Eislaufbahn von Queensway in London endet für George desaströs. Mit 13 ist er pummelig, schüchtern und trägt eine dicke Brille. George verknallt sich in die Freundin seiner Schwester, ein hübsches Mädchen mit langen blonden Haaren, das anmutig übers Eis gleitet. Seine Gefühle stoßen bei Jane auf wenig Gegenliebe. Einen Korb erhält er von ihr dennoch nicht. Sie nimmt ihn gar nicht erst wahr. 3 Jahre später ist aus dem dicken Teenager ein brillenloser Mädchenschwarm geworden. Wenn er mit Schulkumpel Andrew und seiner Reggae-Band The Executive die Aula der Realschule von Bushy rockt, kann er sich bewundernder Mädchenblicke sicher sein. Und es bleibt nicht bei Blicken. Mit einem Mädchen geht er regelmäßig tanzen. Helen wird seine erste Freundin. Sie ahnt nicht, dass er sich nur wenig später auch mit einer anderen trifft. Eisprinzessin Jane aus Queensway ist inzwischen in seine Nachbarschaft gezogen. Sie hat keine Ahnung, dass George der schüchterne Dicke von früher ist und verliebt sich in ihn. George trifft sich nun abwechselnd mit Helen und Jane, ohne dass die beiden voneinander wissen. Die ganze Sache kommt ihm ziemlich cool vor. Doch manchmal befällt ihn doch ein schlechtes Gewissen. Auf einer nächtlichen Busfahrt durch Bushy macht er sich Gedanken darüber, wie es wäre, wenn Helen das mit Jane herausbekommen würde. Und wenig später schreibt er mit Kumpel Andrew Ridgely einen Song über diese Vorstellung. Der Song wird ein Welthit für George Michael und Wham. Doch erst 5 Jahre später, 1984, als Helen und Jane längst keine Rolle mehr in seinem Leben spielen, Careless Whisper.

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1: Bodywetter, klasse Wetter. Eingrämen auch, die Sonnenbrille nicht vergessen. Also trotz ein paar Wolken ist es recht und es bleibt recht sonnig. 30 Grad heute Nachmittag, morgen 32, 34 über den Bergen. Wenn, dann über den Bergen vereinzelte Hitzegewitter möglich. Am Freitag dann bei typischen 32 Grad auch örtlich Hitzegewitter möglich. Samstag 33, in den Bergen wieder steigendes Gewitterrisiko. Die Temperaturen steigen dann übrigens auch am Sonntag und am Montag auf 35, sogar 36 Grad.
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2: Auf der A1 St. Gallen, Zürich zwischen Winterthur Ost und Wülflingen, dort haben wir Stau wegen einem Unfall. Und auch sonst im Sendegebiet noch überall Verkehrsüberlastung.
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0: Viertel vor 10 Uhr, wir haben Mittwoch, den 17. Juni.
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0: Wir heute Morgen miterlebt, wie der vielleicht beste Fußballer von allen Zeiten ins WM-Geschehen eingegriffen hat.
2: Jetzt Messi, Messi, und das zählt jetzt garantiert. 1:0. McAllister aus der Ferne prallen gelassen von Zidane, und da ist das zweite Tor von Messi. Messi, 3:0. Es sind die Messi-Festspiele schon jetzt zum Auftakt.
3: Und ja, der Zidane, das ist übrigens der Sohn, der da jetzt Algerien im Goal ist. 3:0 gewinnt schlussendlich Argentinien gegen Algerien. Wir hoffen, die Schweiz schneidet sich da Scheiben ab. Morgen braucht es einen Sieg gegen Bosnien-Herzegowina. Der Druck, der ist spürbar im Nazi-Camp, sagt Fabian Rieder.
4: Für mich persönlich, aber glaube auch für alle anderen im Team, ja, haben die Drucksituationen sehr, sehr gern. Für das trainiert man jeden Tag. Ich glaube, wir spielen in einem unglaublich coolen Stadion. Da freut sich jeder drauf. Es ist ein Spiel, das wir gewinnen wollen. Und von dem her ist da jeder sehr, sehr motiviert, und ja, ich glaube, die meisten können es gar nicht erwarten, dass es endlich losgeht, weil wir in erster Linie das Spiel gewinnen wollen. Zweitens, weil es ein WM-Spiel ist, und drittens, weil wir natürlich auch etwas wollen gut machen. Erstens für uns als Team, weil wir sehr, sehr viel investieren, aber natürlich auch für die Fans, die sehr aufmerksam vor dem Fernseher die Spiele verfolgen.
0: Und exklusiv haben wir darüber berichtet, dass das eidgenössische Schwing- und Alpenfest ESAF 2040 in Zürich soll stattfinden, auf dem Flugplatz Dübendorf. Wir haben mit dem Initianten Remo Schellibaum darüber geredet.
5: Ja, ich habe vom Köbi Kamm gelernt, dass das schon viele Jahre im Voraus soll stattfinden, also muss stattfinden, muss vorbereitet werden. Das hat er fürs Moli Sack gemacht, irgendwie 14, 15 Jahre vorher. Und dann sind er und ich mal im Juni 2023 im Leuen gesessen und haben dann irgendwie gesagt, so 2025 ist die Ostschweiz dran. Und das nächste Mal in 15 Jahren ist der NOSV wieder dran. Und das wäre doch an der Zeit, dass da Zürich wieder mal zum Zug kommt.
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0: 12 Minuten. Man sagt ja, er ist der Messi von den Radiomoderatoren, weil er trotz hohem Alter immer noch auf konstant hohem Niveau spielt. Jonas, so jetzt.
1: Willkommen, Jonas.
0: Guten Tag.
2: Und ich kenne mich auch als alten Velofahrer,
0: ja,
2: der in der Stadt umeinander kurft. Aber das ist natürlich nochmal ein anderes Kaliber, das die abliefert. Heute Start für Tour de Suisse. Und vieles ist neu bei der Tour de Suisse. Das schauen wir ein genauer an. Ein bisschen später.
0: Wir sind morgen wieder da, gell?
1: Zum Warm-up. Schweiz gegen Bosnien-Herzegowina. Also, Marc Jäcki dann wieder für sein Studio.
0: Und der Dani Wüthrich.

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2: Ich bin der Nico Eichwald. Guy Parmelin ist als erster Schweizer Bundespräsident zum Galaabend des G7-Treffens eingeladen worden. Auch mit US-Präsident Donald Trump habe es einen kurzen Austausch gegeben, berichtet SRF. Es habe auch Treffen mit den Spitzen der EU, Kanadas, Brasiliens oder Indiens gegeben. Das Wichtigste sei jenes mit dem britischen Premierminister gewesen, denn beide Regierungen wollen voranmachen mit einem Freihandelsabkommen, heißt es weiter. Die kommende Hitzewelle sei absolut historisch. Das sagt Roger Perret von Meteo News zum Newsportal Watson. Es könnten auch Hitzerekorde für den Juni oder sogar Allzeitrekorde fallen. Bis am Montag könnte es Temperaturen bis zu 38 Grad geben. Mit der Hitzewelle steigen auch die Chancen auf Gewitter. Wegen des Klimawandels werden solche Hitzewellen in Mitteleuropa immer häufiger. Immer weniger Schweizerinnen und Schweizer machen Luxusferien. Die Zahl der Personen, die für ihre Ferien über 6.000 Franken ausgeben, wird kleiner. Der Anteil ist laut einer Studie von Swiss Bankers von 19 auf knapp 12% gesunken. Dafür haben die Reisebudgets im mittleren Preissegment zugenommen. Der größte Anteil der Befragten gibt jährlich zwischen 2.000 und 4.000 Franken für Reisen aus. Am Bahnhof Kemptal fahren Lokführerinnen und Lokführer der SBB am häufigsten aus Versehen einfach durch. Sogenannte irrtümliche Durchfahrten passieren äußerst selten. Statistisch gesehen geht bei der SBB einer von 170.000 Halten vergessen, berichtet der Tagesanzeiger. Kemptal führt das Ranking der irrtümlichen Durchfahrten mit 20 Fällen in den letzten beiden Jahren an. Auch Ephretikon landet in den Top 10. Zürich liebäugelt mit einer Kandidatur für die Austragung des eidgenössischen Schwing- und Elplerfests. Eine Initiativgruppe um ZSC-CEO Peter Zahner will eine Kandidatur für das Jahr 2040 prüfen, berichtet der Tagesanzeiger. Unter dem Namen Freunde ESAF 2040 Zürich sollen nun die ersten Abklärungen gemacht werden. Möglicher Austragungsort wäre der Flugplatz Dübendorf. Erste Gespräche mit den Gemeinden rundherum seien gut verlaufen. Auch die Armee hat offenbar bereits ihre Unterstützung zur Nutzung des Flugplatzes zugesichert. An der Fußball-Weltmeisterschaft gewinnt Österreich gegen Jordanien mit 3:1. Argentinien schlägt Algerien mit 3:0. Alle Tore erzielt Superstar Lionel Messi. Norwegen bezwingt den Irak mit 4:1. Und gestern Abend gewann Frankreich gegen Senegal 3:1.
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3: Heute mit ein paar Schleierwolken, ziemlich sonniges Wetter, 30 Grad. Und morgen heizt es dann richtig ein. Temperaturen gehen drauf auf heisse 32 bis 34 Grad. Am Nachmittag über den Berg ein paar Hitzegewitter möglich.
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3: A1 Bern Richtung St. Gallen zwischen Dietikon und Zürich Affoltern. Dort im Moment Stau wegen Verkehrsüberlastung. Und Westring A3 Chur Richtung Basel zwischen Dürdorf Süd und dem Limmentalkreuz aktuell Stau.
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3: Sport machen, trainieren, wenn man sich eine Verkältung eingefangen hat. Ist das okay oder soll man das lieber bleiben lassen? Wir fragen unseren Radio 1 Arzt. Das als erstes in dieser Stunde auf die 20 ab 10. Zuerst wünsche ich euch jetzt aber einen guten Vormittag. Jonas Wirz am Mikrofon und da Musik von George Harrison. Radio.

0: Art Garfunkel zum Abschluss von unseren 4 Songs am Stück ohne Unterbruch.
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0: Wenn man ein bisschen angeschlagen ist, sich nicht ganz so gut fühlt, gleich trainieren, gleich Sport machen, sinnvoll oder soll man es bleiben lassen? Das wollen wir mit unserem Radio 1 Arzt Merlin Guggenheim besprechen. Nehmen wir mal an, man ist ein bisschen verkältet, hat sich da irgendwie so eine Verkältung eingefangen, fühlt sich also nicht wirklich fit. Soll man gleich trainieren oder bleiben lassen?
2: Wenn man ein bisschen krank ist, nicht wirklich fest, ist es zulässig, moderat Sport zu treiben. Das ist so. Je ausprägter Krankheitssymptome sind, desto strikter ist die Empfehlung, in der Zeit, wo man sich krank fühlt, keinen Sport zu treiben. Und grundsätzlich würde ich sagen, wenn man krank ist, egal wie ausprägt es ist, sollte man nicht Sport treiben. Weil der Körper ist mit anderen Sachen beschäftigt und hat Mühe, dem die zusätzliche Belastung vom Sport zu verdauen.
0: Warum ist es eben wichtig, dass man sich ausruht?
2: Im Moment, wo wir krank sind, schaltet der Körper praktisch alle Energie, die er zusätzlich hat, zu unseren Grundfunktionen, so um, dass das Immunsystem sich mit dem Krankheitserreger kann beschäftigen kann. Das ist der Grund, warum wir Fieber machen. Das ist der Grund, warum wir uns ein bisschen abgeschlagen fühlen, weil der Körper sich dann auf das fokussiert. Und beim Sport braucht man zusätzliche Ressourcen für das Training und für die Erholung vom Training. Und das kann dazu führen, dass die Immunabwehr abgefahren wird. Das kann dazu führen, dass der Krankheitsverlauf länger ist oder aber auch schwerer. Und zuletzt muss man auch noch sagen, dass beim Sport, auch bei einem gesunden Mensch, am Ende der Anstrengung das Immunsystem so ein bisschen runterfährt. Einfach weil der Körper mit der Leistung und dem Aufbau von zusätzlichen Konditionen oder Kraft beschäftigt ist und keine zusätzliche Möglichkeiten hat, das Immunsystem auch noch auf dem gleichen Level zu haben. Man stellt sich mal vor, man sei krank. Das bedeutet, das Immunsystem kann nicht nur nicht auffahren, sondern wird möglicherweise auch runtergefahren. Das ist einfach nicht sinnvoll.
0: Was empfiehlst du in dieser Situation? Man ist verkältet, man überlegt sich jetzt, soll man noch etwas machen oder nicht?
2: Also ich würde wirklich empfehlen, dann zu ruhen. Es ist so, wenn man eine Woche oder ein bisschen länger Sportpause macht, dann ist der Einstieg manchmal schwierig und das Ausgangsniveau ist ein bisschen tiefer, als es war, aber das holt man wieder rein. Und Sixpack verschwindet nicht, wenn man eine Woche nicht trainiert.
0: Die Radio 1 aus Merlin Guggenheim, wie ist das? Zum Thema Sport und Training, wenn man nicht ganz fit ist. Alle Themen, die wir bereits schon besprochen haben, gibt es zum Nachhören bei uns auf radio1.ch.

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1: Heute geht es also los mit dieser Hitzewelle, die hier von uns zukommt. Die Temperatur heute schon mal um die 30 Grad. Dazu ein paar Wolken insgesamt, aber ziemlich sonniges Wetter. Dann geht es weiter drauf mit den Temperaturen. Morgen viel Sonne. Und es langt für 32 Grad. Zum Teil sind am Nachmittag über den Bergen ein paar Hitzegewitter möglich. Und in den nächsten Tagen geht es noch weiter drauf mit Temperaturen, vor allem dann Sonntag, Temperaturen weit über 30 Grad.
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1: Achtungsmeldungen für die, die uns im Auto hören, wünschen wir gute und sichere Fahrt.
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0: Hot Chocolate sind das, you sexy thing. Wir sind in der Zeit von der Fußball-WM und Fußball ist für die Wissenschaft fast ein ideales Labor. Man hat Millionen von Datenpunkten, starke Emotionen und viel menschliche Psychologie. Darum gibt es doch gerade ein paar Studien zum Thema Fußball.
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0: Die Farbe vom Fußball-Liebli, vom Trikot, vom Goalie hat man genauer angeschaut, und zwar im Zusammenhang mit dem Penalty. Da ist das Fazit von der Studie, die Forschenden, oder beziehungsweise das ist das Fazit von einer Studie, das hat einen Einfluss. Die Forschenden haben das Experiment gemacht, und zwar haben die Spieler müssen einen Elfmeter versenken, und der Goalie hat immer wieder ein anderes Liebli angehabt, eine andere Farbe, ein anderes Trikot, einmal ein blaues Shirt, einmal ein grünes und einmal ein weißes und einmal ein rotes Trikot. Und am Schluss bei der Auswertung hat man gesehen, dass bei einem Goalie in Rot signifikant weniger Elfmeter versenkt worden sind als bei einer anderen Farbe, wie zum Beispiel blau oder grün. Die Vermutung, Rot wirkt unbewusst dominanter und bedrohlicher. Ob das wirklich so ist, ich weiß es nicht. Das ist das Ergebnis auf jeden Fall mal von dieser Studie. Viertel vor elf ist es.

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0: dass ich eine positive Bilanz gezogen. Es ist eine einmalige Gelegenheit gewesen, um einige Gespräche über Themen zu führen, die für die Schweiz wichtig seien, sagte Parmelin. Von der US-Delegation habe er unter anderem den Finanzminister getroffen. Mit US-Präsident Donald Trump sei es hingegen nur zu einer kurzen Begegnung gekommen. Die kommende Hitzewelle sei absolut historisch. Das sagt Roger Perret von Meteo News zum Newsportal Watson. Es könnten auch Hitzerekorde für den Juni oder sogar Allzeitrekorde fallen. Bis am Montag könnte es Temperaturen bis zu 38 Grad geben. Mit der Hitzewelle steigen auch die Chancen auf Gewitter. Wegen des Klimawandels werden solche Hitzewellen in Mitteleuropa immer häufiger. Die Zürcher Justiz fordert einen Freiheitsentzug für einen jugendlichen Judenangreifer. Der junge Mann hatte vor 2 Jahren in Zürich einen orthodoxen Juden mit einem Messer lebensgefährlich verletzt. Zum Tatzeitpunkt war der Angreifer 15 Jahre alt. Die Jugendanwaltschaft fordert wegen mehrfachen versuchten Mordes einen Freiheitsentzug von 1 Jahr, wie aus der heute veröffentlichten Anklageschrift hervorgeht. Der Jugendliche hatte sich in Internetforen sowie in Tunesien radikalisiert. Die Konjunkturforschungsstelle KOF der ETH Zürich hat seine Prognosen für die Schweizer Wirtschaft nach unten korrigiert. Grund ist die Lage im Nahen Osten. Im laufenden Jahr erwarten die Fachleute des Instituts noch ein Wachstum von 0,8%. Bisher hatten sie mit 1% gerechnet. Auch für nächstes Jahr hat das Institut die Prognose gesenkt. Die schwerkranke norwegische Kronprinzessin Mette-Marit hat eine neue Lunge erhalten. Sie sei erfolgreich operiert worden, teilte das norwegische Königshaus mit. Mette-Marit leidet an einer Lungenfibrose. Die Krankheit lässt das Gewebe der Lunge vernarben und erschwert die Atmung. Die diesjährige Fußball-WM dürfte beim Punkt Nachhaltigkeit einen Negativrekord aufstellen. Nach Berechnungen der britischen Organisation Scientists for Global Responsibility dürften rund 9 Millionen Tonnen CO2 ausgestoßen werden. Das ist fast doppelt so viel wie an der Weltmeisterschaft in Katar vor 4 Jahren. Grund dafür ist, dass diese WM deutlich mehr Teilnehmer hat und die Spiele über den ganzen Kontinent verteilt sind. Um dem entgegenzuwirken, wird die FIFA in allen Austragungsorten Bäume pflanzen.
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2: Es ist losgegangen mit der Hitzewelle. Heute schon mal Temperaturen um die 30 Grad. Morgen dann bereits schon über 30 Grad. Dazu ein paar Schleierwolken insgesamt, aber ziemlich sonniges Wetter. Und morgen viel Sonne dann und eben Temperaturen über 30 Grad.
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2: Die Belf ist es mit dem aktuellen Überblick. A1 Bern Richtung St. Gallen zwischen Dietikon und Zürich Affoltern. Dort im Stau wegen Verkehrsüberlastung. Und Westring Chur Richtung Basel zwischen Urdorf Süd und dem Limmatthaler Kreuz. Dort auch Stau.
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2: Heute Gas los mit denen, die richtig Gas geben beim Velofahren. Also Gas ist vielleicht das falsche Wort, aber ja, auf Tempo fahren sie. Tour de Suisse. Die Frauen, die haben bereits schon in der letzten Stunde losgelegt. Bei den Männern geht es heute Nachmittag los. Einiges ist neu in diesem Jahr bei der Tour de Suisse. Die wichtigsten Punkte schauen wir noch ein bisschen genauer an, später in dieser Stunde. Ich bin Jonas Wirz, wünsche weiter einen guten Vormittag. Und da Musik von der Aretha Franklin.

0: Moment, das an dem Mittwochvormittag da ist Radio 1. 20 ab 11 ist es. Die Fußballfans sind natürlich im Moment fokussiert auf die WM, ist ja klar. Aber für die Velofans, da ist heute der Start von der Tour de Suisse, das grösste Velorennen von der Schweiz. Und da startet ein neues Kapitel, weil es gibt vieles, was neu ist, beziehungsweise was anders ist. Stefanie Weiss.
1: Tour de Suisse haben die Männer in den letzten Jahren amix über 8 Tage bestritten. Diesmal geht das Rennen nur noch 5 Tage. Viele Spitzenfahrer nutzen die Tour de Suisse nämlich als Vorbereitung auf die Tour de France, das wichtigste Velorennen der Welt. Die Spitzenfahrer haben darum am Tour de Suisse nach ein paar Tagen aufgehört. Bei nur 5 Renntagen soll das weniger oder gar nicht mehr passieren.
0: Bei den Frauen geht das Rennen neu einen Tag länger. Die Frauen haben bereits schon in der letzten Stunde losgelegt. Und zum ersten Mal fahren Männer und Frauen praktisch die gleiche Strecke.
1: Ja, die Distanz und die Strecke sind sich sehr ähnlich. Die Männer machen amix einfach mehr Runden wie die Frauen. Aus organisatorischen Gründen ist es einfacher, wenn beide am gleichen Tag fahren. Die Frauen starten am Morgen und die Männer sind am Nachmittag dran.
0: Die Änderungen hat man unter anderem aus finanziellen Gründen entschieden. Wo geht denn Tour de Suisse in diesem Jahr genau durch?
1: Der Auftakt ist in Italien, südlich vom Bündnerland. Es ist die erste von 3 hügeligen Etappen. Die nächsten 2 sind dann im Tessin und in der Ostschweiz. Am 4. Tag steht ein Zeitfahren auf dem Programm und die letzte Etappe ist die einzige Bergetappe. In der Westschweiz, in der Nähe vom Wallis, werden die Fahrerinnen und die Fahrer noch mal so richtig gefordert.
0: Die Redaktorin Stefanie Weiss zum Start von der Tour de Suisse.
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4: Heute Nachmittag, abgesehen von ein paar Wolkenfeldern, ziemlich sonniges Wetter, 30 Grad. Morgen Donnerstag meistens sonnig und heiß, 32 bis 34 Grad.
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4: A15 Hinwil Richtung Reichenburg zwischen Rapperswil und Jona aktuell Stau. Dann Bezirk Uster, die Straße zwischen Hinterecke und Riediken in beide Richtungen gesperrt wegen einem Unfall. Und Nordring Bern Richtung St. Gallen zwischen dem Limmentalkreuz und Zürich Affoltern stockenden Verkehr.
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0: To love somebody.
1: Gleich Mittag.
0: Da ist Radio 1 in ein paar wenigen Augenblick. Der Soundtrack-Klassiker zum Film Easy Rider, Song Born to be Wild, gerade in 30 Sekunden.
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0: 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Es ist 12 Uhr. 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
11: Ich bin der Nico Eichwald. Für die Finanzierung der 13. AHV-Rente wird die Mehrwertsteuer erhöht. Im Nationalrat setzte sich die rechtsbürgerliche Mehrheit knapp durch, die keine höheren Lohnbeiträge wollte. Nun soll die Mehrwertsteuer um 0,4 im Nationalrat setzte sich die rechtsbürgerliche Mehrheit knapp durch, die keine höheren Lohnbeiträge wollte. Nun soll die Mehrwertsteuer um 0,4

0: gezogen. Es ist eine einmalige Gelegenheit gewesen, um einige Gespräche über Themen zu führen, die für die Schweiz wichtig seien, sagte Parmelin. Von der US-Delegation habe er unter anderem den Finanzminister getroffen. Mit US-Präsident Donald Trump sei es hingegen nur zu einer kurzen Begegnung gekommen. Die Zürcher Justiz fordert einen Freiheitsentzug für einen jugendlichen Judenangreifer. Der junge Mann hatte vor 2 Jahren in Zürich einen orthodoxen Juden mit einem Messer lebensgefährlich verletzt. Zum Tatzeitpunkt war der Angreifer 15 Jahre alt. Die Jugendanwaltschaft fordert wegen mehrfachen versuchten Mordes einen Freiheitsentzug von 1 Jahr, wie aus der heute veröffentlichten Anklageschrift hervorgeht. Der Jugendliche hatte sich in Internetforen sowie in Tunesien radikalisiert. Uber plant, einen Robotaxidienst in der Region Zürich einzuführen. Damit könnte Zürich zur ersten Region der Schweiz werden, in der Fahrgäste autonome Taxis über eine App buchen könnten. Die Behörden müssen noch grünes Licht geben, teilen Uber und das beteiligte chinesische Technologieunternehmen WeRide mit. In Europa wäre Zürich nach Madrid erst die 2. Stadt, in der das Robotaxi eingeführt würde, weltweit die 5. Bereits unterwegs sind Robotaxis in Abu Dhabi, Dubai und Riad. Die schwerkranke norwegische Kronprinzessin Mette Marit hat eine neue Lunge erhalten. Sie sei erfolgreich operiert worden, teilte das norwegische Königshaus mit. Mette Marit leidet an einer Lungenfibrose. Die Krankheit lässt das Gewebe der Lunge vernarben und erschwert die Atmung.
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2: Der SMI aktuell bei 13.787 Punkten, das Plus von 0,19%. Dann 1 Euro gibt es für einen ins Grappen 85 und US-Dollar für 79,16 €.
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3: Heute im Laufe des Nachmittags bleibt es bei einem freundlichen Mix aus Sonne und hohen und mittelhohen Wolken. In den Bergen gibt es ein paar Quellwolken. Und die Temperaturen steigen schon mal bis gegen 30, vielleicht sogar örtlich 31 Grad. Das beim leichten bis mäßigen Westwind. In der Nacht auf morgen ist meistens klar. Der Donnerstag startet mit viel Sonne. Auch am Nachmittag hat es Sonnenstrahlen und über den Bergen ein paar Quellwolken. Dort besteht ein leichtes, kleines Gewitterrisiko. Zum Aufstehen morgen Morgen Temperaturen so um die 16 bis 17 Grad. Am Nachmittag geht es darauf auf heisse 32 bis 34 Grad. Das bei wenig Wind.
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2: A15 in Wiel Richtung Reichenburg zwischen Rapperswil und Ionen Verkehrsbehinderung, das wegen einem Unfall. Und Nordring Bern Richtung St. Gallen zwischen dem Limmental Kreuz und Zürich Affoltern stockenden Verkehr.
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2: Diskussion um Stopfleber ist ein emotionales Thema bei uns in der Schweiz. Heute hat der Nationalrat nochmal darüber diskutiert, beziehungsweise es ist um ein Importverbot gegangen, beziehungsweise den Gegenvorschlag. Wie die Diskussion gelaufen ist und was dabei rausgekommen ist, das Thema als erstes in dieser Stunde auf die 20 ab 12 Uhr. Jonas Wies am Mikrofon. Musik von Michael Jackson. Beat it. Guten Mittag mit Radio 1.

0: 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Achtung, Verkehrsmeldung. Ein falsch fahrendes Fahrzeug ist unterwegs.
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0: A3, Zürich, Chur, zwischen Wesen und Wallenstadt. In beiden Richtungen, Vorsicht, da kommt einem ein Falschfahrer entgegen, nicht überholen. Vorsicht in beiden Fahrtrichtungen. Also, das ist A3, Zürich, Chur, zwischen Wesen und Wallenstadt. Das ist die aktuelle Gefahrenmeldung.

0: mit dem Song aus dem 86. «Friends will be friends». Stopfleberen, Foie gras, Frankreich, sozusagen französisches Kulturerbe. Auch da gibt es Kritik, aber es wird natürlich viel mehr gegessen als bei uns in der Schweiz. Diskussionen rund um Stopfleberen bei uns in der Schweiz, ein emotionales Thema. Heute hat der Nationalrat einmal mehr über ein Importverbot oder besser gesagt über den Gegenvorschlag diskutiert. Bundeshausdirektorin Selina Urech.
1: Vor allem in der Romandie, wo Stopfleber eine Tradition hat, kommt sie regelmässig auf den Tisch. In der Schweiz ist Stopfen von Gänsen aber eigentlich schon seit über 40 Jahren verboten. Dass Importieren von Stopfleber immer noch erlaubt ist, sei darum unverständlich, sagt Zürcher SP-Nationalrätin Anna Rosenwasser.
2: Darum finde ich es nicht als konsequent, um den Import von Stopfleber auch zu verbieten.
1: Ein Gegenvorschlag verzichtet auf ein Importverbot. Dafür sollen die Stopfleber klar deklariert werden und die Importzahlen beobachtet werden. Wenn in den nächsten 5 Jahren nicht weniger Stopfleber importiert werden, müsste der Bundesrat eingreifen. Der Ständerat will jetzt mit einem Zusatz den Gegenvorschlag aber anpassen. Statt dass der Bundesrat Massnahmen greift wie Importeinschränkungen, soll er zuerst Massnahmen fürs Tierwohl prüfen. Konkret sollen Tierwohlauflagen für Produzenten im Ausland möglich sein. Für die Zürcher FDP-Nationalrätin Regine Sauter ist das keine gute Idee.
3: Das geht sowieso nicht. Wir können ja nicht das kontrollieren, was im Ausland passiert. Und darum taugt der Gegenvorschlag nicht.
1: Dieser Meinung ist die Mehrheit vom Nationalrat. Sie will am ursprünglichen Gegenvorschlag festhalten. Der Gegenvorschlag geht also nochmal zurück in den Ständerat. Am Schluss entscheidet aber das Volk, ob es den Import von Foie gras ganz verbieten will, wie es die Initiative will, oder den Gegenvorschlag vom Parlament annimmt.
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7: Heute Nachmittag, abgesehen von ein paar Wolken, ziemlich sonniges Wetter und es langt schon mal für 30 Grad. Es geht ja jetzt los mit den Hitzewellen. Morgen, Donnerstag, dann bereits Temperaturen über 30 Grad, 32 Grad, da und jetzt sogar 34 Grad. Dazu sonnig und warm bzw. heiß.
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7: Also Temperaturen über 30 Grad ist ja nicht nur warm, sondern heiß. So. Einfach, dass wir uns da richtig verstehen. Ein Blick auf die Strasse A15 in Wil Richtung Reichenburg zwischen Rapperswil und Iona. Verkehrsbehinderungen wegen einem Unfall. Und Nordring Bern Richtung St. Gallen zwischen dem Linnentalkreuz und Zürich-Affoltern. Stockender Verkehr.
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0: Lisa Stansfield, The Real Thing, hier bei Radio 1.
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0: Hey, wie kann man sagen, jetzt ist der Start der Hitzewelle?
2: Ja, kann man mit folgendem Recht behaupten, das ist definitiv so. Es ist heute noch nicht brandheiß, das schon nicht. Temperaturen sind um die 30 Grad jetzt im Laufe des Nachmittags. Aber natürlich 30 Grad, das ist sehr hoch, das ist ein Hitzetag. Wir haben nicht jetzt irgendwie wahnsinnig extrem viel, jeweils in einem normalen Jahr. Das Jahr haben wir schon ein paar gehabt, 4 bis 5. Mögen wir uns erinnern, im Mai, Anfang Juni. Und jetzt geht es los, wie gesagt, mit dieser Hitzeperiode. Es ist heute insgesamt mit ein paar Schleier und mittelhöhen Wolken doch meistens sonnig. Also schon mal ein sehr anständiger Hochsommertag.
0: Wie geht es dann weiter?
2: Ja, eben. Es ist am Morgen meistens sonnig. Es gibt am Nachmittag ein paar Quellwölkchen über den Bergen. Dort ein ganz leichtes Gewitterrisiko, aber sonst ist das Gewitter frei. Und die Temperaturen steigen am Morgen bis auf 32 bis Punkte im Unterland, da entlang zum Beispiel bis auf 34 Grad. Also schon südlich heiß morgen. Das bei wenig Wind, also das drückt dann schon einigermaßen gut. Da muss man sich schon mal mit Wasser eindecken und den ausschmieren. Und das gilt dann auch für den Freitag. Der Freitag ist ein sehr drückender Tag. Die Temperaturen so um die 31 bis 33 Grad. Auch heiß natürlich, vor allem weil es ist gefühlt noch heißer fast schon, weil eine höhere Luftfeuchtigkeit. Die höhere Luftfeuchtigkeit bringt uns dann auch Quellwolken im Laufe vom Mittag, Nachmittag. Zuerst in den Bergen kannst du einmal ein Hitzegewitter entladen und am Nachmittag gibt es dann im Flachland da und dort mal ein Gewitter. Und wenn es gewittert, kannst du dann am Freitagabend dann auch im Flachland ziemlich heftig tun, da und dort auch punktuell, wenn wir ein bisschen genauer anschauen. Und wir haben dann aber am Samstag eigentlich schon wieder eine Entspannung. Es wird dann insgesamt ein ziemlich sonniger Tag mit ein paar Quellwolken, einzelnen Gewitter am Nachmittag in den Bergen, Temperaturen bis etwa 33 Grad. Am Sonntag notabene, dann Temperaturen bis zu 35 Grad und dort wahrscheinlich gar kein Gewitter mehr. Also es ist insgesamt eine sehr lange und sehr heisse Phase, Wetterphase, die auf uns zukommt.

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2: Ich bin Mary Milanovic. Für die Finanzierung der 13. AHV-Rente wird die Mehrwertsteuer erhöht. Im Nationalrat setzte sich die rechtsbürgerliche Mehrheit knapp durch, die keine höheren Lohnbeiträge wollte. Nun soll die Mehrwertsteuer um 0,4 Prozentpunkte erhöht werden. Das Ganze ist noch nicht im Trockenen. Am Freitag steht die Schlussabstimmung an. Zudem muss das Stimmvolk auch zustimmen. Für die Erhöhung der Mehrwertsteuer ist eine Verfassungsänderung nötig. Die 13. AHV wird erstmals Ende dieses Jahres ausbezahlt. Dafür sind 4,2 Milliarden Franken nötig. Die Konjunkturforschungsstelle KOF der ETH Zürich hat seine Prognosen für die Schweizer Wirtschaft nach unten korrigiert. Grund ist die Lage im Nahen Osten. Im laufenden Jahr erwarten die Fachleute des Instituts noch ein Wachstum von 0,8 Prozent. Bisher hatten sie mit 1% im Osten. Im laufenden Jahr erwarten die Fachleute des Instituts noch ein Wachstum von 0,8 Prozent. Bisher hatten sie mit 1% gerechnet.

0: Robotaxi eingeführt würde. Weltweit die fünfte. Bereits unterwegs sind Robotaxis in Abu Dhabi, Dubai und Riad. In Zürich-Hönk ist gestern Nachmittag bei einem Brand ein Mann schwer verletzt worden. Der Brand brach im Untergeschoss eines Wohn- und Geschäftshauses aus, teilt die Stadtpolizei mit. Bei den Löscharbeiten fand die Feuerwehr einen 72-jährigen Hausbewohner. Er wurde mit einer schweren Rauchgasvergiftung ins Spital gebracht. Die Brandursache ist unklar. Lindt & Sprüngli bezieht Kakao ab diesem Jahr nur noch mit dem Nachhaltigkeitslabel der Organisation Rainforest Alliance. Das entsprechende Siegel soll schrittweise auf den Verpackungen der Produkte erscheinen, teilt Lindt & Sprüngli mit. Die beteiligten Kakaobauern müssen dabei Vorgaben zur Arbeitsbedingung, den Einsatz von Pflanzenschutzmitteln sowie den Schutz von Ökosystemen erfüllen. Auf saisonalen Artikeln und einzeln verpackten Produkten soll das Label wegen Platzbeschränkungen teilweise nicht verwendet werden, wie der Konzern erklärt.
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2: Viel Sonne heute, die Temperaturen gehen rauf bis 30 Grad, Start von der Hitzewelle, morgen Donnerstag meistens sonnig und heisse 32 bis 34 Grad.
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2: Vorsicht Gegenstände auf der Autobahn A4 Zürich Richtung Brunnen zwischen Rotkreuz und Küsnacht in beiden Richtungen. Da liegen die Pneu im Moment auf der Strasse umeinander. Dann A15 Hinwil Richtung Reichenburg zwischen Rapperswil und Iona Verkehrsbehinderungen. Und dann an Nord-Süd-Achse vor dem Gotthardtunnel Richtung Süden. Aktuell 3 km Stau.
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2: Guten Start in den sonnigen Mittwochnachmittag wünsche ich euch. Schön, sind zusammen mit uns unterwegs. Mein Name ist Jonas Wirz. Das ist Springfield. Zum Anfang von unseren 4 Songs am Stück. In Private heisst der Song aus dem 89.

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Und was ist eigentlich gerade vorne gelaufen? Die Frage hat Radio 1 Hörerin Erika mir textet, wie auch unsere Radio 1 WhatsApp-Nummer 079-2-54-01 weiss. Ich kann dir sagen, es war brandneue Musik von den Rolling Stones. Die Erika hat es versucht, Shazam mit ihrem Handy, aber irgendwie sag ich, es war spät. Also, es war nickelnagelneuer Song von den Rolling Stones. In the Stars heisst der Song. Es ist ein Vorgeschmack auf das nickelnagelneue Album, das dann rauskommt im nächsten Monat, Juli. Da sind wir gespannt. Da ist Nena mit ihrem Ballonsong 99 Luftballons. Das ist der Mittwochnachmittag mit Radio 1. Hi.

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2: Für die schönen Wetterfans und uns, die uns gerne haben, so richtig warm. Jetzt geht's los mit der Hitzewellentemperatur. Heute Nachmittag 30 Grad, morgen abends für 32 Grad. Heute noch ein paar Wolkenfelder, aber schon ziemlich sonnig. Und morgen dann richtig sonnig. Und eben Temperaturen bis 34 Grad.
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2: Aktuelle Meldungen, gute Fahrt.
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Das war die heißen Mittwoch. Heute Start von der Hitzewelle. Um die 30 Grad heute. Morgen Temperatur über 30 Grad, 32 Grad, jetzt sogar 34 Grad. Und es wird ja so richtig heiß dann auch am Wochenende. Das sind Spice Girls mit Wannabe. Yeah.

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4: Ich bin Mary Milanovic. Der vom Ständerat beschlossene Zusatz zum Gegenvorschlag zur Stopfleberinitiative sei nicht umsetzbar. Das sagt der Berner Grüne-Nationalrat Kilian Baumann. Der Ständerat will, dass der Bundesrat auch tierwohlbezogene Maßnahmen ergreifen kann, um den Konsum von Stopfleber zu reduzieren. Diese Kriterien seien aber gar nicht umsetzbar, so Baumann.
5: So sollen sie objektiv messbar, international anerkannt, verhältnismäßig, praktikabel, kontrollierbar und auf zertifizierten Standards abgestützt sein. Ich kann mir nicht keine behördliche Maßnahme vorstellen, die alle diese Kriterien erfüllt.
4: Auch der ursprüngliche Gegenvorschlag will kein Importverbot, dafür eine Deklarationspflicht. Zudem soll der Import überwacht werden. Die Angriffe zwischen Israel und der Hisbollah-Miliz im Libanon gehen weiter. Dies trotz der Vereinbarung zwischen dem Iran und den USA über eine Waffenruhe an allen Fronten. Bei einem israelischen Luftangriff im Süden des Libanon seien gestern mindestens 4 Menschen getötet worden, berichtet die libanesische Staatsagentur. Die israelische Armee teilt mit, sie habe Ziele der Hisbollah-Miliz im Südlibanon angegriffen. Zudem seien mehrere Raketen abgefangen worden. In Zürich-Hönk ist gestern Nachmittag bei einem Brand ein Mann schwer verletzt worden. Der Brand brach im Untergeschoss eines Wohn- und Geschäftshauses aus, teilt die Stadtpolizei mit. Bei den Löscharbeiten fand die Feuerwehr einen 72-jährigen Hausbewohner. Er wurde mit einer schweren Rauchgasvergiftung ins Spital gebracht. Die Brandursache ist unklar. Lind und Sprüngli bezieht Kakao ab diesem Jahr nur noch mit dem Nachhaltigkeitslabel der Organisation Rainforest Alliance. Das entsprechende Siegel soll schrittweise auf den Verpackungen der Produkte erscheinen, teilt Lind und Sprüngli mit. Die beteiligten Kakaobauern müssen dabei Vorgaben zur Arbeitsbedingung, den Einsatz von Pflanzenschutzmitteln, so teilt Lind und Sprüngli mit. Die beteiligten Kakaobauern müssen dabei Vorgaben zur Arbeitsbedingung, den Einsatz von Pflanzenschutzmitteln,

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2: Es wird heiß und es geht rauf mit den Temperaturen. Heute ein paar Wolken, aber sonst ziemlich sonnig. 30 Grad heute, morgen Donnerstag dann meistens sonnig und heiß in 32 bis 34 Grad.
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2: Typ 2 ist es mit dem aktuellen Überblick für die, die uns im Auto hören. Bezirk Uster, Strasse zwischen Hinterecken und Riedeken, in beide Richtungen gesperrt wegen einem Unfall. Und dann Nordring, Bern Richtung St. Gallen. Zwischen dem Limmentalkreuz und Zürich-Affolteren stockenden Verkehr.
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2: Im Auto unterwegs oder am Arbeiten oder daheim am Relaxen. Wieder einen guten Nachmittag zusammen mit uns. Phil Collins. Dance into the Light. Als Song Nummer 1 von unseren 4 Songs am Stück ohne Unterbruch. Jonas Wirtz am Mikrofon. Willkommen bei Radio 1.

Desidro Sting haben wir gehört hier bei Radio 1. Und das Sting ist in diesem Sommer auch bei uns in der Schweiz unterwegs. Und zwar hat er einen Auftritt am Stars in Town Festival Schaffhausen, 29. Juli. Das Sting war ja bereits im letzten Herbst bei uns zu Gast in der Stadt Zürich bzw. im Hallenstadion. Jetzt also einen weiteren Auftritt im nächsten Monat im Juli. Das ist der Mittwochnachmittag mit Radio 1 und der Musik von Bruce Springsteen.

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2: Heute Start von der Hitzewelle. Es geht darauf mit der Temperatur bis 30 Grad dazu. Ein paar Wolken, sonst ziemlich sonnig. Morgen Donnerstag dann meistens sonnig und heiss in 32 bis 34 Grad.
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2: Aktuelle Meldungen für die, die unsere Meldung hören. Gute und sichere Fahrt.
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0: Ashford Simpson sind das. Und man kann sagen, die grossen Fußball-Superstars überzeugen an der WM. Das war ein Thema heute Morgen in der Morgenshow bei Marc Jäger und Dani Wüthrich.
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2: Hey, heute Morgen miterlebt, wie der vielleicht beste Fußballer von allen Zeiten ins WM-Geschehen eingegriffen hat.
3: Jetzt Messi und das zählt jetzt garantiert. 1-0. McAllister aus der Ferne prallen gelassen von Zidane und da ist das zweite Tor von Messi. Messi 3-0. Es sind die Messi-Festspiele schon jetzt zum Auftakt.
4: Und ja, der Zidane, das ist übrigens der Sohn, der da jetzt Algerien im Goal ist. 3-0 gewinnt schlussendlich Argentinien gegen Algerien. Wir hoffen, die Schweiz schneidet sich da Scheiben ab. Morgen braucht es einen Sieg gegen Bosnien-Herzegowina. Der Druck, der ist spürbar im Nazi-Camp, sagt Fabian Rieder.
5: Für mich persönlich, aber glaube ich für alle anderen im Team, ja, haben die Drucksituationen sehr, sehr gerne. Für das trainiert man jeden Tag. Ich glaube, wir spielen in einem unglaublich coolen Stadion. Da freut sich jeder drauf. Es ist ein Spiel, das wir gewinnen. Und von dem her ist da jeder sehr, sehr motiviert und ja, ich glaube, die meisten können es gar nicht erwarten, dass es endlich losgeht, weil wir in erster Linie das Spiel gewinnen wollen. Zweitens, weil es ein WM-Spiel ist und drittens, weil wir natürlich auch etwas wollen gut machen. Erstens für uns als Team, weil wir sehr, sehr viel investieren, aber natürlich auch für die Fans, die sehr aufmerksam vor dem Fernseher die Spiele verfolgen.
2: Und exklusiv haben wir darüber berichtet, dass das eidgenössische Schwing- und Alpenfest ESAF 2040 in Zürich soll stattfinden auf dem Flugplatz Dübendorf. Wir haben mit dem Initianten Remo Schellibaum darüber geredet.
6: Ja, ich habe vom Köbi Kamm gelernt, dass das schon viele Jahre im Voraus soll stattfinden, also muss stattfinden, muss vorbereitet werden. Das hat er fürs Muli Sack gemacht, irgendwie 14, 15 Jahre vorher. Und dann sind er und ich mal im Juni 2023 im Leuen gesessen und haben dann irgendwie gesagt, so 2025 ist die Ostschweiz dran. Und das nächste Mal in 15 Jahren ist der NOSV wieder dran. Und das wäre doch an der Zeit, dass da Zürich wieder mal zum Zug kommt.
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0: Die beiden sind morgen wieder für euch am Start. Marc Jäcki und Dani Wüthrich mit der Radio 1 Morgenshow. Es übernimmt Linda Gwerder ab 3. Ich bin Jonas Wirtz und wünsche weiter einen guten Nachmittag mit Radio 1.

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2: Ich bin Mary Milanovic. Die Schweizer Armee leistet einen Sicherungseinsatz beim Birkenstock-Treffen der USA und dem Iran. Das hat der Bundesrat gut geheißen. Die Armee unterstütze die Kantonspolizei Nidwalden, indem sie insbesondere Aufgaben in den Bereichen Objektschutz, Überwachung, Erkundung, Transport und Logistik übernehme. Der Bundesrat hat zudem einer vorübergehenden Schließung des Luftraums rund um den Birkenstock während des Treffens zugestimmt. Beim amerikanischen Konsulat im Zürcher Seefeld ist es gestern zu Sachbeschädigungen gekommen. Kurz vor 8 Uhr tauchten mehrere Personen vor dem Konsulat auf und skandierten Parolen, teilt die Stadtpolizei mit. Vor Ort traf die Polizei auf eingeschlagene Scheiben sowie Sprayereien. Die Polizei nahm 3 Personen, die mutmaßlich involviert waren, in der Nähe fest. Der Bund warnt vor einer Hitzewelle. Donnerstagmittag gilt für große Teile der Schweiz eine Hitzewarnung der Stufe 3 von 4. In den Kantonen Basel-Stadt und Basel-Land gilt die höchste Hitzewarnstufe. Temperaturen könnten die Gesundheit belasten. Bei einer Warnung der höchsten Stufe besteht ein großes Risiko für Kreislaufbeschwerden und körperliches Unwohlsein. Es wird empfohlen, viel zu trinken, Schatten aufzusuchen und körperliche Anstrengungen möglichst zu vermeiden. Die Verschärfung des Gegenvorschlags zur Stopfleberinitiative sei sinnvoll. Das sagt der Waadtländer SVP-Nationalrat Silva Fremont. Statt lediglich die Importmengen zu beobachten, will der Ständerat auch allfällige Tierwohlauflagen. Erst wenn diese Maßnahmen nicht wirken, sollen Importbeschränkungen geprüft werden. So könne man den Konsum senken, ohne den Einkaufstourismus anzukurbeln, sagt Fremont.
3: Parce qu'elle permet d'atteindre l'objectif recherché tout en évitant un effet pervers majeur, l'explosion du tourisme d'achat.
2: Diese Kriterien seien nicht umsetzbar, argumentieren die Gegner der Verschärfung. Der Import von Stopfleber solle überwacht werden. Sollte dieser innerhalb von 5 Jahren nicht zurückgehen, müsse der Bundesrat Maßnahmen wie Importeinschränkungen ergreifen. Die Angriffe zwischen Israel und der Hisbollah-Miliz im Libanon gehen weiter. Dies trotz der Vereinbarung Einschränkungen ergreifen. Die Angriffe zwischen Israel und der Hisbollah-Miliz im Libanon gehen weiter. Dies trotz

0: Wolken und mittelhohe Wolken. Es gibt über den Bergen auch Quellwolken, aber nur ganz vereinzelt sind dort Hitzegewitter möglich. Heiss ist es 30 Grad, aber es gibt ja noch heißere Temperaturen in den nächsten Tagen. Morgen Donnerstag auch viel Sonne. Am Nachmittag über den Bergen einzelne Hitzegewitter möglich. Es gibt morgen dann schon 32 bis 34 Grad.
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0: Wegen einem Unfall in Uster ist die Strasse zwischen Hintereck und Riediken aktuell in beiden Richtungen gesperrt. Es gibt eine veränderte Verkehrsführung, also das heisst, die Umleitung ist beschildert. Dann bei der Verzweigung Zürich-Ost Richtung Letten zwischen Schöneichtunnel und Milchbucktunnel. Verkehrsbehinderung wegen einer ungesicherten Unfallstelle. Und dann schauen wir noch zum Westring, und zwar Richtung Basel. Es hat zwischen Urdorf Nord und dem Limmataler Kreuz Stau. Offenbar auch wegen einem Unfall, bitte dort Gas für die Rettungsfahrzeuge bilden. Und dann noch durch den Hartwald Richtung Eglisau aktuell Stau wegen Verkehrsüberlastung. Allen unterwegs eine gute Fahrt.
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0: Wir haben ja hier bei Radio 1 immer ganz geniale Musik für Sie parat. Natürlich auch weiterhin heute durch den ganzen Nachmittag durch. Und dann so oder so, es ist ja Mittwoch. Das heisst, wir freuen uns noch auf die Jukebox, die beste Musiksendung überhaupt mit dem Dani Wüthrich. Über wer das er heute berichtet oder mit wem das er redet, das hören wir noch in dieser halben Stunde. Nach dem Herbert Grönemeyer oder auch Lenny Kravitz. Und anfangen tut es der Bryan Adams. «Cuts like a knife» heisst der Song. Schön sind Sie mit uns unterwegs durch den heissen Mittwochnachmittag. Ab jetzt am Mikrofon begleitet Linda Gwerder.

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0: Es ist wieder soweit. Am Mittwoch um diese Zeit wird unsere Vorfreude immer wie grösser auf die Schuckbox. Am 7. Uhr geht sie los. Und Dani, heute ist bei dir ein Mann zu Gast, der einfach grossartig ist, in vielerlei Hinsicht.
1: Linda, heute die Jukebox über einen Mensch mit grossem Herz fürs Tier. Also sein Kampf fürs Tierrecht geht beim wortwörtlichen unter die Haut. Nebst dem Vegan for Life Tattoo am Hals hat er auch riesige Tattoos an beiden Armen. Also auf dem rechten Arm steht Animal, auf seinem linken Arm Rights. Und er ist kein Trend-Veganer, sondern eben aus Überzeugung und Liebe zum Tier. Und das schon seit 1987. Die Rede ist vom Moby. Und jetzt kommen wir zum Musikalischen, weil sonst wäre es keine Jukebox. Ich habe nämlich mit dem Moby, mit dem grossartigen Soundtüftler, über seine legendären Tracks können reden. Also «Why Does My Heart Feel So Bad» oder «Natural Blues», «Flower bis Porcelain». Dann haben wir auch über seine nicht ganz einfache Kindheit geredet und warum er nicht mehr in New York, also an der Ostküste lebt, sondern jetzt in der West Coast in Los Angeles.

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1: Es ist heute Nachmittag weiterhin sonnig, hat ein paar hohe und mittelhohe Wolken. Es gibt auch Quellwolken über den Bergen. Dort sind ganz vereinzelt Hitzegewitter nicht ausgeschlossen. Wir haben heute schon heisse 30 Grad. Geht aber noch mehr darauf auf morgen Donnerstag. Auch der bringt viel Sonne. Am Nachmittag einzelne Hitzegewitter in den Bergen. Und morgen 32 bis sogar 34 Grad.
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1: Wegen einem Unfall gibt es immer noch Strassensperrung in Uster und zwar zwischen Hintereck und Riediken ist gesperrt in beiden Richtungen. Es gibt eine veränderte Verkehrsführung, das heisst, man wird umgeleitet, das Ganze wegen einem Unfall. Dann haben wir noch beim Autobahnende Zürich-Ost Richtung Letten zwischen dem Schöneichtunnel und dem Milchbucktunnel eine ungesicherte Unfallstelle. Dann hat es aktuell beim Westring Richtung Basel Stau zwischen Durdorf Nord und dem Limmataler Kreuz. Auch da steht Gas für die Rettungsfahrzeuge bilden. Und Stau hat es auch durch den Hartwald in Richtung Eglisau. Ich wünsche Ihnen allen eine gute und eine sichere Fahrt.
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Kann man es also wirklich sagen, heiss, heisser Schweiz? Wir schwitzen schon und das ist erst der Anfang. Für mehrere Regionen hat der Bund ab morgen Donnerstag die Hitzewarnstufe 3, also erhebliche Gefahr, ausgerufen. In den Kantonen Basel-Stadt und Basel-Land gilt sogar die Warnstufe 4, das heisst grosse Gefahr. Und davon ist auch die Region Frick-Leibstadt im Kanton Aargau betroffen. Es besteht also ein grosses Risiko für Kreislaufbeschwerden und auch körperliches Unwohlsein. Es hat eigentlich nur ein Vorteil für alle die, die nicht so gerne kühles Wasser haben im Zürichsee. Natürlich erwärmt sich der jetzt auch von Tag zu Tag deutlich. Heute wird 21 Grad Wassertemperatur vermeldet und das steigt bis zum Wochenende natürlich noch deutlich an. Was es für Gefahren gibt beim Schaffen von aussen und was für Schutzmassnahmen, das müssen getroffen werden. Das hören wir noch ausführlicher da gerade nach der Vieren.

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7: Ich bin Mary Milanovic. Die 13. AHV-Rente wird nur zur Hälfte finanziert. Der Nationalrat hat einer Erhöhung der Mehrwertsteuer um 0,4 Prozentpunkte zugestimmt. Die Erhöhung der Lohnbeiträge um 0,2 Prozentpunkte wurden hingegen abgelehnt. Eine Mischfinanzierung wäre eine gerechtere Lösung, kritisiert die Baselbieter SP-Nationalrätin Samira Marti.
8: Mit der Mehrwertsteuer wird sichergestellt, dass sich alle Generationen an der Finanzierung beteiligen. Die Lohnprozente hingegen ermöglichen eine sozial gerechte Finanzierung, da die hohen Einkommen deutlich mehr finanzieren als tiefe und mittlere.
7: Am Freitag kommt es zur Schlussabstimmung. Zudem muss das Volk zustimmen, weil eine Verfassungsänderung nötig ist. Beim amerikanischen Konsulat im Zürcher Seefeld ist es gestern zu Sachbeschädigungen gekommen. Kurz vor 8 Uhr tauchten mehrere Personen vor dem Konsulat auf und skandierten Parolen, teilt die Stadtpolizei mit. Vor Ort traf die Polizei auf eingeschlagene Scheiben sowie Sprayereien. Die Polizei nahm 3 Personen, die mutmaßlich involviert waren, in der Nähe fest. Das Zürcher Verwaltungsgericht pfeift die Stadt wegen des Verkehrsregimes am Neumühlekai zurück. Der eigenmächtige Abbau von 2 Autospuren zugunsten von Velowegen missachtete Rechtsgrundlagen und war gefährlich, geht aus dem Urteil des Verwaltungsgerichts hervor. Es weist eine Beschwerde der Stadt ab und bestätigt, dass das Durchgreifen des Kantons gerechtfertigt war. Nachdem die Stadt die Velowege eingerichtet hatte, ließ der Kanton diese über Nacht wieder entfernen. Die Schweizer Armee leistet einen Sicherungseinsatz beim Birkenstock-Treffen der USA und dem Iran. Das hat der Bundesrat gut geheißen. Die Armee unterstütze die Kantonspolizei Nidwalden, indem sie insbesondere Aufgaben in den Bereichen Objektschutz, Überwachung, Erkundung, Transport und Logistik übernehme. Der Bundesrat hat zudem einer vorübergehenden Schließung des Luftraums rund um den Birkenstock während des Treffens zugestimmt. Die Kantonspolizei Wallis hat 5 falsche Polizisten festgenommen. Die mutmaßlichen Betrüger sind letzte Woche in verschiedenen Gemeinden festgenommen worden und befinden sich in Untersuchungshaft, teilt die Polizei mit. Zuvor hatten mehrere Personen versuchte oder erfolgreiche Betrüger der Polizei gemeldet. Die Staatsanwaltschaft hat entsprechende Untersuchungen eingeleitet. Die Zahl der Verdachtsfälle von Schwarzarbeit in der Schweiz ist leicht zurückgegangen. Im vergangenen Jahr gab es noch etwas mehr als 14.000 Verdachtsfälle. Das sind 0,7 Prozent weniger, wie das Staatssekretariat für Wirtschaft mitteilt. Die Kontrollen konzentrierten sich hauptsächlich auf die Branchen Gastgewerbe, Handel und Baugewerbe. Die meisten Verdachtsfälle betrafen das Sozialversicherungsrecht. Die meisten Verdachtsfälle betrafen das Sozialversicherungsrecht.

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1: Es ist weiterhin ziemlich sonnig. Heute Nachmittag hat allerdings hohe und mittelhohe Wolken über den Bergen Quellwolken. Es kann dort ganz vereinzelt mal für ein Sitzegewitter langen. Dazu messen wir heute schon 30 Grad. Und morgen ist dann noch heißer. Das heisst, wir haben am Morgen früh zum Aufstehen schon 17 Grad. Tagsüber gibt es viel Sonne, nur über den Bergen einzelne Hitzegewitter möglich und morgen dann 32 bis 34 Grad.
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1: Es hat auf der A1 von Zürich Richtung St. Gallen zwischen den Frätiken und Tös Stau wegen einem Unfall. Dort ist eine Fahrbahn verengt. Der Zeitverlust beträgt ungefähr eine Viertelstunde. Und nach wie vor in Uster ist die Strasse zwischen Hintereck und Riediken gesperrt in beiden Richtungen auch wegen einem Unfall. Dort ist eine Umleitung signalisiert. Dann hat es bei der Verzweigung Zürich-Ost Richtung Letten zwischen dem Schöneichtunnel und dem Milchbucktunnel Verkehrsbehinderungen wegen einer ungesicherten Unfallstelle. Beim Westring Richtung Basel zwischen Urdorf Nord und dem Limmataler Kreuz Stau. Bitte Gas für die Rettungsfahrzeuge. Bild auch dort hat es offenbar einen Unfall gegeben. Und Stau haben wir auch durch den Hartwald in Richtung Eglisau. Ich wünsche Ihnen allen eine gute Fahrt.
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1: Die Hitze ist im Moment natürlich das grosse Thema. Sie haben es vorhin gehört, der Bund hat Warnungen rausgegeben, auf was man bei diesen heissen Temperaturen, falls man irgendwo draussen sich körperlich muss betätigen muss und auch Leute, die draussen arbeiten, auf was man da muss achten muss, das wollen wir noch ausführlich besprechen in dieser halben Stunde. Jetzt gibt es für Sie gute Musik, die hoffentlich unseren Kopf ein bisschen abkühlt, vorübergehend zumindest. Wir haben den Robbie Williams parat, Tina Turner und den Anfang macht es der Eric Clapton. Schön sind Sie bei uns an dem Mittwochnachmittag am Mikrofon begleitet, Linda Gwerder.

0: Call up Tool, straight up, haben wir gehört, 20 ab 4 am Mittwochnachmittag. Die Hitzewelle, die rollt an und so heisse Temperaturen können ein paar Gefahren mit sich bringen. Herr van der Veen, Mediensprecher von der SUVA, für wer oder wann sind denn die heissen Temperaturen heikel?
1: Ja, besonders gefährlich sind die Temperaturen natürlich für Menschen, die körperlich strenge Arbeit machen und das frossen. Also zum Beispiel Leute, die auf den Baustellen arbeiten oder im Gartenbau. Weil wer so strenge Arbeit macht, der produziert selber schon Wärme und wenn es dann halt auch noch von außen sehr heiß ist, dann ist das für den Körper einfach eine starke Belastung. Aber auch ältere Personen oder Senige, die sich so Temperaturen schlicht nicht gewöhnt sind, auch die sind gefährdet.
0: Was passiert dann mit uns, wenn es so heiß ist?
1: Hitze bedeutet für den Körper eigentlich Stress. Man verliert viel Flüssigkeit durch Schwitzen, wird schneller müde und die Konzentration lässt nach. Dadurch steigt nicht nur das Risiko von gesundheitlichen Problemen wie einer Hitzeerschöpfung oder einem Hitzschlag, auch das Unfallrisiko nimmt zu. Das zeigen auch unsere Zahlen. An Tagen, wo es mehr als 30 Grad warm ist, passieren etwa 7% mehr Arbeitsunfälle.
0: Gibt es denn Sachen, die man selber machen kann, um dieser Gefahr ein bisschen entgegenzuwirken?
1: Wichtig ist, regelmässig Wasser trinken und nicht erst dann trinken, wenn ich Durst habe. Außerdem sollte man auch gut auf das Körpersignal von sich selber schauen. Also wenn ich merke, ich werde müde, mir ist strümmelig oder ich werde immer unkonzentrierter, dann ist es Zeit für eine Pause. Dazu braucht es den passenden Schutz, also eine Kopfbedeckung zum Beispiel. Leichte Arbeitskleider helfen, um den Körper zusätzlich vor der Hitze zu schützen.
0: Wie ist es eigentlich von Seiten Arbeitgeber?
1: Der Arbeitgeber, der ist gesetzlich dazu verpflichtet, seine Mitarbeitenden vor den Gesundheitsrisiken von der Hitze zu schützen. Dazu gehört zum Beispiel, dass er genug Trinkwasser zur Verfügung stellt, schattige Pausenplätze ermöglicht oder grundsätzlich den Schutz vor der Sonne. Und bei hohen Temperaturen sollten auch die Arbeitsabläufe so angepasst werden, dass man zum Beispiel am Morgen die schweren Arbeiten macht und halt Pause dann macht, wenn es besonders heiß ist.
0: Besten Dank, Herr van der Veen von der SUVA. Heben Sie sich Sorge und behalten Sie einen kühlen Kopf.

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5: Es ist weiterhin sonnig, hat ein paar hohe und mittelhohe Wolken am Himmel dazu, Quellwolken über den Bergen, aber dort kann es nur ganz vereinzelt lokal vielleicht mal für ein Sitzegewitter langen. Heute schon heiss mit 30 Grad. Wir haben dann morgen früh zum Aufstehen 17 Grad schon. Es wird immer schwieriger, um daheim noch durchlüften. Der Donnerstagmorgen bringt viel Sonne, heisse Temperaturen, morgen 32 bis 34 Grad.
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5: Es beschäftigt uns ein Unfall auf der A1 Zürich Richtung St. Gallen zwischen dem Brüttiseller Kreuz und Dös staut. Und dort ist eine Fahrbahn, ein Streifen verengt und der Zeitverlust beträgt über eine halbe Stunde. Und in Uster ist immer noch die Straße zwischen Hintereck und Riediken gesperrt in beiden Richtungen, auch wegen einem Unfall. Es ist aber eine Umleitung signalisiert. Dann Ausfahrt Zürich-Ost Richtung Letten zwischen dem Schöneichtunnel und dem Milchbocktunnel. Verkehrsbehinderung wegen einer ungesicherten Unfallstelle. Es hat Stau beim Westring Richtung Basel zwischen Urdorf Nord und dem Limmataler Kreuz, Stau durch den Hartwald Richtung Eglisau und mittlerweile stockender Verkehr über den Seedamm Richtung Rapperswil. Allen unterwegs eine gute Fahrt.
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Sie wächst als mittleres von drei Geschwistern im beschaulichen 5000-Seelendorf Napanee in Kanada auf. Ihre Kindheit ist nicht gerade unkompliziert, denn statt mit Puppen spielt sie lieber Eishockey und prügelt sich mit den Jungs. Das trägt ihr schnell den Ruf ein Tomboy zu sein. Ein Mädel, das lieber mit Jungs herumhängt, als sich um neue Frisurentrends und Make-ups zu kümmern. Mit 15 hat sie genug von der ländlichen Idylle Kanadas und zieht mit ihrem älteren Bruder nach New York. Der erhoffte Einstieg ins Musikgeschäft schlägt trotz Protektion durch den einflussreichen Plattenboss L.A. Reid allerdings fehl. Auch der Weg zum Popstar ist für den Tomboy aus der Provinz alles andere als unkompliziert. Erst als die Nachwuchssängerin nach L.A. zieht und ihre eigenen Songs schreibt, stellt sich der Erfolg ein. Sehr persönliche Songs, in denen ihre Erfahrungen mit einer New Yorker Liebschaft einfließen. Wie unkompliziert es mit dem Typ alleine war und wie kompliziert es wurde, wenn seine Kumpels dazu kamen und er ihr die kalte Schulter zeigte. So kompliziert, wie die Liebe eben ist. Ob man nun eine Prinzessin oder ein Tomboy namens Avril Lavigne ist.

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0: 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Es ist 5 Uhr. 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
7: Ich bin Mary Milanovic. Guten Abend. Die 13. AHV-Rente wird nur zur Hälfte finanziert. Der Nationalrat hat einer Erhöhung der Mehrwertsteuer um 0,4 Prozentpunkte zugestimmt. Eine zusätzliche Erhöhung der Lohnbeiträge um 0,2 Prozentpunkte lehnte die rechtsbürgerliche Mehrheit ab. Entscheidend für die Teilfinanzierung waren die Stimmen der Grünliberalen. Diese seien zwar nicht ideal, aber notwendig, sagt der Zürcher GLP-Nationalrat Patrick Hassig.
8: Eine Teilfinanzierung würde Spielraum offen lassen und den Druck aufrechterhalten, damit die restliche Finanzierung über sinnvolle strukturelle Maßnahmen sichergestellt werden kann.
7: Am Freitag kommt es zur Schlussabstimmung. Zudem muss das Volk zustimmen, weil eine Verfassungsänderung nötig ist. Das Zürcher Verwaltungsgericht pfeift die Stadt wegen des Verkehrsregimes am Neumühlecke zurück. Der eigenmächtige Abbau von zwei Autospuren zugunsten von Velowegen missachtete Rechtsgrundlagen und war gefährlich, geht aus dem Urteil des Verwaltungsgerichts hervor. Es weist eine Beschwerde der Stadt ab und bestätigt, dass das Durchgreifen des Kantons gerechtfertigt war. Nachdem die Stadt die Velowege eingerichtet hatte, ließ der Kanton diese über Nacht wieder entfernen. Die Schweizer Armee hat im vergangenen Jahr 227 Blindgänger gefunden und unschädlich gemacht. Insgesamt gingen über 850 Meldungen aus der Bevölkerung zu Munitionsfunden ein. Das sei ein leichter Rückgang, wie das Verteidigungsdepartement mitteilt. Neben Blindgängern seien auch zahlreiche alte Munitionsteile sowie Fundmunition fachgerecht entsorgt worden. Besonders viele Hinweise kamen aus den Kantonen Bern, Graubünden und Wallis. Die Zahl der Verdachtsfälle von Schwarzarbeit in der Schweiz ist leicht zurückgegangen. Im vergangenen Jahr gab es noch etwas mehr als 14.000 Verdachtsfälle. Das sind 0,7% weniger, wie das Staatssekretariat für Wirtschaft mitteilt. Die Kontrollen konzentrierten sich hauptsächlich auf die Branchen Gastgewerbe, Handel und Baugewerbe. Die meisten Verdachtsfälle betrafen das Sozialversicherungsrecht. Eine ukrainische Drohne hat einen Bus einer Schülermannschaft in Russland getroffen. Dabei wurde eine Frau getötet. 7 Personen, darunter auch Kinder, seien ins Spital eingeliefert worden, teilt das russische Gesundheitsministerium mit. Insgesamt sollen im Reisebus 44 Personen gesessen haben, 28 Kinder einer Fußballmannschaft aus Belarus. Der Bus war demnach zu einem Badeort an der russischen Schwarzmeerküste unterwegs.
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9: An der Börse in Zürich ist der SMI aktuell bei 13.799 Punkten. Das ist ein Plus von 0,28%. An der Wall Street in New York haben wir den Dow Jones aktuell bei 52.126 Punkten, plus 0,23%. Und die Devise, ein Euro wird gehandelt für 91,92 und der US-Dollar für 79,32.
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9: Wie genau geht es weiter, Peter?
10: Auch heute Abend geht es weiter mit einem freundlichen Mix aus Sonne und ein paar mittelhohen und hohen Wolken über den Bergen, ein paar harmlose Quellwolken und Temperaturen am Abend.
9: Peter?
10: Auch heute Abend geht es weiter mit einem freundlichen Mix aus Sonne und ein paar mittelhohen und hohen Wolken über den Bergen, ein paar harmlose Quellwolken und Temperaturen am Abend.

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1: Es braucht Geduld auf der A1 von Zürich Richtung St. Gallen zwischen Zürich-Ost und Töss. Stau nach einem Unfall. Es ist ein Fahrstreifen verengt. Der Zeitverlust beträgt aktuell 40 Minuten. Und in Oster ist die Strasse zwischen Hintereck und Riediken nach wie vor gesperrt. In beiden Richtungen auch wegen einem Unfall. Es ist dort eine Umleitung signalisiert. Dann hat es noch auf der A1 St. Gallen Richtung Zürich zwischen der Verzweigung Brüttiselle und Zürich-Ost Stau. Und von Zürich Richtung Bern zwischen Dietikon und Aarau-Ost beträgt der Zeitverlust 15 Minuten. Dann noch Stau- bzw. Verkehrsbehinderungen bei der Verzweigung Zürich-Ost Richtung Letten zwischen dem Schöneichtunnel und dem Milchbucktunnel. Es hat dort eine ungesicherte Unfallstelle. Stau auf der A3 Basel Richtung Zürich zwischen Rheinfelden-Ost und Eiken wegen einer Baustelle, 15 Minuten Zeitverlust. Es staut auf der Oberlandautobahn Brüttiselle Richtung Oster zwischen Oster-Nord und Oster-Ost durch den Hartwald Richtung Eglisau und stockend über den Seedamm Richtung Rapperswil. Ich wünsche Ihnen viel Geduld und kommen Sie gut an Ihres Ziel.
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1: Da wird schon relativ lang diskutiert und eingeordnet, wie könnte man das machen. Es geht um die Finanzierung von der 13. AHV-Rente und da ist man wieder einen Schritt weiter. Was da genau entschieden worden ist, das hören wir noch in dieser halben Stunde. Nach ganz viel guter Musik. Jetzt gibt es zum Start in Mittwoch, Feierabend, 4 am Stock. Und wir haben den Anfang mit Status Quo. Der Song heisst What's Your Proposing? Weiterhin ganz gute Unterhaltung. Schön sind Sie bei Radio 1. Am Mikrofon ist Linda Gwerder.

0: Owner of a Lonely Heart am 21 Minuten nach der 5 Mittwochabend bei Radio 1. Nach langem Ringen hat der Nationalrat endlich einer Teilfinanzierung von der 13. AHV-Rente zugestimmt. Mehr dazu von der Bundeshausredaktorin Selina Urich.
1: Weil sich National- und Ständerat ewig nicht einigen konnten, hat sogar eine Einigungskonferenz gebraucht, die einen Finanzierungsvorschlag ausgehandelt hat. Der Ständerat hat den letzte Woche angenommen. Heute war der Nationalrat dran. Der Vorschlag: die Lohnbeiträge um 0,2 und die Mehrwertsteuer um 0,4 Prozentpunkte dauerhaft anzuheben, um die 13. AHV-Rente zu finanzieren. Das sei die beste Lösung, sagt die Baselbieter SP-Nationalrätin Samira Marti.
2: Mit der Mehrwertsteuer wird sichergestellt, dass sich alle Generationen an der Finanzierung beteiligen. Die Lohnprozente hingegen ermöglichen eine sozial gerechte Finanzierung, da die hohen Einkommen deutlich mehr finanzieren als tiefe und mittlere.
1: Angenommen hat der Nationalrat nur die Erhöhung der Mehrwertsteuer. Die Lohnbeiträge sind haarscharf abgelehnt worden. Dass immerhin die Mehrwertsteuer angenommen wurde, hat mit der GLP zu tun. Sie sind mit den Links entgegengekommen, obwohl sie kein Fan vom Vorschlag war. Aber eine Teilfinanzierung der 13. AHV-Rente brauche ich dringend, sagt der Zürcher GLP-Nationalrat Patrick Hässig. Ohne Finanzierung für die 13. Rente würde die AHV in 2 Jahren Minus machen und das AHV-Vermögen kontinuierlich sinken. Das darf nicht passieren, sagt Patrick Hässig.
3: Ja, diese Erhöhung finanziert die 13. Rente nicht vollständig. Die GLP bietet jedoch Hand, dass wir heute weiterhin einen Teil finanzieren. Eine Teilfinanzierung würde Spielraum offen lassen und den Druck aufrechterhalten, damit die restliche Finanzierung über sinnvolle strukturelle Massnahmen sichergestellt werden kann.
1: Genau darum hat die FDP und die SVP beides klar abgelehnt. Sie hätten nur eine befristete Erhöhung wollen. Dafür aber einmal mehr über die Erhöhung des Rentenalters diskutieren. Ende Jahr dürfte die Erhöhung der Mehrwertsteuer zugunsten der AHV-Finanzierung vor das Volk kommen. Wird es abgelehnt, gibt es erst mit der AHV-Reform 2030 wieder einen neuen Lösungsvorschlag vom Bundesrat.

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3: Es geht heute Abend genauso weiter, wie es jetzt im Moment aussieht. Also schon viel Sonne, aber auch mit hohen und mittelhohen Wolken am Himmel. Über den Berg hat es Quellwolken. Aber nur vereinzelt ist mal ein Hitzegewitter dort nicht ganz ausgeschlossen. Wir haben immer noch sehr warme, fast noch heisse Temperaturen am Abend um 8, 26 Grad und morgen, morgen früh zum Aufstehen 17 Grad. Der Donnerstag bringt noch einmal viel Sonne, heisse Temperaturen höchstens über den Bergen, Hitzegewitter und morgen gibt es eben 32 bis sogar 34 Grad.
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3: Es ist heute immer noch einiges los im Feierabendverkehr, der Geduld fordert. Zum einen Mal auf der A1 Zürich Richtung St. Gallen zwischen Zürich-Ost und Töss hat es immer noch Stau wegen dem Unfall. Es ist ein Fahrstreifen blockiert. Der Zeitverlust beträgt mittlerweile 40 Minuten. Und in Uster ist die Strasse zwischen Hintereck und Riediken nach wie vor gesperrt, auch in beiden Richtungen. Es ist dort eine Umleitung signalisiert. Stau haben sie auf der A1 auch noch zwischen der Verzweigung Brüttiselle und Zürich-Ost. Und dann noch auf der A1 Zürich Richtung Bern zwischen Dietikon und Aarau Osterzeitverlust beträgt 15 Minuten dort. Beim Westring Richtung Basel staut zwischen Urdorf Nord und dem Limmataler Kreuz auf der Oberlandautobahn Brüttiselle Richtung Oster müssen sie auch anstehen zwischen Oster Nord und Oster Ost. Dann hat es nach wie vor Stau durch den Hartwald in Richtung Eglisau. Es stockt über den Seedamm Richtung Rapperswil. Von der anderen Seite, von Kempraten her auf Rappi rein, hat es ebenfalls Stau. Dann Silbruck bis Wederschwil zwischen Silbruck und Hanegg. In beiden Richtungen haben wir dort auch einen Stau vermeldet. Und im Bassersdorf bei der Zürichstrasse zwischen der Hartstrasse und der Baltenschwiler Strasse. Dort hat es auch noch Stau. Ich wünsche allen eine gute Fahrt.
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1: Heute geht es bei unserem Radio 1-Chef Roger Schawinski um die Fußball-WM. Sie ist jetzt eine Woche alt. Wie war es für dich bis jetzt?
2: Du, also erstaunlich positiv. Im Vorfeld hat es ja noch Bad News gegeben. Man hat über total überrissene Ticketpreise, zu viele Mannschaften, darunter auch ein paar ganz obskure, wenig Interesse in den USA und so weiter und so fort. Doch es ist ziemlich anders rausgekommen. Die meisten Stadien sind voll oder fast voll und es sind tolle Stadien mit guter Stimmung. Und die Amerikaner fangen an, sich interessieren für Fußballspiel. Von der eigenen Mannschaft gegen Paraguay hat 25 Millionen Fernsehzuschauer gehabt. Das ist ein absoluter Spitzenwert. Viel enge, spannende Spiel, viel Unentschieden. Das heisst, Entscheidungen der Gruppe nicht bereits nach der zweiten Runde. Was heisst, dass die Spannung länger anhalten wird, als man angenommen hat. Und dann gibt es ein paar rührende Storys. Kap Verde, das Land mit nur 500'000 Einwohnern, 0-0 gegen WM-Top-Favorit Spanien. Und der 40-jährige Goalie Vozinha, als neuer internationaler Held, seine Fans im Internet sind von 40'000 auf gigantische 25 Millionen weltweit aufgegangen. Und dann spielen für Curaçao, kleine Insel in der Karibik mit 170'000 Einwohnern, schiessen sogar das Goal gegen Deutschland, verlieren dann zwar klar mit 1-7, aber ihre Fans im Stadion sind total happy. Lebensfreude pur. Feiert die Mannschaft, freut sich, dass Curaçao das erste Mal sich so gross hat können international präsentieren. Und dann gestern Abend mit Favorit Frankreich in der zweiten Hälfte gegen Senegal mit fantastischem Fußball und zwei Supergoal vom Topstar Kylian Mbappé. Und dann Argentinien mit dem 38-jährigen Messi und einem genialen Hattrick. Also wirklich, so eine gute erste Woche hat wohl niemand erwartet.
1: Tut alles positiv. Was sagst du zu der Schweizer Nazi?
2: Es ist ja viel geredet und geschrieben worden über die verpatzte Auftakt gegen Katar. Morgen dann gegen Bosnien-Herzegowina. Das ist also fast schon Kapital. Dort muss ein Sieg hin. Ich glaube nicht, dass es unentschieden lange würde für den ersten oder zweiten Platz in der Gruppe, wo ja als schwächst überhaupt eingeschätzt worden ist. Und im dritten Spiel wartet dann Kanadier vor eigenem heimischen Publikum. Die werden dort eine Parfumsleistung mit unglaublich viel Engagement bieten, wo sehr viel brauchen wird, um da dagegen halten zu können. Drum ist der zweite Match fast schon entscheidend. Ich hoffe, dass der Muri die richtigen Entscheidungen fällt und dass man mit einer anderen Mentalität auf den Platz geht und das bis zur allerletzten Minute. Sonst ist dann vielleicht überraschend die spannende WM für die Schweizer schon bald vorbei.
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6: 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Es ist 6 Uhr. 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
7: Ich bin Mary Milanovic. Guten Abend. Eine große Mehrheit der Schweizer Bevölkerung unterstützt strengere Regeln für die UBS. Das zeigt eine neue Umfrage von YouGov Schweiz. 3 von 4 Befragten befürworten höhere Eigenkapitalvorschriften für Großbanken. Viele sehen in einer möglichen Bankenkrise ein großes Risiko für die Schweizer Wirtschaft. Sorgen um die Wettbewerbsfähigkeit der UBS stehen für die meisten weniger im Vordergrund. Die Schweizerische Radio- und Fernsehgesellschaft SAG hat ihre Sparmaßnahmen für 2027 konkretisiert. 80 Millionen Franken sollen eingespart werden. 95% des Geldes werde in Bereichen gespart, die das Publikum nicht zu spüren bekommen soll, sagte SAG-Generaldirektorin Susanne Wille. So sollen etwa Führungspositionen abgebaut oder Büroflächen verkleinert werden. Die Sprachregionen sollen künftig noch enger zusammenarbeiten. Es gibt aber auch Sparmaßnahmen im Radioprogramm. Sendungen werden etwa häufiger wiederholt. Die Schweizer Armee hat im vergangenen Jahr 227 Blindgänger gefunden und unschädlich gemacht. Insgesamt gingen über 850 Meldungen aus der Bevölkerung zu Munitionsfunden ein. Das sei ein leichter Rückgang, wie das Verteidigungsdepartement mitteilt. Neben Blindgängern seien auch zahlreiche alte Munitionsteile sowie Fundmunition fachgerecht entsorgt worden. Besonders viele Hinweise kamen aus den Kantonen Bern, Graubünden und Wallis. Die Schweizer Bevölkerung hat im vergangenen Jahr etwas weniger Raclette gegessen. Der Privatkonsum von Schweizer Raclette-Käse sank um 125 Tonnen oder 1,6%, wie der Branchenverband Raclette Suisse mitteilt. Deutschland war weiterhin der wichtigste Auslandsmarkt. Organisationen, welche Assistenzhunde ausbilden, sollen in der Schweiz künftig eine Zertifizierung durchlaufen müssen. Zudem sollen spezifische Bezeichnungen für die verschiedenen Typen von Assistenzhunden eingeführt werden. Nach dem Ständerat hat auch der Nationalrat eine entsprechende Motion angenommen. Assistenzhunde unterstützen beispielsweise Menschen mit Epilepsie, Diabetes oder körperlichen Behinderungen. Die Nachfrage nach Assistenzhunden steige. Eine ukrainische Drohne hat einen Bus einer Schülermannschaft in Russland getroffen. Dabei wurde eine Frau getötet. 7 Personen, darunter auch Kinder, seien ins Spital eingeliefert worden, teilt das russische Gesundheitsministerium mit. Insgesamt sollen im Reisebus 44 Personen gesessen haben, 28 Kinder einer Fußballmannschaft aus Belarus. Der Bus war demnach zu einem Badeort an der russischen Schwarzmeerküste unterwegs.
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8: Der SMI in Zürich hat geschlossen bei 13.815 Punkten. Das ist ein Plus von 0,39%. An der Wall Street in New York ist der Dow Jones bei 52.214 Punkten plus 0,42%. Und der Wiese, ein Euro wird gehandelt für 91,93 Rappen und der US-Dollar gibt es für 79,31 Rappen.
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9: Auch heute Abend geht es weiter mit einem freundlichen Mix aus Sonne und ein paar mittelhohen und höheren Wolken. Über den Bergen ein paar harmlose Quellwolken und die Temperatur am Abend um 8 um die 25 Grad. In der Nacht ist es klar, die Werte gehen retro bis morgen Morgen früh auf etwa 16 bis 17 Grad. Und morgen im Laufe des Tages, da scheint überwiegend die Sonne. Es hat ab und zu ein paar wenige Quellwolken über den Bergen. Dort besteht am Nachmittag ein leichtes Gewitterrisiko. Die Temperaturen steigen bis auf heisse 32 bis 34 Grad. Wind hat es fast keinen.
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9: Wind hat es fast keinen.
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0: Dann beim Westring Richtung Basel staut es zwischen Durdorf Nord und dem Limmataler Kreuz auf der Oberlandautobahn Brütisellen Richtung Uster zwischen Uster Nord und Uster Ost. Wir haben immer noch Stau durch den Hartwald in Richtung Eglisau, stockt über den Seedamm Richtung Rapperswil. Und dann in Bülach hat es Stau bei der Strasse zwischen Kloten und Bassersdorf und im Bassersdorf bei der Zürichstrasse zwischen der Hartstrasse und der Balterschwiller Strasse. Allen unterwegs eine gute und eine sichere Fahrt.
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0: In der kommenden halben Stunde gibt es für Sie etwas zu gewinnen, da bei Radio 1. Darum ganz wichtig, falls Sie das noch nie gemacht haben, unsere WhatsApp-Nummer unbedingt abspeichern. 079-254-0101. Es sind ganz spezielle Konzert oder vielleicht muss man sagen Kilby-Konzert-Ticket, das ich zu verschenken habe. Nummer 079-254-0101. Darum unbedingt abspeichern. Bis dahin gibt es vier am Stück, wie immer. Der Phil Collins ist mit dabei oder auch der Elton John. Und der Anfang macht der Bon Jovi. Und ich bin weiterhin am Mikrofon. Da ist Linda Gwerder.
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0: Jetzt ist wieder die wunderbare Kilbi-Zeit. Und Kilbi sind doch einfach eine wunderschöne Kombination aus Dorftradition, Märt, Essen, Achtibahn fahren, Autodeutsche und vielleicht noch ein bisschen Musik und Tanz. Und jetzt ist der Thomas Ledermann bei mir, OK-Mitglied vom Verkehrsverein Gossau Zürich. Weil ihr habt an diesem Wochenende Kilbi in Gossau. Wieso darf man die auf keinen Fall verpassen?
1: Hey, wir haben dieses Jahr einfach das 125-jährige Jubiläum vom Verkehrsverein, der Organisator ist von dieser Kilbi. Und wir sind bisher immer ein Dorfkilbi gewesen und wollen da gar nicht unbedingt drüber auswachsen. Aber wir haben gefunden, dass wir es schon schön mal ein bisschen grösser jetzt machen. Wir haben sie an einem anderen Ort platziert, wo wir ein bisschen mehr Platz haben. Sie dauert ein bisschen länger, so sie fängt am Freitag schon an. Und gerade bis am Sonntag. Und wir haben einfach auch noch ein mehr Attraktionen, wie jetzt zum Beispiel ein grosses Riesenrad oder eben auch noch Bands in der Altfrütti können auftreiben.
0: Also vom Freitag bis am Sonntag, also von dem Freitag bis am Sonntag ist sie. Und mal abgesehen von den lässigen Leuten, die es in Gossau hat, vom feinen Essen an der Kilbi, wo man sich durchfuttern kann und allen Attraktionen für die ganze Familie, gibt es eben auch noch zwei geniale Konzertübungen. Den Freitag und Samstag. Wo sind die und vor allem wer spielt?
1: Wir haben die wunderschöne Fensterhütte, eine alte Rütte, die mega lässig gelegen ist, wo es gut Parkplatz hat und so weiter. Und jetzt haben wir etwa 500 Leute Platz für Konzerte. Und wir haben auch zwei Übungen, also am 19. und am 20. Juni, je zwei Bands. So ein bisschen, vor allem Rockgeschichten. Das ist ein bisschen mir geschuldet, weil ich das super finde. Und wir haben aber fast alle lokale Bands, bis auf eine. Und am Freitagabend haben wir zuerst Chester, das ist sogar eine Gossauer-Band, respektive ein Gossauer singt und spielt dort. Mhm. Und gefolgt sind sie dann von Gorilla Riot, die extra aus Manchester da hinfliegen.
0: Wow.
1: Und am Samstag haben wir zuerst so auch eine lokale, eine Gossauer AC/DC Tribute-Band, die vor allem so in der Ära von Bon Scott von früher spielt. Gefolgt von In-N-Out, das ist eine Band aus dem Wald. Und die haben wir schon mal gehabt, die Kilbi, und haben, glaube ich, bis um 2 Uhr morgens Party gemacht mit denen, weil sie spielen dann querbeet Coversongs von Lenny Kravitz, ZZ Top, aber auch Mundart-Geschichten. Sie haben einen ganzen Mundart-Block, wo natürlich alle mitsingen, wo sich der Venus nicht gefällt und. Das ist mega cool, es gibt zwei Party-Nächte.
0: Also, klingt super. Ich würde sagen, ab auf Gossau an Kilbi das Wochenende. Und jetzt kommt's. Der Thomas ist nicht mit leeren Händen gekommen. Nein, er hat Tickets mitgebracht für die Konzerte, weil selbstverständlich sind die nicht gratis. Und die könnt ihr jetzt gewinnen. Eben zwei Superbands spielen am Freitagabend und zwei am Samstagabend in der Altrütti Gossau. Ich habe ein paar Billets. Schreiben Sie rasch ein WhatsApp mit Namen und E-Mail-Adresse und welchen Abend das Sie gehen wollen. Konzert Kilbi Gossau, Freitag oder Samstag. Die WhatsApp-Nummer ist 0792540101. Danke, Thomas Ledermann. Wir freuen uns auf Kilbi Gossau das Wochenende und sowieso auf die zwei genialen Konzertübungen. Wenn Sie ein Billett gewinnen wollen, schnell ein WhatsApp machen auf 0792540101 mit E-Mail-Adresse. Und sonst kann man mir jetzt vielleicht auch noch rasch ins Studio anrufen, aber ich kann natürlich nicht allen gleichzeitig abnehmen. Dafür wird die Nummer 08-42-01-01-01. Können wir noch kurz ein bisschen plaudern. Also wenn Sie die Billette wollen, rufen Sie rasch an 08-42-01-01-01. Und übrigens finden Sie alle Infos auch noch unter verkehrsverein-gossau.ch.

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9: Es ist heute Abend weiterhin ziemlich sonnig mit höheren und mittelhöheren Wolken. Es hat über den Bergen Quellwolken. Dort kann vielleicht das einzelne Hitzegewitter nicht ganz ausgeschlossen werden. Und es ist immer noch sehr warm. Auch am Abend um 8 Uhr noch 26 Grad zum Aufstehen und am Morgen 17 Grad. Und dann wird es morgen einfach nur noch heißer. Der ganze Donnerstag viel Sonne. Gibt auch vielleicht über den Bergen örtlich Hitzegewitter. Und am Nachmittag morgen 32 bis 34 Grad.
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9: Mittlerweile haben wir hier 3 Unfallmeldungen. A1 Zürich Richtung St. Gallen zwischen Zürich Ost und Töss. Stau nach einem Unfall. Der Zeitverlust beträgt jetzt noch 15 Minuten. Dann Nordring Richtung Bern zwischen Seebach und dem Tunnel Katzensee. Stau nach einem Unfall. Der linke Fahrstreifen ist momentan blockiert. Und in Uster ist nach wie vor zwischen Hintereck und Riediken gesperrt in beiden Richtungen, auch wegen einem Unfall. Dort ist eine Umleitung signalisiert. Wir haben auch auf der A1 von St. Gallen Richtung Zürich noch Stau zwischen der Verzweigung Brüttisellen und Zürich Ost. Dann beim Westring Richtung Chur zwischen dem Limmataler Kreuz und dem Hafner Bergtunnel stockt. Auf der A3 Zürich Richtung Chur zwischen Niederruhr und dem Kirenzer Bergtunnel Stau wegen der Baustelle dort. Und Richtung Zürich zwischen Frattentunnel und Weisswandtunnel ebenfalls Stau, auch wegen der Baustelle. Beim Westring Richtung Basel zwischen Durdorf Nord und dem Limmataler Kreuz hat es Stau. Auf der Oberlandautobahn genauso. Und zwar zwischen Uster Nord und Uster Ost und dann noch Stau durch den Hartwald Richtung Eglisau und stockenden Verkehr über den Seedamm Richtung Rapperswil. Falls irgendwo stehen, ich wünsche Geduld. Ich hoffe, Sie haben eine Klimaanlage im Auto. Kommen Sie gut und sicher an Ihr Ziel.
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Riesenhit vom schwedischen Popduo Roxette The Look. Wir haben jetzt dann gerade 10 vor 7 am Mittwochabend. Der Song war aus dem 88 übrigens, Schnapszahl. Und ich sehe gerade, wir gehen zu einer nächsten Schnapszahl mit dem nächsten Knaller. Er ist aus dem 77 von Hot Chocolate. Und er heisst So You Win Again.

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7: Ich bin Mary Milanovic. Guten Abend. Eine große Mehrheit der Schweizer Bevölkerung unterstützt strengere Regeln für die UBS. Das zeigt eine neue Umfrage von YouGov Schweiz. 3 von 4 Befragten befürworten höhere Eigenkapitalvorschriften für Grossbanken. Viele sehen in einer möglichen Bankenkrise ein großes Risiko für die Schweizer Wirtschaft. Sorgen um die Wettbewerbsfähigkeit der UBS stehen für die meisten weniger im Vordergrund. Vorbestrafte Ausländerinnen und Ausländer sollen kein Aufenthaltsrecht mehr bekommen. Das fordert das Parlament. Wer eine Aufenthaltsbewilligung beantragt, soll einen Strafregisterauszug aus dem Herkunftsland vorlegen müssen. Einen Auszug aus dem Strafregister müsste auch vorlegen, wer eine Wohnung mieten oder bestimmte Stellen antreten will. Im Tessin besteht diese Praxis bereits. Die Schweizerische Radio- und Fernsehgesellschaft SAG hat ihre Sparmaßnahmen für 2027 konkretisiert. 80 Millionen Franken sollen eingespart werden. 95% des Geldes werde in Bereichen gespart, die das Publikum nicht zu spüren bekommen soll, sagte SAG-Generaldirektorin Susanne Wille. So sollen etwa Führungspositionen abgebaut oder Büroflächen verkleinert werden. Die Sprachregionen sollen künftig noch enger zusammenarbeiten. Es gibt aber auch Sparmaßnahmen im Radioprogramm. Sendungen werden etwa häufiger wiederholt. Für eine Beendigung des Krieges zwischen dem Iran und der USA muss die USA unter anderem 300 Milliarden Dollar für den Wiederaufbau Irans zahlen. 14 Punkte des Friedensabkommens sind bereits von mehreren Medien publiziert worden. Der Iran hingegen muss sein Atomprogramm neu regulieren und auf Atomwaffen verzichten. Die USA und der Iran sollen am Freitag in der Schweiz auf dem Birkenstock offiziell ein Friedensabkommen unterzeichnen. So soll zuerst eine 60-tägige Verhandlungsphase stattfinden, mit dem Ziel, den aktuellen Krieg endgültig zu beenden. Organisationen, welche Assistenzhunde ausbilden, sollen in der Schweiz künftig eine Zertifizierung durchlaufen müssen. Zudem sollen spezifische Bezeichnungen für die verschiedenen Typen von Assistenzhunden eingeführt werden. Nach dem Ständerat hat auch der Nationalrat eine entsprechende Motion angenommen. Assistenzhunde unterstützen beispielsweise Menschen mit Epilepsie, Diabetes oder körperlichen Behinderungen. Die Nachfrage nach Assistenzhunden steige.
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6: Wir haben aktuell noch auf der A1 Zürich Richtung St. Gallen zwischen Efretiken und Wülflingen stockenden Verkehr, weil es dort vorher einen Unfall gegeben hat. Dann Nordring Richtung St. Gallen, Richtung Bern zwischen Seebach und dem Katzensee-Tunnel. Dort hat es Stau wegen einem Unfall, der linke Fahrstreifen ist blockiert. Und Geduld brauchen wir auch zwischen Hintereck und Riediken in Usterstrasse. Dort ist immer noch gesperrt wegen einem Unfall. Es ist eine Umleitung signalisiert. Falls auch Sie noch unterwegs sind, kommen Sie gut an Ihr Ziel. Und jetzt wünsche ich Ihnen viel Vergnügen dabei. 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
1: Herzlich willkommen zu einer Stunde über den Moby. Der Soundtüftler hat 15 Lieder aus seiner legendären New York Zeit von 1994 bis 2010 neu interpretiert und orchestriert. Das mit Resound NYC. Wir hören rein, redet mit ihm darüber, erfahrt auch, warum er denn jetzt selber in Los Angeles lebt und nicht mehr in New York. Redet mit ihm aber auch über seine nicht ganz einfache Kindheit, seine frustrierte Teenagerzeit, seine Alkohol- und Drogensucht und seinen Kampf für Tierrecht. Oder schlicht für eine bessere Welt. Darum starten wir auch gerade mit Perfect Life.
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0: Perfect Life in der Resound NYC-Version, einem neuen Album von Moby, wo er einen Haufen alte Tracks neu aufgenommen hat. Alles dazu dann am Laufe dieser Stunde.
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0: Über den Moby, geboren am 11. September 1965 in Harlem, New York, als Richard Melville Hall. Er war ein kleines, weisses Baby. Darum hat sein Vater ihm um Spass den Spitznamen Moby gegeben. Auch im Glauben, dass der Herman Melville mit ihnen verwandt ist. Das war nämlich der amerikanische Schriftsteller, der den Abenteuerroman Moby Dick geschrieben hat.
2: My parents believe that I'm related to Herman Melville, who wrote Moby Dick. That's where my middle name Melville comes from. And when I was born, my mother was holding me in the hospital bed, and I was this very tiny, tiny little baby. And as a joke, my father said, let's call him Moby. I was tiny and white, as opposed to Moby Dick, the giant white whale.
0: Ein Spitzname,

0: wo bis heute geblieben ist.
1: My father assumed that this nickname would maybe last a couple of days. And now I am still called by that same infant joke nickname.
0: Der Moby erlebte in den 70er Jahren chaotische und auch traurige Kindheit. Im Alter von 2 stirbt sein Vater beim Autounfall. Und so muss sich die damals 23-jährige Mutter ganz allein um den Moby kümmern. Eine Mutter, die er als liebevoll und kreativ beschreibt, aber auch mit psychischen Problemen kämpft.
1: My mother was a very complicated, creative person. She was very smart, very creative. I mean, she was young. She was 23 when my father died. And so she was, you know, a 23-year-old woman trying to raise a child. And I guess she had some underlying mental issues, as most of us do. And, you know, the late 60s was a very strange time. I definitely had quite a lot of chaos when I was growing up.
0: Geboren in New York, lebte Moby für eine kurze Zeit in San Francisco an der Westküste. Aufgewachsen ist aber an der Ostküste in Darien im Bundesstaat Connecticut. Eine sehr wohlhabende Gegend, wo sie wegen einem guten Schulsystem angezogen sind. Selber aber sind sie so arm gewesen, dass sie staatliche Unterstützung bekommen haben.
1: It was confusing. I grew up very, very poor, but in an incredibly wealthy town. I grew up in a town called Darien, Connecticut, which is one of the wealthiest places in the United States and in the world. But my mother and I were on government assistance, and we only lived there because the school systems were good.
0: So der Moby über seine Kindheit. Über die frustrierende Teenager-Zeit reden wir dann gerade noch, auch über Bands und Musiker, die ihn als Kind inspiriert haben. Zuerst aber zu Slipping Away, einer von seinen persönlichsten Songs, weil es um den Verlust geht von Familienmitgliedern und Freunden.
1: Well, it's about loss. And I don't want to be too dark or depressing, but the nature of the human condition, especially as we get older, is loss. We lose family members, we lose friends. It's about the, you know, like the grieving and just the acceptance that has to come when we lose people that we care about.
0: Slipping Away in einer neuen Version, drauf auf dem Album Resound NYC.

0: der Moby mit Extreme Ways. Und sein Weg ist er dann nach New York gegangen. Das nach Abbruch von seinem College-Studium mit Fach Religion und Philosophie. Also mit 19 im Jahr 1984 nach New York City gezogen und dort seinen ersten Schritt als DJ gemacht. Inspiriert von einem Nachtclub namens Danceteria, wo sich einfach alle getroffen haben. Also auch Stars wie Madonna und die Beastie Boys. Und dort hat es verschiedene Räume gehabt. Punkrocker haben teils zu Disco-Musik getanzt, alles friedlich und darum auch ein Grund, warum der Moby keine Grenzen kennt, was den Musikstil betrifft.
1: It was basically the result of going to New York City and going to nightclubs. In particular, there was one nightclub in New York in the early 80s called Danceteria. It's where Madonna hung out and the Beastie Boys and Jean-Michel Basquiat. And you would wander around this club and there would be a hip-hop DJ in one room and there would be a gay disco happening in another room and then there would be someone playing Joy Division videos in another room. You were exposed to so many different types of music in one night, and all these different types of music just coexisted so peacefully. You know, so the punk rockers were dancing to gay disco. I think that's why it never dawned on me to think of musical genres as being exclusive.
0: Und ich hätte sich können vorstellen, dass auf ihm ein erfolgreicher Musiker wird, eher ein Philosophieprofessor.
1: When I was growing up, I assumed that I was going to be a philosophy professor because that's what I was studying at university, and I also assumed that I would make music that no one would ever hear. And I never expected to have a record deal. I never expected to release records. I never expected to play concerts. And then in the 90s, I had a record deal and I started having success and touring.
0: Nach ersten Erfolgen der elektronischen Musik ist der Moby dann angefragt worden, das klassische James Bond Lied zu erneuern für den Film Tomorrow Never Dies aus dem Jahr 1997 mit dem Pierce Brosnan als 007.
1: And then in 1996 or 97, I was approached to do a new version of the James Bond theme. And I thought this was so strange and funny because I was approached by the James Bond franchise, by MGM, who were making the movie. And keeping in mind, I never thought I would even have a record deal, let alone be asked to redo the James Bond theme for an actual James Bond movie.
0: Und so hat dann seine Reversion tönt. Nummer 1 geworden für den Moby in den US Dance Charts und in vielen Ländern in der Hitparade gewesen.
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0: Die Musik von Moby. Zu seinen Klassikern wie «Why Does My Heart Feel So Bad» oder «Natural Blues» reden wir in wenigen Minuten. Zuerst zu seiner interpretierten Musik aus seiner legendären New Yorker Zeit von 1994 bis 2010. Drauf auf dem Album «Resound NYC». Davon zu hören jetzt «Second Cool Hive».

0: 1999 ist das Lied von Moby Porcelain gebraucht worden als Soundtrack für The Beach mit dem Leonardo DiCaprio. Ein Jahr später, im 2000, ist ein weiteres Lied von ihm gebraucht worden für einen Film, nämlich für Gone in 60 Seconds mit dem Nicolas Cage. Die Rede ist von Flower. Und auch da hat der Moby wieder einen alten Folksong gesamplet. Da singt die Sängerin Green Sally up, Green Sally down, last on squats, gotta tear the ground und all Miss Lucy's there, gone, left me here to weep and moan. Ich habe persönlich nie recht verstanden, was da gesungen wird, aber es macht überhaupt nichts. Der Moby nämlich auch nicht.
1: I actually don't know. You know, it's another Alan Lomax sample and it's an old folk song and I... In my ignorance, I truly don't know what they're saying. Like, I don't know what the meaning is. I can't figure it out.
0: Flower hat den Moby jetzt auch neu interpretiert auf dem Album Resound NYC. Es ist eine laute Rock-Version entstanden mit Bläser und elektrischer Gitarre.
1: I really wanted it to sound like Led Zeppelin's Physical Graffiti or the Rolling Stones' Exile on Main Street. I mean, basically, it's a very noisy rock version with big horns and electric guitars.

0: Flower in der Resound NYC-Version im neuen Album von Moby. Soundtüftler und auch Veganer. Er hat als Kind Fleisch gegessen und ist wie viele andere auch in McDonald's oder in Burger King. Er hat also Fleisch gegessen, gleichzeitig aber auch Tier geliebt, sagt er.
1: Well, I grew up like most people in the suburbs eating McDonald's, eating Burger King. But I had this strange paradox or contradiction. When I was very young, I loved animals. You know, we had tons of rescue animals in the house where I lived. We had dogs, we had cats, we had mice, we had guinea pigs, we had lizards. So I loved animals, but I also loved eating animals. And when I was 19, I realized that just didn't make sense. Like it simply doesn't make sense to love animals and also actively hurt them.
0: Mit 19 ist er Vegetarier geworden, mit 22 Veganer. Das sieht man auch mit dem Vegan for Life Tattoo am Hals oder in ganz grossen schwarzen Buchstaben an seinen Armen. Am rechten Arm steht Animal, am linken Arm Rights, also Tierrecht. Weil jedes Tier hat das Recht zum Leben, sagt der Moby. Darum versucht er auf jeder Plattform zu informieren, wie fest die Fleischindustrie außer Kontrolle geraten ist. Das auch unter anderem mit seiner Doku Punk Rock Vegan Movie. Aber trotzdem gibt es einen Haufen Menschen, denen ist es einfach egal, wenn jeden Tag Millionen ohne Tier geschlachtet werden. Also, Hauptsache, sie haben ihre Kalbsbratwurst auf dem Teller zusammengefasst. Aber vielleicht könnte man ja auch noch mit dem Argument vom Klimawandel oder der Gesundheit etwas bewirken.
1: Some people just don't care about animals. And so it's very hard to go to them and say, hey, but don't you care about animals? Because maybe they don't. But in that case, you can say to them, do you care about climate change? Because as we know, animal agriculture is the third leading cause of climate change. Or do we can say, do you care about health? Because according to Harvard Medical, at least 50% of US healthcare costs are related to diet.
0: So der Moby im Zoom-Interview. Veganer, Tierschützer und Tierliebhaber und Soundtüftler. Ich meine, Musiker mit einer chaotischen Kindheit, in Armut haben wir gehört, Anfangsstunde, in einer frustrierten Teenagerzeit, Depressionen gehabt, Alkohol- und Drogenprobleme. Und von ihm wollte ich abschliessend darum eben noch wissen, was er aus all dem gelernt hat. Was für ihn der Schlüssel ist für ein gutes Leben?
1: What a great question. For me, that willingness to look at our choices and to try and make better choices, to try and make healthier choices and to try and break old cycles, to me, that's one of the things that can lead to happiness.
0: Also versuchen zu reflektieren, was einem denn nicht gut tut und dann versuchen, das sein zu lassen, auch wenn es schwer ist. Das ist übrigens auch ein Grund, warum der gebürtige New Yorker nicht mehr in New York City lebt, sondern in Los Angeles, weil jetzt New York mit dem Nachtleben einfach immer am Trinken war.
1: I moved to LA because I wanted to be warm in the winter and I wanted to be around nature. But also, I just find LA to be a much easier place to be sober.
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0: Danke fürs Zuhören von der Jukebox über den Moby.

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1: Ich bin Mary Milanovic. Guten Abend. Vorbestrafte Ausländerinnen und Ausländer sollen kein Aufenthaltsrecht mehr bekommen. Das fordert das Parlament. Wer eine Aufenthaltsbewilligung beantragt, soll einen Strafregisterauszug aus dem Herkunftsland vorlegen müssen. Einen Auszug aus dem Strafregister müsste auch vorlegen, wer eine Wohnung mieten oder bestimmte Stellen antreten will. Im Tessin besteht diese Praxis bereits. Die Adoption von Stiefkindern bei gleichgeschlechtlichen Paaren wird vorerst nicht erleichtert. Der Ständerat hat eine entsprechende Vorlage an den Bundesrat zurückgewiesen. Das Geschäft geht nun noch einmal in den Nationalrat. Dieser hatte sich zuletzt für die Vereinfachung ausgesprochen. Er wollte, dass der nicht biologische Elternteil ein Kind rascher adoptieren kann. Heute dauert ein solches Verfahren je nach Kanton mehrere Jahre. Für eine Beendigung des Krieges zwischen dem Iran und der USA muss die USA unter anderem 300 Milliarden Dollar für den Wiederaufbau Irans zahlen. 14 Punkte des Friedensabkommens sind bereits von mehreren Medien publiziert worden. Der Iran hingegen muss sein Atomprogramm neu regulieren und auf Atomwaffen verzichten. Die USA und der Iran sollen am Freitag in der Schweiz auf dem Birkenstock offiziell ein Friedensabkommen unterzeichnen. So soll zuerst eine 60-tägige Verhandlungsphase stattfinden, mit dem Ziel, den aktuellen Krieg endgültig zu beenden. Kinder und Jugendliche sollen besser im Internet geschützt werden. Das fordern die G7-Staaten. In einer beim Gipfeltreffen in Evian veröffentlichten Erklärung verlangen sie unter anderem wirksamere Alterskontrollen, mehr Schutzmechanismen und ein konsequentes Vorgehen gegen sexuellen Missbrauch und Deepfakes. Erziehungsberechtigte sollen zudem die Möglichkeit haben, Profile von Minderjährigen zu begleiten und zu steuern. Der slowenische Radrennfahrer Tadej Pogacar gewinnt die erste Etappe der Tour de Suisse in Sondrio. Bester Schweizer war Marc Hirschi als 24. mit rund 5,5 Minuten Rückstand. Die zweite Etappe startet und endet in Locarno.
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1: Ein sommerlicher Tag mit 30 Grad und Sonne und am Morgen gibt es wieder heisse 33 Grad und ganz viel Sonnenschein.
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1: Geduld braucht es immer noch auf dem Westring zwischen Urdorf Nord und dem Limmataler Kreuz. Bitte dort ein Gas für Rettungsfahrzeuge bilden. Und auch auf der A1 Bern Richtung Zürich zwischen Kirchberg und Kriegstetten. Dort hat es einen Unfall gegeben, ein Tieranhänger ist umgekippt. Die Polizei bittet alle, die auf der Autobahn sind, dann bei der Ausfahrt Kirchberg die Autobahn zu verlassen. Eine ganz gute Weiterfahrt und viel Geduld.
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Das ist der Doppelpunkt. Mein heutiger Gast ist der Arnold Hottinger, der wohl berühmteste Auslandskorrespondent, der die Schweiz je hatte, vor allem natürlich in arabischen Ländern. Mit ihm unterhält sich im Verlauf dieser Stunde der Roger Schawinski.

0: Musik aus dem Film Lawrence of Arabia. Was passt besser zum Arnold Hottinger, der einen Großteil von seinem Leben in arabischen Ländern verbracht hat und wahrscheinlich einer, wenn nicht der grösste Kenner ist von dieser Region, die es überhaupt gibt in unseren Breitengraden. Danke vielmals, dass Sie gekommen sind, Herr Hottinger. Wer sind Sie?
1: Es freut mich, dass ich kommen darf.
0: Ja, wer sind Sie, wenn Sie sich selber würden beschreiben?
1: Ja, ich sage immer Orientalist. Das ist einer, der ein bisschen Arabisch gelernt hat, aber nicht sehr gut kann. Und dann sage ich, ja, ich habe lange geschafft als ein Korrespondent und ich bin immer noch fasziniert von dem Ruhm. Noch kann man natürlich auf seine Wurzeln zurückkommen. Ich komme von Basel.
0: Das gehört man?
1: Das hört man, ja.
0: 1926 geboren, wenn man rechnet, sind das, glaube ich, 86 Jahre, oder?
1: Jawohl.
0: Okay. Also,
1: und, ja, dann ist eben, man hat eine komische Karriere durchgemacht. Man hat wollen weg von Basel. Zuerst hat man gar nicht können weg von Basel.
0: Weil ist noch ein bisschen Krieg, jawohl.
1: Und dann hat man unbedingt wollen raus und ist auch rausgekommen. Hat ein Glück gehabt, großes Glück gehabt, dass die Welt sich dann geöffnet hat nach dem Krieg. Und in die Öffnung hinein bin ich schließlich auch bis zum arabischen Raum gekommen.
0: Und warum gerade der arabische Raum? Warum hat Sie das von Anfang an fasziniert?
1: Das sind auch schrittweise, es ist schrittweise gegangen. Darum habe ich angefangen, Griechisch studieren. Und dann habe ich gesehen, ja, das ist alles schon abgerast und schon einmal da gesehen und es geht alles, ist alles schon kritisch behandelt. Dann habe ich gedacht, ich suche ein Spruch, wo das noch nicht ist, wo aber eine schöne Literatur hat. Und bin drum aufs Spanische gekommen, weil das so in der Schweiz damals ganz unbekannt gesehen ist. Und vom Spanischen her hat mir dann der Professor in Zürich gesagt, man hätte nur mehr können in Zürich Spanisch studieren, hat gesagt, machen Sie auch ein bisschen Arabisch.
0: Einfach und weil da einen geschichtlichen Zusammenhang gibt, noch von
1: ja,
0: den Mauern.
1: Ja, weil er auch damit zu tun hat, er war also Spezialist für die spanische Sprache, die Spanier unter den Arabern gesprochen haben. Das sagt man Mos Arabe.
0: Ah ja. Und dann, aber es ist natürlich ganz etwas anderes Arabisch. Also nicht nur von der Sprache, sondern von der Schrift, von allem her. Also dort kann ich mir vorstellen, hat es wenig Quellen gegeben, wo man das auch lernen konnte.
1: Nein, also das Mos Arabe, das ist beackert und da gibt es eine gewisse Literatur, wo in spanische, also in latinische Letter geschrieben ist, aber halt arabische Wort tut. Und das ist, er ist ein Philolog, der hat jetzt die philologische Entwicklung interessiert. Aber mich hat dann vor allem die Kultur interessiert. Ich bin ziemlich früh schon nach Tunesien gekommen, französische Kolonie noch, und hat dann zum ersten Mal die andere Kultur gesehen und wollte verstehen, wie funktioniert die. Und das ist dann etwas gesehen, was mich mein Leben lang fasziniert hat. Eine Kultur funktioniert immer in verschiedener Art und Weise. Und das ist jetzt eine Kultur, die unter dem Druck steht von den Europäern und sich drum schnell wandelt. Vielleicht nicht zum Besten, aber jedenfalls, der Wandel ist auch interessant.
0: Und dann sind Sie ja 30 Jahre lang Korrespondent von der Neuen Zürcher Zeitung im Libanon, also in Beirut, später noch in Madrid und in Nicosia, in Zypern, ist man ein bisschen weggegangen von dem, auch vom Bürgerkrieg natürlich betroffenen Land. Im Nachhinein ist das eine richtige Berufswahl, ein richtiger Lebensweg, ein gescheiter, ein bestmöglicher.
1: Ich weiß nicht, ob bestmöglich, aber jedenfalls bin ich froh, dass ich den verwischt habe. Ich hätte auch einmal auf die Universität kommen und bin dann knapp da vorbei als Privatdozent und Professor und so weiter. Ja. Falls überhaupt nicht.
0: Und was hat Sie da abgehalten? Einfach weil Sie das Gefühl hatten, vielleicht ich wollte ein bisschen mehr draußen sein.
1: Ein bisschen Glückssache gesehen. Es hat gerade einen grossen Skandal gegeben unter Professoren und zwischen denen hätte ich mich habilitieren sollen. Aber dann, wie man Zürich-Zeitung die Gelegenheit geboten hat, noch einmal rauszugehen, noch einmal in die arabische Welt, und noch habe ich das sehr froh ergriffen. Denn zwei, drei Jahre ist nicht genug.
0: Was war die beste Zeit in Ihrem Leben, wenn Sie so zurückschauen?
1: Vielleicht die Zeit, als ich zuerst in Beirut war. Also der Einstieg in die arabische Welt und sich umschauen, zum ersten Mal dort ankommen und dann auch weiterkommen nach Persien oder nach Pakistan. Wenn man das zum ersten Mal sieht, ist es wahrscheinlich am eindrücklichsten, wie die Sachen, die Kinder erleben, das bleibt dann.
0: Und wie war das mal in Beirut in den 60er Jahren, in den frühen 60er Jahren?
1: Ach, ganz gemütlich. Es war eine Mischbevölkerung und es hat immer noch die alten Levantiner gegeben, von großer Höflichkeit, sehr raffinierte Leute, Geschäftsleute natürlich, aber wirklich eine eigene Subkultur, das Levantinertum. Das ist nachher ziemlich kaputt gegangen im Bürgerkrieg.
0: Aber eben, hat man sich dazu mal können vorstellen, dass das Land wird in einen ganz langen und schwierigen Bürgerkrieg kommen, dass die verschiedenen Volksgruppen, die es gegeben hat, von Drusen über Schiiten, Sunniten, Christen etc. sich so an Gurgel gehen?
1: Ja, wenn ich reingekommen bin, zum ersten Mal, das überhaupt berichtet habe, das war 58, da hätte es schon einen kleinen Bürgerkrieg gegeben. Und über den habe ich gerade müssen berichten. Und da hat man schon gesehen, wie gespalten das Land ist. Dass das so lang wird und so schwierig wird, hätte man vielleicht nicht vorausgesehen. Zurückschauend hat man dann gesehen, 58 ist wie eine Operette gewesen und die große Opera ist nachher gekommen. Aber dass das Land gespalten ist und dass da große Spannungen sind, das hat man von Anfang an gewusst.
0: Aber dass es auch Möglichkeiten gäbe, das gut zum Ende zu führen, aber dass es dann eben ganz anders rauskommt. Also haben Sie das Gefühl, es ist eigentlich fast das schlimmste mögliche Szenario dann in Wirklichkeit geworden?
1: Ich würde eher sagen, die ganze arabische Welt steht in Krise. Und dann ist halt auch das Land Libanon relativ früh in die Krise reingekommen. Aber überall ist die Krise da. Das hat man auch sehr schnell gelernt.
0: Aber dann hat es auch den Aufbruch gegeben. Also damals mal vor allem in Ägypten mit dem Naguib und dem Nasser etc. Dann der panarabische Approach vom Aflaq, wo da hat die Baath-Partei als panarabisch anschauen und so weiter und so. Das waren riesige Träume gewesen.
1: Träume hat es natürlich gegeben. Und das Bedürfnis nach Erfolg ist immer, wie ich sage, es ist ein Erfolgsdefizit da, ist kolossal. Man möchte endlich einmal Erfolg haben. Und die Träume sind dann natürlich etwas, wo, das ist ein vorausgenommener Erfolg, ein vorausgenommen. Mhm. Aber man hat gewusst, mit dem Nasser funktioniert das nicht.
0: Nicht? Hat sie das von Anfang an das Gefühl gehabt? Warum denn? Der Nasser war doch eine charismatische Persönlichkeit gewesen. Hat auch sich, glaube ich, mal vereinigt mit Syrien, oder? Hat sie so,
1: Aber er hat immer mit der Geheimdienst regiert. Und wenn man gewusst hat, was die Geheimdienst sind und was die machen, hat man gewusst, das geht nicht.
0: Was machen die? Die Geheimdienst?
1: Folter.
0: Aber das haben ja dann die Regime später alle auch gemacht. Also
1: jo,
0: inklusive Sadat ist vielleicht ein anders geworden, Mubarak auch. Und heute ist es dann heute besser. Aber das haben ja dann die Regime später alle auch gemacht. Also
1: jo,
0: inklusive Sadat ist vielleicht ein anders geworden, Mubarak auch. Und heute ist

0: ist Ministerpräsident gewesen.
1: Vom Irak.
0: Ja.
1: Und ist dann ist lang Ministerpräsident, ist gehasst worden, hat Geld als Mann von den Engländern, aber er hat das Land vorangebracht wie kein anderer.
0: Bis dann Saddam Hussein kam? Ist.
1: Nein,
0: aber der erste ist ja noch
1: Abdul Karim Qasim.
0: Genau, aber der hat das vorbereitet.
1: Er ist verkleidet als Frau,
0: jawohl,
1: und ist von der Bevölkerung ein kleines Stück verrissen worden.
0: Aha. Also dort hat es noch aber den Traum gegeben, dass auch die verschiedenen Religionen könnten zusammenleben, auch in einem Irak noch, oder? Dort hat es ja, ja sehr starke schiitische und sunnitische Bevölkerungskreise und die haben auf eine Art und Weise doch ein goldiges Bagdad, oder? Ist das nicht richtig?
1: Goldig ist es nicht gesehen. Es hat eine harte Hand gebraucht, dass das funktioniert.
0: Aber es hat floriert.
1: Und nachher ist es halt der Nuri geworden. Und später immer wieder, der hat müssen regieren, der hat müssen ziemlich hart reinschlagen, dass das gegangen ist. Aber es ist gegangen. Und dann kommen die Amerikaner und es geht halt nicht mehr seither.
0: Okay. Also, ja gut, ist es dann vorgegangen? Und haben Sie das total falsch gefunden, dass wir eingegriffen haben gegen den Saddam Hussein?
1: Nein, ich finde, er hat es verdient und sein Regime hat es verdient. Aber ich habe das schon damals gewusst, wahrscheinlich macht man es falsch.
0: Ja, vor allem am Anfang. Also ich habe dort, als ich das erste Mal gehört habe, kaum sind sie in Bagdad gewesen, jetzt fangen Plünderungen an vom Museum etc. Und dachte, die haben keinen Plan, wie es weitergeht. Die haben nur den Plan gehabt, wie sie ankommen, aber nachher nicht mehr, wie es weitergeht.
1: So ist es gesehen. Aber schon vorher hat man gedacht, also, dass die Amerikaner die komplizierte Welt werden irgendwie beherrschen können oder in Ordnung bringen können, ist fast nicht zu denken.
0: Aber die haben ja vor allem natürlich auch Ölinteressen gehabt, die ja heute noch dort sind, also vor allem natürlich am Golf. Die werden wahrscheinlich jetzt ein bisschen schwächer werden, jetzt, wo Amerika dann unabhängig wird in Sachen Erdöl, wird sich wahrscheinlich dort noch Veränderungen geben, dass die Chinesen dort wahrscheinlich die Rolle können von den Amerikanern übernehmen.
1: Ja, das könnte sein, dass die Chinesen einmal kommen, aber sicher ist schon, dass die Amerikaner sich nicht mehr werden so einsetzen für den Raum wie bisher.
0: Aber jetzt haben wir gerade also zwei aktuelle Fälle dort. Ja. Also Afghanistan ist ja mehr oder weniger abgehakt. Können wir das vielleicht noch kurz sagen? Die Amerikaner werden gehen. Was wird dort passieren? Wir haben dort einen Präsident eingesetzt, finanziert, korrumpiert von den Amerikanern. Herr Karzai.
1: Ja, dem sie Periode läuft ohnehin ab. 14, da wird die ohnehin gehen, das ist ganz klar. Aber was kommt? Man wird versuchen, mit diesen Taliban zu reden, aber ich glaube, Taliban wollen gar nicht reden, denn sie wissen, sie kommen dann dran, sie brauchen gar keinen Pakt.
0: Aber können Sie nochmal zurückkommen? Mullah Omar, der ehemalige Führer von der Taliban, der haben sie ja in all diesen Jahren im Gegensatz zum Osama Bin Laden nie können finden. Ist denkbar, dass der wieder einzieht in Kabul? Also,
1: von finden kann man da ohne weiteres. Er lebt in Qatar, in Wohlstand.
0: Ah, also das in Pakistan?
1: Aber die Amerikaner haben nicht wollen Pakistaner so sehr provozieren, dass sie da auch noch umbringen, wie der Bin Laden im Falle von Bin Laden ist halt Passion größer gesehen, da umzubringen.
0: Aber was heisst das, wenn man jetzt sich den Führer von der Taliban dort lässt und gleichzeitig den Kampf gegen Taliban auf eine Art und Weise aufgibt? Was passiert da? Gibt es ein Vakuum, oder?
1: Nein, ich nehme an, die Taliban werden bis zu einem gewissen Grad an Macht kommen. Ob sie das auch in Pakistan mögen oder nicht, weiß ich nicht. Und genau wer das wird sie, ist auch nicht klar. Der alte Mullah Omar wird wahrscheinlich nicht mehr sein oder höchstens noch ganz im Hintergrund. Aber es wird dann halt ein brutales Jungsregime entstehen und die Zwänge in der heutigen Welt zu leben, werden das Regime allmählich zwingen, ein bisschen vernünftiger zu werden.
0: Das heisst, Sie sind nicht so pessimistisch, dass wieder das harte, frauenfeindliche Regime von diesen Taliban...
1: Alles wird so
0: kommen.
1: Ja, es wird 10 Jahre dauern und dann wird es allmählich anders werden.
0: Also Sie haben da eine gewisse Gelassenheit und sehen da, dass sich das, was sich neu bildet, immer auch gerade wieder der Gefahr aussetzt, dass es überholt wird.
1: In dem Fall will es nicht lebenskräftig ist.
0: Jetzt eben, wir sind bei den Persönlichkeiten stabil. Wie der Nuri sagt, der ist weitgehend vergessen eigentlich bei einer breiten Öffentlichkeit. Gibt es noch andere Persönlichkeiten, die Sie in der arabischen Welt erlebt haben, wo Sie sagen, das sind grosse Figuren gewesen?
1: Politisch eigentlich nicht. Politisch bin ich immer gegenüber allen kritisch gewesen und habe mich auch nicht sehr bemüht, die überhaupt zu interviewen und so weiter.
0: Man
1: sie sagen ja.
0: Haben Sie zum Beispiel nie den Gaddafi interviewt?
1: Am Anfang, zum ersten Mal, die allererste Pressekonferenz von der Gaddafi gehabt.
0: Okay.

0: Es ist interessant gewesen, weil der Gaddafi hat gar nicht gewusst, was antworten. Und dann bin ich im Jalut gesessen. Und dann hat er sich immer so im Jalut
1: zugewendet. Der Jalut ist sein
0: Zweiter Mann gewesen, damals, auch schon lange tot.
1: Ja.
0: Und schlau gewesen, aber nur schlau, nicht wirklich ein grosser Mann.
1: Ja.
0: Und der hat ihm dann zugeflüstert, was er muss antworten.
1: Okay, und was hat das für einen Eindruck bei Ihnen hinterlassen? Also jetzt, wie alt ist er gewesen? 29-jähriger Oberst, oder nicht einmal ganz Oberst, der Colonel, irgendetwas ist so gewesen.
0: Er hat sich selber befördert, er ist Hauptmann gewesen.
1: Ja. Dass der jetzt so plötzlich das Land, wo das mal natürlich noch nicht den Ölboom hatte, auch noch nicht
0: doch, die Bedeutung. Doch, das Öl ist gelaufen.
1: Ist schon gelaufen dort. Ja. Aber noch nicht im Maß, wie es dann nachher gekommen
0: Nein,
1: ist.
0: Vor allem, es hat nicht so viel gebracht, ne? Der Preis ist niedrig gewesen.
1: Genau, aber nachher ist ja das mit der Preissteigerung, wo dann das Fass
0: Öl... von 2 auf 10 nicht? Und dann auf 80.
1: Genau, also pro Fass Öl. Also, wir reden da mit dem Arnold Hottinger, wo unglaublich viel erlebt hat. Machen zwischen deinen Musik. Musik, wo es vielleicht ein bisschen in die Richtung geht, wo man darüber redet. Das ist der. Das ist der Khaled.
0: Ja.
1: Musik Aisha.

0: ist der Arnold Hottinger. Er ist viele Jahre ist er Auslandskorrespondent gewesen, nicht nur für die Neue Zürich Zeitung, sondern sehr viel auch im Radio. Wie hat es früher geheißen? Beromünster, nachher DRS, jetzt hat es wieder einen anderen Namen. Der Auslandskorrespondent war früher unglaublich wichtig gewesen. Er war der Einzige, der vor Ort berichten konnte. Es hat kein Al Jazeera gegeben, es hat kein CNN gegeben, es hat überhaupt keine schnelle Übermittlung gehabt. Das Radio, vor allem BBC World Service, das war eigentlich die wichtigste Informationsquelle gewesen. Und das hat sich, glaube ich, schon radikal verändert.
1: Ich schaue immer noch zuerst BBC World Service an.
0: Ja, gut. Und am Morgen hören Sie ja Nachrichten.
1: Zuerst einmal das, ja.
0: Genau, also man kann gewisse Gewohnheiten nicht einfach ablegen. Aber heute gibt es natürlich unglaublich viele Quellen. Und der Auslandskorrespondent, hat der überhaupt noch eine Bedeutung?
1: Ja.
0: Wenn Sie also, so lesen, was die, zum Beispiel die Neue Zürich Zeitung, die Auslandskorrespondenten schreiben. Es gibt ja weniger, es gibt weniger Geld, es gibt weniger Möglichkeiten. Aber vielleicht auch weniger Notwendigkeiten?
1: Ja, es gibt vor allem weniger Platz und ich glaube, das ist das Schlimmste.
0: Ah ja?
1: Sie brauchten mehr Platz, denn was der Auslandskorrespondent K. ist, beschrieben, wie es dort liegt sieht. Und das ist sehr wichtig, denn es gibt einen Zusammenhang, in dem die Ereignisse geschehen, wo man muss haben, und sonst versteht man überhaupt nicht.
0: Mhm.
1: Und das braucht Platz. Also eine Beschreibung über irgendetwas braucht Platz. Und das findet man gleichlich noch in der Zürich Zeitung.
0: Ja.
1: Die Korrespondenten, die sie sind, durchaus fähig, das
0: zu machen. Da kommen sie Seiten über für irgendein spezielles Thema.
1: Manchmal eine Erlaubnis. Das ist so gesehen, in meiner Zeit hat man dürfen 12 Seiten schreiben, 12 Schreibmaschinen-Seiten.
0: Ah, für einen Artikel?
1: Für einen Artikel.
0: Oh, ist aber viel.
1: Das war ungefähr eine Seite gesehen, ohne Bild.
0: Aber das war eine Information. Jetzt liefern sie vor allem Background.
1: Destruktiv.
0: Ja, aber also, sie haben auch die Information liefern.
1: Und so. Das ist im Auslandsteil gekommen, natürlich.
0: Ja, klar. Aber dort hat es eben die direkte Information, 5 Sekunden später, dass es alle gewusst haben, hat es nicht gegeben. Sie haben zum Teil die Informationen müssen liefern.
1: Es hat Agenturen gegeben und wir haben gesagt, die arbeiten für die Geschwindigkeit, wir arbeiten für den Hintergrund.
0: Und das haben Sie gern gemacht. Lesen Sie dann auch solche Berichte heute noch?
1: Ja. Und sie sind immer noch wertvoll. Weil sich die Lage etwas verschiebt. Nicht? Das ist wie wenn man wieder reinreißt und es hat sich etwas neu verschoben.
0: Aber zum Beispiel gerade Al Jazeera, das hat man sich, glaube ich, vor 15 Jahren nicht können vorstellen, dass es einen arabischen Sender gibt aus Katar, jetzt in mehreren Sprachen, inklusive Englisch, wo also aus meiner Sicht eine rechte, objektiv nähe Information liefert. Sind Sie auch dieser Meinung?
1: Ja, und man muss sagen, Al Jazeera ist geschult von BBC. Also Al Jazeera sind Leute gesehen, arabische Journalisten, die von Saudi-Arabien aus hätten sollen Fernseh- und Radiostation bilden. Und BBC hat die geschult. Und wie sie dann fertig sind, das hat sollen anfangen, ist gleich ein kleiner Skandal passiert in Saudi-Arabien. Eine Prinzessin ist verschossen worden in einer Garage. Und die Leute haben gesagt, darüber müssen wir halt auch reden.
0: Mhm.
1: Und Saudi hat gesagt, nein, darüber wird nicht geredet. Und dann hat Saudi gesagt, also die Leute wollen mich gar nicht. Die ganze Sache wird aufgehen. Und in dem Moment sind Katar, der Emir von Katar ist gekommen und hat gesagt, ich übernehme den Laden. Und so ist der Laden entstanden.
0: Also man hat sich das wirklich, glaube ich, nicht vorstellen können, als ich in Kairo war, glaube ich, im Jahr 2001 oder 2002, haben die mit grossen Augen zur Kenntnis genommen, dass es einen arabischen Fernsehsender gibt, wo auch israelische Politiker interviewt werden, etc. Und heute ist das fast schon normal. Was hat das verändert eigentlich in der arabischen Welt?
1: Es hat schon eine gewisse Öffnung gegeben, aber ich würde sagen, es war einfach ein reiches Angebot gewesen. Die Leute, die Al Jazeera anschauen, haben halt früher noch, gut, die BBC auf Englisch oder Radio Monte Carlo auf Französisch gelost oder auch in der arabischen Version, das gibt es ja auch. Und jetzt ist also die Palette viel reicher geworden.
0: Aber hat das etwas ausgelöst politisch? Wir haben ja gesagt, eben der arabische Frühling sei unter anderem von dem und von den Social Medias ausgelöst worden.
1: Ob's schwer zu sagen. Also, doch, es ist ein langsam schaffender Prozess gesehen, der sich allmählich aufgebaut hat und hat immer mehr Leute gegeben, die gesehen haben, im Grunde brauchen wir ein anderes Regime.
0: Mhm.
1: Das sind wir vorher vielleicht nicht so sehr gewusst.
0: Dass man sich das auch vorstellen konnte, dass überhaupt etwas anderes kommt. Das ist überhaupt möglich geworden.
1: Naja, vorstellen hätte man es jetzt immer können, man hätte immer gewusst, also wenn ich in Kobe in Naranosch jetzt geheißen, in der Schweiz ist doch schön und ihr habt ein wunderbares Land und alle Türen stehen offen und niemand stiehlt etwas, hätte es geheißen. Später hätte man dann gelernt, dass es nicht ganz so schön ist, man hat von der Bank geredet. Aha. Aber man hätte schon gewusst, in anderen Ländern geht es besser.
0: Aber dass man Mubarak kann stürzen, hat man sich das, glaube ich, lange Zeit nicht vorstellen. Weil er eben den Geheimdienst gehabt und da mehr.
1: Die Macht, ja, ja. Und dass man die Macht kann stürzen, ist auch ein Phänomen gesehen.
0: Mhm. Haben Sie je an arabischen Frühling geglaubt?
1: Dass der kommt? Nein. Aber dass es nicht kann, so weitergeht, das habe ich gewusst.
0: Eben, aber so, also gut, dass etwas kommen könnte, haben Sie nicht gedacht?
1: Dass etwas muss kommen, habe ich gedacht.
0: Aber Sie haben nicht gewusst, was?
1: Nicht gewusst, was und wie, in welcher Form.
0: Und wann?
1: Und es hätte auch keine Staatsstrich sein von einer Armee zuerst.
0: So wie es früher noch immer gesehen
1: ist. Ja, ja. Oder wie es in der Türkei gegangen ist und dann lange Zeit der Offizier, wo hinter der Macht stöhnen und der Macht abgehen. Das sind alle im Weg sind möglich gewesen. Aber der Weg, wo der Mubarak gegangen ist, der ist zu Ende gewesen. Das haben wir gesehen.
0: Aber wo Sie die Bilder gesehen vom Tahrir-Platz, Wochen über Wochen und so, was hat das bei Ihnen ausgelöst?
1: Ja, es ist schon sehr eindrücklich gewesen und man hat sich gesagt, da ist etwas Neues da. Was wirklich neu ist, ist, dass eine grosse Masse von Leuten sagt, wir machen etwas. Anstatt wir folgen einem Chef. Und das ist neu gewesen. Und das hat natürlich zu tun mit Information und mit der Bildung von Leuten, die sich entschließen, dass sie selber etwas machen.
0: Und was haben Sie sich vorgestellt, was daraus kann werden kann? Weil dort hat man ja das Gefühl gehabt, das ist so ein modernes, städtisches, jugendliches Publikum, das Demokratie will, oder?
1: Ja.
0: Und eigentlich unserem Ideal sehr nahe steht. Und das wird das Land in diese Richtung verändern. Haben Sie an das geglaubt?
1: Ich habe es gehofft. Aber ich habe schon sehr früh meinem Freund gesagt, wenn wir zusammen das Radio abgelöst haben, also schließlich wird die Masse ja nicht bedient. Das, was die Masse wollen, wo auf dem Blatt, das wird nicht bedient.
0: Nämlich? Also zum Beispiel?
1: Die möchten arbeiten.
0: Arbeit, also Einkommen, ein besseres Leben.
1: Ja.
0: Und jetzt ist es eigentlich
1: ähnlich. Man hat gewusst, das kommt nicht dran. Sonst kommt zuerst einmal ein Versuch von einer neuen politischen Konstellation. Und das wird lang gehen. Jedenfalls viel länger, als die Leute sich das vorgestellt haben. Das hat man gewusst.
0: Aber jetzt ist es ja eher, glaube ich, schlechter gekommen. Also wirtschaftlich steht, glaube ich, gut, man sagt es schon oft, aber wirklich, dass Ägypten, wo eine wahnsinnig schnell wachsende Bevölkerung vor dem Zusammenbruch, oder?
1: Ja, ob es zusammenbricht, weiß ich nicht, aber es wird immer härter werden. Und ob es einmal Brettreihen gibt, also Brotunruhe, das ist durchaus zu erwarten. Oder das
0: dass die Leute Hunger passieren. Haben. Ich meine, die Amerikaner haben ja einen Großteil von dem geliefert während vielen Jahren, um auf diese Art und Weise auch.
1: Ja, sind auch gezahlt worden, das ist die Amerikaner. Also das
0: aber sie haben auch, glaube ich, 2 Milliarden pro Jahr, haben die da irgendwelche
1: Hilfe. Ja, vor allem an der Meegang.
0: Genau. Aber was meinen Sie jetzt, wenn Sie da sehen, also das, was man eigentlich befürchtet hat, sage ich jetzt mal aus unserer Sicht, dass so die Muslimbrüder, die während Jahrzehnten irgendwie unter Druck gehalten worden sind, ins Gefängnis gerührt worden sind, dass die bei der ersten Gelegenheit dann können Macht ergreifen können und dann vielleicht auch alles machen um Demokratie, wo sie ihnen eigentlich Macht geben, via demokratischem Weg sind sie machen, dass sie die dann wieder aushebeln.
1: Nein, das ist gar nicht gesagt. Also,
0: glauben Sie nicht?
1: Ich weiß es nicht. Aber ich würde es jedenfalls nicht von vornherein stipulieren.
0: Nein.
1: Ich würde sagen, man hat gewusst, dass Muslimbrüder kommen. Und ich habe das x-mal gesagt, jahrelang voraus.
0: Das habe ich gewusst.
1: Wenn gewählt wird, dann kommen wir.
0: Ah,
1: das ist ganz klar.
0: Einfach weil Sie die Alternative sind zum herrschenden Regime?
1: Alternative ist auch wieder, wenn es einen Putsch gibt, natürlich nicht. Ja. Da kommt der General. Aber wenn gewählt wird, kommen die Brüder. Das ist ganz klar.
0: Und das hat auch der Mubarak gewusst?
1: Ja, natürlich. Darum hat er sie niedergehalten.
0: Genau. Und jetzt ist das so.
1: Aber was die Brüder sind und was sie werden machen und wie es ihnen geht, das ist noch weit offen. Ich habe das Gefühl, wahrscheinlich werden sie abgewählt werden, weil es noch einmal gewählt wird.
0: Glauben Sie, dass solche Wahlen werden zugelassen, wo sie könnten abgewählt werden?
1: Noch einmal gewählt werden.
0: Und dann, wer könnte dann noch machen?
1: Allah Jaref. Aber ich nehme fast an, dann kommen die Salafisten, die
0: schreiben. Also noch schlimmer?
1: Ja, ja.
0: Also noch extremer?
1: Ja, ja.
0: Aber jetzt hat man doch immer das Gefühl gehabt, viele Leute, die das vielleicht das so gut kennen wie Sie, dass Ägypten eigentlich im Rahmen des arabischen Raums ein aufgeklärtes Land ist. Das Volk ist nicht so religiös. Es hat auch eine 4000-jährige Tradition. Man fühlt sich kulturell wirklich auf einem höheren Level. Und jetzt könnten dort die Salafisten kommen. Das ist ja schon noch irgendwie erstaunlich.
1: Also mit dem Volk muss man sehr Acht geben. Was wir als Volk ansprechen, wir Europäer, sind immer die wenigen Ägypter, mit denen wir können reden. Aber das Volk der Felache, wo die großen Millionen sind tief religiös, gar keine Frage.
0: Immer gesehen.
1: Sie reagieren überhaupt nur auf Religion. Essen und Religion. Und darum sind sie ansprechbar.
0: Aber das sind ja eben die Länder, wo eben die Religion eigentlich von politisch her weniger grosse Rolle gespielt haben. Ähnlich im Irak, ähnlich jetzt auch in Syrien während vielen Jahren. Ja, reden wir doch gerade über Syrien, wo jetzt natürlich im Moment gerade im Brennpunkt ist. Machen wir zwischendrin eine Musik. Und zwar also einen Film, der auch in dieser Region gespielt hat. Ein wunderbarer Film, der heisst «The English Patient».

0: Bei mir ist Arnold Hottinger während vielen, vielen Jahren als Korrespondent im arabischen Raum. Hat auch einige ganz bemerkenswerte Bücher geschrieben, Radiokorrespondent gewesen. Sind Sie eigentlich Pessimist oder Optimist, was die ganze politische Entwicklung anschaut? Wenn Sie es aus der heutigen Sicht anschauen, aus der Sicht sagen, von 1960.
1: Also ich bin eigentlich pessimistisch über unsere Zukunft. Ich glaube, wir werden uns in ein grosses Loch hineinschaffen.
0: Wir?
1: In zwei Generationen.
0: Ja. Also wir, Sie meinen Europa?
1: Europa und Amerika und der ganze, der ganze Kram.
0: Und aus welchem Grund?
1: Umwelt.
0: Umwelt, ah, also, ah, Umweltproblematik. Ich meine, Sie werden nicht in den Griff bekommen. Also, was denken Sie jetzt? Global Warming in erster Linie, oder was?
1: Ja, Global Warming und unter Wasser ein Drittel von der Welt und so Geschichten.
0: Ah, eben, dass der Meeresspiegel wird ansteigen und so. Gut, das betrifft uns in der Schweiz ein bisschen weniger als vielleicht Holland oder Malediven. Aber politisch sehen Sie auch Probleme. Ja,
1: das hat natürlich politische Folgen.
0: Ja. Aber zum Beispiel, dass man das Gefühl hat, Millionen von, sage ich jetzt mal, ausgehungerten Afrikanern schauen auf das Reich in Europa und sagen, ich gehe dort an und hole mir ein Stück von dem Reichtum.
1: Ja, wenn es geht, machen sie das natürlich gern. Aber es geht nicht. Also die Welt, wie sie jetzt konstituiert ist, sind sie die, die ausgeschlossen sind, auch die Araber. Und das ist die Grundgegebenheit für die dörtige Politik. Vorhin haben wir gesagt, Religion. Und man muss sehen, die Religion ist im Vormarsch in der arabischen Welt. Sie wächst.
0: Aber es gibt Leute, die sagen, der Islamismus habe ich schon fast den Höhepunkt überschritten. Das würden Sie nicht so sehen?
1: Kommt darauf an, was man unter Islamismus versteht.
0: Ja, also ein Staat mit Scharia, mit...
1: Aber das wächst weiter.
0: Ja.
1: Eben, wir haben vorhin gesagt, Salafisten kommen nach den Muslimbrüdern. Das sind beides Islamisten.
0: Ja, eben, die sind noch im Vorwurf. Das wird weiter wachsen. Und während der Druck machen, sagt der Kaiser Gaddafi, er halte uns den Rücken frei und schaut, dass da die Afrikaner nicht nach Europa kommen. Jetzt ist er gestürzt worden. Hat sich eigentlich, nachdem die kurzen Unruhen in Tunesien vorbei sind, nicht sehr viel geändert, oder? Aber ist noch denkbar, dass da noch ein grösserer Druck könnte kommen?
1: Nein, das ist alles noch im Tun. Das wächst langsam und ändert sich langsam.
0: Und was hat das für Auswirkungen auf uns? Wie werden wir uns da dem entgegenstellen?
1: Ach, es wird nicht so viel ändern. Solange unsere Macht so besteht, wie sie ist, aber die wird zusammenfallen, wie sich noch in zwei, drei Generationen.
0: In zwei, drei Generationen. Aber man merkt eine gewisse, sage ich mal, jetzt doch rassistische Tendenzen. Wir haben das Minarettverbot in der Schweiz. Wie haben Sie darauf reagiert?
1: Undenkbar. Ich habe mir nicht vorstellen, dass so etwas passiert in der Schweiz.
0: Ja.
1: Ich schäme mich.
0: Eben, aber es ist passiert.
1: Es ist passiert.
0: Also es ist ein Abwehrreflex. Leute haben Angst vor Muslimen. Wir haben 400 oder 450'000 in der Schweiz. Mhm. Die Zahl ist sehr stark gewachsen. Es gibt so Fälle, wir haben jetzt gerade letzte Woche wieder gehört, das Bundesgericht hat gesagt, das Mädchen muss in Schwimmunterricht, zwar trennt Buben und Mädchen, sie in Burkini, trotzdem der Vater hat gesagt, nein, das langt mir nicht, weil der Badmeister könnte hinschauen. Wenn solche Sachen sich häufen, was wird das auf das Klima in der Schweiz für Auswirkungen haben?
1: Ich nehme an, das wird nicht sehr, sehr stark weitergehen. Vielleicht bin ich zu optimistisch, aber ich habe das Gefühl, die Minarett-Sache ist eine politische Sache gesehen, wie die Leute haben sich wollen profilieren mit dem und haben das drum lanciert. Und sie haben recht gehabt, insofern, als sie genügend Echo gefunden haben.
0: Mhm.
1: Aber ob das noch weitergeht, ob sie da noch weiter können, Diskrimination schüren, das glaube ich eigentlich nicht.
0: Aber umgekehrt auch, dass Muslime, vielleicht eben stark religiöse Muslime, einfordern, dass ihre Seite eben auch in der Schweiz Gültigkeit haben und nicht das, wie wir gewöhnt sind.
1: Das ist die erste Generation, die zweite Generation ist schon anders.
0: Ist das so? In Deutschland ist es, glaube ich, umgekehrt gewesen. Die Türken, die gekommen sind, sind offener gewesen und die nächste Generation der Türken, die sind dann viel mehr mit Kopftuch
1: rumgelaufen. Es kommt darauf an, wie man sie behandelt.
0: Ja, also sie haben das Gefühl, eben, weil man sie nicht so optimal behandelt, haben sie sich dann verweigert.
1: Wenn man zu viel Diskrimination macht, dann fühlen sich diskriminiert und verhalten sich dementsprechend.
0: Also sind wir die Schuld?
1: Natürlich, wenn wir es falsch machen, sind wir schon.
0: Okay. Also reden wir über Syrien. Die Situation in Syrien eskaliert laufend. Also die Meldung von den letzten Wochen in aufständischen Chef wird zeigt, wie das Herz von einem von den anderen Kämpfer rausnimmt und sagt, ich esse das und ich esse die Leber. Also Kannibalismus untereinander. Da hat man das Gefühl, das ist schon sehr, sehr weit gegangen und wird wahrscheinlich so weitergehen, oder?
1: Ja, es ist eine Tragödie und sie hat sich allmählich aus verschiedenen Strömungen zusammengesetzt. Es ist ein Syndrom von verschiedenen Sachen, die passiert ist. Wie es zu Ende geht, weiss man auch noch nicht, aber es geht nicht schön drin. Es geht nicht schön drin.
0: Eben, aber ich meine, vor 30 Jahren hat der Vater vom heutigen Staatschef, der Hafez al-Assad, hat einfach die Stadt Hama zusammengebombt und dann war Ruhe gewesen. Und das Land hat einigermaßen weiterleben. Das ist heute nicht mehr ganz so einfach in dieser Art und Weise, auch wenn es jetzt der Bashar auch versucht. Aber er kriegt es nicht mehr unter Kontrolle. Was hat sich da verändert?
1: Eben, unter anderem, dass das, was geschieht, sehr schnell um sich greift. Also die modernen Mittel. Ich habe das damals erlebt mit Hama, da hat man 2 Wochen lang nicht gewusst, was geschieht in Hama.
0: Hat das einfach abgesperrt?
1: Einfach nicht. Es ist abgesperrt gewesen. Man hat gewusst, die Straße gesperrt, irgendetwas läuft dort. Aber dass man dort 20.000 Tote macht, das haben wir erst nachher erfahren, weil sie alle tot gewesen sind.
0: Nachher, also es ist einfach platt gewälzt worden. Und das war eine Message gewesen. Macht nichts, was ich nicht will, sonst passiert uns das Gleiche. Jetzt versucht der Sohn ähnlich, oder? Er hat in Homs etc.
1: Nach dem gleichen Rezept hat er es versucht, aber es geht nicht mehr.
0: Es geht nicht mehr.
1: Weil was er macht, sofort an die Außenwelt dringt und an die anderen Araber dringt. Und es ist jetzt so, dass die Armee immer noch die überlegen ist, aber sie hat nicht nur Leute, um flächendeckend das ganze Land niederzuhalten.
0: Was wäre denn besser jetzt? Einfach, dass das zu einem Ende kommt, one way or the other, oder dass das jetzt so weitergeht und das Land weiter zerstört wird und laufend Menschen massakriert werden?
1: Es muss zu Ende gehen, aber one way or the other kann man nicht sagen, denn wenn Assad Macht ergreift, geht es nicht zu Ende.
0: Dann geht es nicht, der kann das gar, also es wenn er an der Macht bleibt,
1: geht
0: das
1: nicht mehr.
0: Geht nicht mehr. Und umgekehrt?
1: Umgekehrt wird es auch nicht schön, denn die große Frage ist dann, gibt es noch eine syrische Regierung, die das ganze Land kann regieren? Die Opposition, die da ist, ist dermaßen verstritten und die Islamisten sind so entschlossen, dass sie dran kommen, dass man noch nicht weiß, was denn passiert.
0: Umgekehrt, die Alawiten, das ist, glaube ich, eine kleine 14% Minderheit in Syrien, die eben seit 40 Jahren via Familie Assad am Ruder ist, die sind jetzt gefährdet, natürlich, oder? Weil es jetzt ein Religionskrieg geworden ist. Man hat das Gefühl gehabt, Syrien ist ein laizistischer Staat, wo die Religion keine Rolle spielt. Jetzt ist sie plötzlich alles dominieren und dass die etwas machen müssen, damit die nicht alle umgebracht werden, wenn sie verlieren.
1: Ja, es könnte sein, dass die sich ein Ghetto bilden, denn dass da zum Schluss ein Ghetto gibt in Latakia, aber das wird auch blutig, denn in dem Ghetto hat es auch einen Haufen Sunni, der wird dann umgebracht.
0: Jetzt haben sie ja schon mal die ersten Massaker gehabt, in Banyas etc., was schon ein bisschen darauf hindeutet, dass man das räumen will. Sunniten raus, ethnic cleansing, wie man das ja kennt aus Ex-Jugoslawien. Haben Sie das Gefühl, die bereiten das vor? Dass dort einen Kleinstaat machen, einen alawitischen Kleinstaat?
1: Nein. Also die jetzige Führung glaubt immer noch, dass sie kann sich halten.
0: Ja.
1: Und die haltet sich so lange, also erst wenn sie gezwungen sein wird, das Damaskus aufzugeben, und dann wird sie vielleicht alternativ so etwas versuchen.
0: Und wer ist die jetzige Führung?
1: Die bereiten das vor, weil in Eigeninteresse, also Leute, die Geld haben von diesen Alawiten, sagen, meine Familie geht einmal dort an und meine Leibwächter können auch gehen. Und in dem Sinn bereitet man das vor.
0: Und wie muss man eigentlich die Stellung von dem Bashar al-Assad einstufen? Ist er der, der noch entscheidet? Oder sind das Leute von seinem, wie haben Sie es vorher gesagt, Keimdienst?
1: Nominell entscheidet er, aber kann man so entscheiden, wie seine Keimdienst wurden.
0: Eben. Und die sagen, wir müssen gewinnen, sonst gehen wir alle unter, oder wie?
1: Natürlich, ja, die kämpfen weiter. Und die haben auch die ganze Ideologie entwickelt. Das sind ja alles Fremde, das sind ja alles Ausländer, die da kämpfen. Das ist ja die Hand des Teufels, nicht wo von Europa, die da reinkommt. Und die Ideologie, an der halten sie sich fest.
0: Also die glauben auch an das.
1: Ich meine, das. Aber immer wieder glauben ihre eigene Propaganda.
0: Andererseits, sie kommen da immer mehr Recht über, oder? Es gibt ja immer mehr Al-Qaida-Leute. Es gibt ja immer mehr...
1: Das sind self-fulfilling prophecies, selbsterfüllende Prophezeiungen.
0: Also es wird immer schlimmer, oder?
1: Das, was sie... wird schlimm und darum wird es schlimm.
0: Und man sieht wirklich keinen Ausweg. Jetzt, wenn die Al-Qaida-Leute, oder wie die heissen, die verschiedenen Brigadier, die von Al-Qaida irgendwie Ableger sind.
1: Ja, also die, alles das ist, sie können nicht einfach die bestehenden Linien verlängern. Da gibt es noch viele, viele Interferenzen und Möglichkeiten, dass sich das verändert. Denken Sie an Irak, wo plötzlich die Stämme aufgestanden sind gegen die Qaida-Leute. Mhm. Und haben sie mögen.
0: Ja.
1: Im Gegensatz zu den Amerikanern, die sie nicht haben mögen.
0: Und das meinen Sie, das wird, könnte
1: das
0: da
1: was passieren? Ich sage, muss passieren.
0: Was ist eigentlich die Rolle jetzt von Saudi-Arabien und von diesen Golfstaaten?
1: Auch die sind flexibel. Sie haben gemeint, sie können den Krieg anfangen, um die Schiiten zu bekämpfen.
0: Ja.
1: Und sie haben gemeint, die Alawiten seien auch Schiiten, was schon nicht ganz stimmt.
0: Und aber sie akzeptieren gemeint, sie als Schiiten?
1: Die Verbindung zwischen Iran und Hisbollah unterbrechen. Indem sie das Regime in Damaskus absetzen. Aber jetzt sehen sie langsam, dass das gefährlich wird. Und ich glaube, da gibt es also auch innere Diskussionen. Sollen wir weiter die unterstützen? Wer unterstützen wir? Können wir das so machen, dass Qaida die Waffen nicht kriegt? Denn Saudi-Arabien hat kein Interesse an Qaida.
0: Ja, ist das so?
1: Ja.
0: Aber es ist doch irgendeine widersprüchliche Haltung von Saudi-Arabien. Einerseits fühlen sich bedroht von Al-Qaida. Andererseits, man erinnert sich, an 9-11, ich glaube 14 von 18 Attentäter sind Saudis gewesen. Man hat das Gefühl gehabt, Osama Bin Laden ist zuerst offiziell und dann inoffiziell immer doch noch ein bisschen unterstützt worden, auch wieder bekämpft worden. Da haben sie doch auch eine widersprüchliche Haltung dem gegenüber.
1: Ja, es gibt doch auch Widersprüche. Es gibt in Saudi-Arabien Leute, die die privat unterstützen. Und Saudi-Arabien haben viele Leute Geld.
0: Ah ja, und könnten die das machen, obwohl die Regierung vielleicht anders das sieht?
1: Ah ja.
0: Und was erhoffen die sich denn von Al-Qaida?
1: Ein islamisches Regime.
0: Ein islamisch-sunnitisches Regime? Und dass sie die
1: So wie wir das haben, sagen Saudi. Wobei sie nicht wissen, dass sie existieren können wegen dem Öl und sonst nicht würden existieren können.
0: Aber wie sicher sind die eigentlich im Sattel, die Saudis? Das wahhabitische Regime, das, glaube ich, fast so weit geht wie bei den Taliban. Frauen dürfen kein Auto fahren, sie dürfen zwar in die Schule, aber sie können nicht Auto fahren. Also, man kann sich das heute fast nicht vorstellen, in diesen modernen, exklusiven Städten.
1: Nein, das kommt alles, solange das Geld da ist. Ne?
0: Ja.
1: Und das Geld fließt vorläufig.
0: Aber sind die gefährdet, dass die mal auch gestürzt werden?
1: Wenn das Geld nicht mehr da ist, hört es auf.
0: Und solange das Geld da ist?
1: Solange das Geld fließt. Es könnte ja auch sein, dass es immer weniger fließt und dann wird es auch gefährlich. Also wenn das Fluss abnimmt, und das ist ja die wahrscheinliche Situation, wird es auch gefährlich. Aber wenn, in welchem Zeitpunkt, kann man nicht genau sagen. Mhm. Vorläufig geht es, weil das so viel Geld da ist.
0: Welche Rolle spielen jetzt Grossmächte in dem Ganzen? Also einerseits USA, andererseits die Russen. Oder man hat das Gefühl, es ist eine Art Stellvertreter-Situation, vor allem jetzt in Syrien auch. Die Russen sollen jetzt Raketen liefern, Abwehrraketen heisst. Aber vielleicht kann man sie auch noch für andere Sachen einsetzen. Die Amerikaner überlegen, ob sie Waffen oder waffenähnliche Sachen liefern. Wie stark spielt das hin?
1: Ja, es ist auch, ich habe vorhin gesagt, es ist ein Syndrom. Die Sachen sind allmählich zusammengekommen. Die Amerikaner haben sich engagiert auf der Seite von diesen pro-demokratische Rebellion, wo es gesehen ist. Und haben gesagt, wir anerkennen die Auslandsregierung und so weiter. Und sind jetzt da engagiert. Aber wie weit sie wollen gehen, da ist eine zweite Überlegung gekommen. Ja, wenn das so lang geht und wenn da der Islam dazukommt, haben sie auch verzögert.
0: Aus gutem Grund.
1: Auch die Russen, nicht? Sie haben auch zögert, weil die Russen nicht der Freipass gegeben haben. Du hast ja nicht gesagt, ich könnte das machen, sondern im Gegenteil haben gesagt, wir stellen uns stark dagegen, dass ihr das macht.
0: Als Obama gekommen ist, er ist dann bald mal nach Kairo gekommen, hat eine grosse Rede gehalten, hat man das Gefühl gehabt, da ist ein Staatsmann, der vielleicht eine andere Weltsicht hat als seine Vorgänger. Haben
1: die
0: Sie das gehört?
1: Die Rede ist sehr schön und alles Mögliche sehr schön an Obama. Mit der Zeit hat man gelernt, dass er einen weichen Charakter hat und dass die harten Leute ihn immer wieder umboxen können.
0: Und dass da nichts draus kommt.
1: Da passiert es doch nicht.
0: Man hat immer gesagt, wenn das Palästina-Problem, also das Problem zwischen den Israeli und den Palästinensern gelöst wird, dann löst sich das alles, das ist das Kernproblem. Den Eindruck hat man jetzt überhaupt nicht mehr. Das sind ganz andere Konflikte, die im Vordergrund stehen.
1: Ja, ich habe den Eindruck auch nicht mehr. Natürlich ist der Konflikt noch da und natürlich ist der Konflikt hässlich, aber er ist nicht mehr in der übrigen arabischen Welt ist nicht mehr zentral, in dem Sinn, dass man dort aufschaut und nur mehr dort aufschaut.
0: Mhm. Und das jetzt ist das, was wir jetzt sehen, jeden Tag im Fernsehen, auch wie arabische Sender, die Gewalttaten, die Massaker in Syrien. Was löst das aus für das arabische Selbstverständnis?
1: Schwer zu sagen. Wahrscheinlich immer wieder Entschuldigungsgrund. Also man sagt, ja, das sind doch die Ausländer und das ist doch der Schiit. Je nachdem, wer man ist. Und uns, wir sind anders. Also man sucht immer wieder eine Entschuldigung, so etwas passiert, aber es ist etwas Außerordentliches. Und also dann sucht man einen Grund, warum das außerordentlich ist.
0: Also das heisst, man will sich mit dem nicht richtig befassen?
1: Man will sich nicht identifizieren.
0: Gut. Jetzt haben wir über etwas noch nicht geredet, wo viele Leute als Hauptproblem anschauen. Das ist der Iran. Der wird die Bombe wollen machen, ist klar für Sie, oder?
1: Nein.
0: Nicht?
1: Nein. Wenn man ihn so behandelt wie jetzt, wird er die Bombe machen.
0: Ja, aber ich meine, was immer man macht, er wird sich schlecht behandelt fühlen, oder, Herr Ahmadinejad? Also, haben Sie das Gefühl,
1: wenn man... ist sowieso nicht mehr da. Das ist
0: gut. Oder der Herr Khamenei.
1: Ich weiß es nicht. Ich habe das Gefühl, Sie warten immer noch darauf, dass die Amerikaner sagen, wir reden wirklich mit euch.
0: Was würde das heissen? Was müsste jetzt Amerika anbieten, aus ihrer Sicht, dass die Atombombe nicht bauen?
1: Zuerst einmal müssen die Boykott aufhören.
0: Und dann meinen Sie dann...
1: Halt. Und dann muss man sagen, wir machen eine grosse Öffnung. Also wir reden miteinander, was sind eure Interessen, was sind unsere Interessen, können wir auf einen gemeinsamen Nenner kommen.
0: Und, haben Sie das Gefühl, dass das möglich ist?
1: Das ist möglich.
0: Aber, nachdem
1: aber man tut es nicht.
0: Aber die Iraner, ich meine, wir haben jetzt die letzten Wahlen gesehen, was da passiert ist, etc. Die sind doch auf einem ganz klaren Kurs. Im Moment, wo wir die Atombombe haben, sind wir ein Big Player.
1: Ich weiß es nicht. Es ist viel komplizierter, wirklich. Es gibt mehr und mehr Iraner, die sehen, wie gefährlich das ist mit der Atombombe. Und ob Khamenei das sieht oder nicht, kann man nicht sagen. Denn er kann es natürlich nicht öffentlich sagen. Er hat immer wieder öffentlich gesagt, wir machen keine. Und es ist eine Sünde, wenn wir das machen. Und das spielt eine Rolle im religiösen Staat.
0: Meinen Sie, also wenn plötzlich dann die Atombombe da ist, wird er auch sagen, wir haben eigentlich keine Wählen machen, aber die anderen haben uns dazu gezwungen und damit ist ein Verein raus.
1: So etwas könnte sein, es könnte so etwas sein. Aber es ist ein grosser Schritt. Von 20% auf 100% oder auf 90%, bis er die Bombe
0: kann. Also Sie reden jetzt von der Anreicherung. Wir wissen nicht genau, was passiert. Die Israelis haben ja 1981 den irakischen Atomreaktor in Osirak verbombt. Dann haben sie offenbar noch einen in Syrien verbombt. Ist es denkbar, in der heutigen Zeit, wo alles viel komplexer ist, weil das ist natürlich viel unter dem Boden und schwieriger überhaupt zu treffen, dass da eine Aktion gibt von den Israelis oder von den Amerikanern oder von beiden zusammen?
1: Ja, also mein Gefühl ist, der Israeli wartet darauf, dass die Amerikaner sagen, wir machen mit. Und bis jetzt sind die Amerikaner, wir machen nicht mit.
0: Eben, kann der Obama überhaupt da mitmachen? Also, wenn sie jetzt von seiner... Ich meine, er hat den geerbten Krieg in Irak, er hat den Krieg in Afghanistan, ja. Jetzt ist noch der Konflikt in Syrien dazugekommen.
1: Ja, und er hat ein Defizit, ein grauenhaftes Defizit.
0: Genau, aber, ja. Aber einfach, dass er dann sagt, wir lassen uns auf etwas ein. Eben, man hat immer gesagt, Anfang ein Krieg ist, oder ein Konflikt ist ein, aufhören ist etwas anderes, wo er nicht weiss, was das würde auslösen. Und vor allem, ob das überhaupt längerfristig würde das Problem von der Atombombe lösen, weil dann macht es nochmal eine neue Fabrik oder irgendwo an einem anderen Ort.
1: Ja, und es ist gar nicht sicher, dass sie zusammenbomben können, dass sie alles zusammenbomben können. Einiges wird jetzt zur Bombe sicher gebaut, was immer das heisst. Ne?
0: Ja, eben. Aber meinen Sie, dass die Chancen, weil man redet ja von diesen Verhandlungen und auch die Internationale Atomenergiekommission und das geht seit Jahren und Jahren, man hat immer das Gefühl, es ist einfach nur Zeit, eine Verzögerung der Iraner bis zum Moment, wo sie sagen, hallo, jetzt sind wir so weit.
1: Vielleicht. Aber wenn man ihnen die Occasion bietet, wo sie wirklich wollen, dass sie auch mitreden können, wird es sich vielleicht begnügen.
0: Aber nochmal, ich frage Sie, bei was mitreden?
1: Beim Nahen Osten, was sind unsere Interessen, was sind eure Interessen?
0: Aber was können denn die iranischen Interessen sein im Nahen Osten? Klar, sie wollen die dominierende Macht sein dort.
1: Nein.
0: Sie wollen, glaube ich, auch im Irak, wenn sie einen grossen Einfluss haben.
1: Weil in Irak haben sie einen grossen Einfluss, weil die Amerikaner Schiiten zur Macht gebracht haben.
0: Genau.
1: Aber
0: was können sie denn sonst noch wählen?
1: ich glaube gar nicht so viel. Sie möchte einfach anerkannt werden als jemand, der mitzureden hat. Im Golf haben sie gewisse Interesse, aber da haben sie die kleine Insel haben sie schon besetzt. Bahrain haben sie vielleicht ein gewisses Interesse.
0: Aber das kann ja Amerika nicht zugestehen. Ich meine, wo der Saddam Hussein Kuwait überrannt hat, hat man ja gesagt, das geht einfach nicht. Man kann doch das denen nicht aussendigen. Ja, ja. Also, dass die Amerikaner nein, sagen, übernehmen Katar und Bahrain nein, und all das.
1: Das sicher nicht. Das wollen sie ja gar nicht.
0: Das wollen sie ja nicht. Aber eben, was wollen sie? Ich habe das Gefühl, sie wollen eine Grossmacht sein. Oder ist es der Islamismus, der sagt, wir wollen die Welt erobern?
1: Also zum ersten Mal sind Schiiten. Und dass Schiiten die sunnitische Welt können dominieren, ist Unsinn. Sie sind etwa 15%.
0: Aber sie könnten davon träumen. Oder dass die Islamisch, das finde ich nicht...
1: Der Khomeini hat gemeint, wir können unseren Schiismus so abtönen, so gering, so reduzieren, dass das alles islamisch. Und er hat gesagt, das ist überhaupt eine kolonialistische Erfindung, dass da so große Unterschiede siegen. Und das ist aber nur ein paar Monate gegangen. Und dann hat der Saddam Hussein den Angriff gemacht und seither ist das, der Graben hat sich vertieft. Und das ist jetzt sehr tief.
0: Aber wieso ist der so tief? Oder? Ich meine, man sagt, die anderen sind Ungläubige. Das ist ja noch einigermaßen nachvollziehbar.
1: Nein,
0: also alle, die nicht unter dem Dar al-Islam leben, sind Ungläubige. Aber warum ist es so, der Hass, der absolute Hass zwischen Schiiten und Sunniten so gross?
1: Also so gross ist der nicht... Man kann ihn gross machen. Und das wird jetzt gemacht. Also sie können alle Gemeinschaften, das ist ganz wurscht, welche Religion oder welche Sprache im Nahen Osten, die Gemeinschaften, die untereinander leben, können sie aufhetzen gegen die nächste Gemeinschaft, die nebendran lebt. Mhm. Indem sie sagen, Türken sind grusig, oder indem sie sagen, Kurden sind grusig, oder ich habe es in Zypern erlebt, indem sie sagen, Griechen sind schrecklich, und indem sie sagen, Türken sind schrecklich, und dann gibt's die Spannige, und zum Schluss gibt's Toti, und dann gibt's die beiden Regime, die beiden Gemeinschaften, religiös oder sprachlich, wo sich abkapseln und die andere als Find sehen.
0: Aber wenn Sie jetzt das anschauen, dann haben Sie das Gefühl, unsere Welt geht immer mehr in die Richtung, dass jede Religion sich eingrabt.
1: Nicht unsere Welt, aber die arabische Welt ist so, dass wir die Hetzkampagne kann führen. Unsere Welt ist viel mehr ausgeglichen.
0: Ich meine unsere Gesamtwelt. Also jetzt gut, unsere Konflikte werden anders ausgetragen, aber jetzt eben das kleine, arme oder harmlose Zypern, wo sogar die Insel gespalten ist, immer noch, oder? Ja, nach all diesen Jahren. Ja. Also das heisst ja, dass die Möglichkeiten zum Kompromiss sehr klein sind.
1: Ja, es hat Tote gegeben, es hat vertriebene Leute gegeben und die Kirche haben da kürzere gezogen zum Schluss und sagen, ja, also wir müssen zurück und so weiter. Mhm. Ähnlich wie Palästina.
0: Ja. Okay, danke vielmals. Sind Sie jetzt am Schluss vom Leben, haben Sie das Gefühl, sagen wir, 30, 40 Jahren wird unsere Welt besser sein als jetzt, oder? Ich habe die Frage schon ein bisschen, Sie haben gesagt, die zwei Generationen wird schlechter sein. Schauen wir mal die nächsten 20 Jahre an, sagen wir mal.
1: Ach, die nächsten 20 Jahre heißen wahrscheinlich, dass China wichtiger wird, Amerika etwas unwichtiger wird. Und ob sie dann mir so einen grossen Krieg führen oder nicht, das weiß ich nicht.
0: Miteinander, meinst du?
1: Ja. Das wäre ziemlich katastrophal natürlich.
0: Ja, das wäre sehr verheerend. Aber Chinesen leben ja davon, dass sie mit Amerika, den Amerikanern alles können andrehen und so.
1: Nein, andrehen, ja gut, ja. Also das wird sich ändern. Ja. Das Chinesen werden auch mal ihre eigene Industrie entwickeln. Sie werden auch mal in ihre Sättigungskrise kommen. Ja. Aber 20 Jahre, 30 Jahre.
0: Okay, reden wir in 20 Jahren wieder.
1: Ja.
0: Danke vielmals, Arnold Hopping. Ich habe jetzt noch einen Song für Sie ausgewählt zum Schluss, wo sehr oft Leute, die ein spannendes Leben hatten, haben für sich auswählen. Und zwar von Frank Sinatra, I Did It My Way. Passt natürlich auch zu Ihnen. Danke vielmals, dass Sie gekommen sind. Das war der Doppelpunkt, der erste Doppelpunkt heute in einer Woche. Am Mikrofon verabschiedet sich der Roger Schawinski.